0: jetzt auch geregelt werden müssen. Ja. Der Fall Bellico war natürlich aufrüttelnd und wir werden uns jetzt daran machen, hier auch diese Lücken zu schließen, die es hier gibt beim Besitz von Vergewaltigungsvideos. Die Versendung, die Verbreitung ist bereits strafbar. Im Bereich des Kindesmissbrauchs ist auch der Besitz strafbar und diese Lücke werden wir jetzt schließen im Rahmen dieser Reform des Sexualstrafrechts.
1: Sagt Justizministerin Anna Sporrer am Abend in der ZIP 2. Die EU-Kommission stellt Spanien für die Bewältigung der Situation in Ceuta knapp 115 Millionen Euro bereit. Außerdem gibt es Unterstützung durch Frontex und die EU-Asylagentur. Gestern hat der Regionalpräsident von Ceuta auf die prekäre Lage in seiner kleinen Stadt an der Küste Nordafrikas aufmerksam gemacht. Aus Brüssel berichtet Verena Sophie Meyer.
2: Knapp 115 Millionen Euro Soforthilfe fließen nun von Brüssel nach Ceuta, um die Folgen der Grenzverletzungen zu bewältigen. Das Geld kommt aus zwei EU-Töpfen für Migrations- und Grenzmanagement. Spanien hatte erst vor zwei Wochen offiziell um die Hilfe angesucht. Das Geld ist nun dafür gedacht, die Grenze zwischen der spanischen Stadt und Marokko besser zu überwachen und noch weiter aufzurüsten. Durch Wärmebildkameras, Bewegungssensoren, schwimmende Bojen oder Unterwasserdrohnen. Das gibt die EU-Kommission heute nach der Entscheidung in einer Aussendung bekannt. Außerdem geht es um die Finanzierung von mehr Personal, um Migrantinnen und Migranten, die sich noch in Ceuta aufhalten, zu überprüfen und in weiterer Folge zurückzuführen. Diese Rückführungen hätten nun oberste Priorität, heißt es auch von Migrationskommissar Magnus Brunner.
1: Wegen der extremen Hitze in diesem Sommer darf Champagner in Frankreich heuer bis zu 15% Alkohol enthalten. Die Trauben haben bereits bei der Ernte einen höheren Alkoholgehalt gehabt. Der Branchenverband genehmigt deshalb eine Ausnahme. Normalerweise hat Champagner nur 12% Alkohol. Jetzt zum Wetter und zu Michael Mattern.
3: Der Donnerstag bringt jede Menge Wolken und speziell im Bergland sowie im Süden regnet es heute zeitweise ein wenig in und rund um Kärnten, eventuell sogar kräftig. Ab und zu sonnig ist es am ehesten ganz im Westen und nördlich der Donau. Hier bleibt es auch weitgehend trocken. Der anfangs lebhafte Nordwestwind lässt bald nach und die Temperaturen erreichen nur noch 14 bis 22 in 2000 Meter um 6 Grad. Morgen Freitag noch ein bisschen frischer und erneut oft bewölkt mit ein paar Regenschauern, am Nachmittag dann aber doch auch einige Sonnenfenster.
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1: Im Studio Daniel Theissl, es ist 3 Uhr. Niedrigwasser und Bauarbeiten sorgen für schlechte Stimmung zwischen Österreich und Ungarn. Der internationale Schiffsverkehr läuft wegen des niedrigen Pegelstands der Donau ohnehin eingeschränkt. Jetzt kommt noch eine mehrmonatige Sperre in Ungarn dazu, berichtet Claudia Peintner-Schmidt.
2: Im Sommer musste das Atomkraftwerk Paks aufgrund fehlender Kühlwasserversorgung runtergefahren werden. Nun lässt Ungarn dort an der Donau in einem großen Bauprojekt Wasser aufstauen. Durchfahrt monatelang verboten. Für die Schiffsfahrt sei das eine Herausforderung, sagt Herfried Leitner, Österreich-Geschäftsführer des internationalen Logistikers DTS.
3: Es ist eine massive Einschränkung der Möglichkeiten für den Export und Import für österreichische Unternehmen. Das betrifft Rohmaterialien, Stahlprodukte oder Düngemittel.
2: Auch die Voestalpine ist betroffen. Die Eingriffe bei Paks würden Lieferketten gefährden und Mehrkosten verursachen, heißt es vom Stahlkonzern. Unter den Donau-Anrainerstaaten herrscht Unmut. Die Donaukommission, in der neben Bulgarien oder Deutschland auch Österreich Mitglied ist, hat Ungarn nun mitgeteilt, dass eine Sperrung der Fahrrinne bis Ende November nicht akzeptabel sei.
1: In Österreich gibt es derzeit so viele Seeadler wie seit 25 Jahren nicht mehr. 123 Paare hat die Tierschutzorganisation WWF kürzlich gezählt. Christian Hofmann berichtet.
4: Die heimische Tierwelt erlebt den Höhenflug des Seeadlers. Vor 25 Jahren galt Österreichs Wappentier hierzulande als ausgerottet. Die Rückkehr bezeichnet Christian Pichler vom WWF nicht als Zufall, sondern als Ergebnis jahrelanger gezielter Bemühungen.
5: Hier haben wir zum Beispiel Maßnahmen gegen die illegale Verfolgung gesetzt, weil noch immer werden Seeadler mit Giftködern oder durch direkten Abschuss getötet.
4: Auch künftig gilt es,
5: aufzuklären, um Fälle zu melden, zusammenzuarbeiten, mit der Polizei, aber auch mit der Jägerschaft.
4: 123 Seeadlerpaare sind es aktuell in Österreich, eben ein Höchstwert. 82 davon haben heuer gebrütet. Die Greifvögel fühlen sich übrigens in Niederösterreich und im Burgenland besonders wohl.
1: Und die deutsch-österreichische ORF und ARD-Fernsehserie 113 ist beim Deutschen Fernsehpreis als beste Dramaserie ausgezeichnet worden. Jetzt zum Wetter und zu Michael Mattern.
6: Heute geht es im Großteil Österreichs trüb durch den Tag mit etwas Regen im Bergland sowie im Süden, wobei es in und rund um Kärnten vielleicht sogar kräftig regnen kann. Ganz im Westen und nördlich der Donau bleibt es dagegen meist trocken und hier zeigt sich zumindest ab und zu die Sonne. Der Wind lässt bald wieder nach, es ist aber deutlich frischer als zuletzt, Höchstwerte nur noch 14 bis 22 in 2000 Meter um 6 Grad. Morgen Freitag noch ein bisschen kühler und erneut viele Wolken samt etwas Regen, im Laufe des Tages dann aber zumindest ab und zu auch sonnig.
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1: Im Studio Daniel Theissl. Es ist 4 Uhr. Mit dem ORF Zukunftsforum erfolgt heute in Wien der Startschuss für die im Regierungsprogramm vorgesehene ORF-Reform. 5 Arbeitsgruppen sollen die wesentlichen Zukunftsfelder für den ORF diskutieren und Vorschläge aufbereiten. Stefan Kappacher berichtet.
2: In den Arbeitsgruppen geht es um den Programmauftrag des ORF, um Jugend- und Medienkompetenz, um Digitalisierung, Plattformen und KI, um ORF-Gremien und Unternehmensführung sowie um Kooperationen und Medienstandort. Die Ergebnisse und Vorschläge werden morgen präsentiert. Heute sprechen Medienminister Andreas Babler von der SPÖ und Vertreter der anderen Parteien. Generaldirektorin Ingrid Thurnherr und ihr Nachfolger Clemens Pick werden die Positionen des ORF darlegen. Den öffentlich-rechtlichen Blick von außen bringt SRG-Chefin Susanne Wille ein. Und zum Abschluss des ersten Tages gibt es heute auch eine Runde mit der Musikerin Anna Buchecker, der Kabarettistin Malarina, ÖFB-Teamchef Ralf Rangnick und dem mehrfachen Kletterweltmeister Jakob Schubert. Sie reden darüber, wie sie sich im ORF abgebildet sehen.
1: Die eigene europäische Weltraumindustrie voranbringen und unabhängiger von den USA werden. Das sind die 2 Top-Themen beim 2-tägigen internationalen Weltraumgipfel in Paris, berichtet Ernst Kermeier.
3: Europa hat beim internationalen Wettlauf in den Weltraum vieles verschlafen, sind sich Experten einig. Etwa wenn es darum geht, Satelliten für Kommunikation und Aufklärung in ihre Umlaufbahn zu bringen. Bei den nötigen Trägerraketen dafür ist Europa abhängig von den USA und könnte demnächst auf Engpässe stoßen. Der Weltraumgipfel in Paris werde die europäische Industrie und Forschung voranbringen, sagt Frankreichs Präsident Emmanuel Macron. Mehr als 1000 Firmen sind hier vertreten. Einige große Unternehmen aus den USA, wie zum Beispiel SpaceX von Elon Musk, haben die Teilnahme aber kurzfristig abgesagt. Auf Druck des Weißen Hauses, um Frankreichs Politik nicht zu stärken, berichten US-Medien.
1: Kantersieg am Abend in der Fußball-Champions League für Barcelona und Paris Saint-Germain. Der Titelverteidiger aus Frankreich gewinnt gegen Slovan Bratislava 6:1. 3 Tore schießt Neuzugang Ferran Torres. Barcelona gewinnt gegen Feyenoord Rotterdam 5:1. Jetzt zum Wetter und zu Michael Mattern.
4: Der Donnerstag bringt jede Menge Wolken und speziell im Bergland sowie im Süden regnet es heute zeitweise ein wenig in und rund um Kärnten, eventuell sogar kräftig. Ab und zu sonnig ist es am ehesten ganz im Westen und nördlich der Donau. Hier bleibt es auch weitgehend trocken. Der anfangs lebhafte Nordwestwind lässt bald nach und die Temperaturen erreichen nur noch 14 bis 22 in 2000 Meter um 6 Grad. Morgen Freitag noch ein bisschen frischer und erneut oft bewölkt mit ein paar Regenschauern, am Nachmittag dann aber doch auch einige Sonnenfenster.
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0: Büro mit Ausblick auf den Hinterhof, ja ist halt so. Ja,
1: so macht
0: mir das keinen Spaß. Die Kantine in der Firma ist fatal. Immer irgendwas mit Soße und

Office. Ich hab die Arbeit gerade neu für mich entdeckt. Und deshalb gerade in Manila eingecheckt. Ja, die ersten Cocktails sind schon weg. 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Ja, ja. 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
1: Im Nachrichtenstudio ist Miriam Reichel. Nach Trockenheit und Niedrigwasser ist der Schiffs- und Handelsverkehr in der Donau jetzt durch eine neue Herausforderung massiv eingeschränkt. Wegen Bauarbeiten können Schiffe seit Mitte August gar nicht mehr durch Ungarn fahren. Die Sperre soll monatelang andauern. Das sorgt nicht nur für Ärger bei heimischen Firmen, sondern auch für diplomatische Verstimmung. Claudia Pentner-Schmidt berichtet.
2: Im Sommer musste das Atomkraftwerk Paks aufgrund fehlender Kühlwasserversorgung runtergefahren werden. Nun lässt Ungarn dort an der Donau in einem großen Bauprojekt Wasser aufstauen. Durchfahrt monatelang verboten. Für die Schiffsfahrt sei das eine Herausforderung, sagt Herfried Leitner, Österreich-Geschäftsführer des internationalen Logistikers DTS.
3: Es ist eine massive Einschränkung der Möglichkeiten für den Export und Import für österreichische Unternehmen. Das betrifft Rohmaterialien, Stahlprodukte oder Düngemittel.
2: Auch die Voestalpine ist betroffen. Die Eingriffe bei Paks würden Lieferketten gefährden und Mehrkosten verursachen, heißt es vom Stahlkonzern. Unter den Donau-Anrainerstaaten herrscht Unmut. Die Donaukommission, in der neben Bulgarien oder Deutschland auch Österreich Mitglied ist, hat Ungarn nun mitgeteilt, dass eine Sperrung der Fahrrinne bis Ende November nicht akzeptabel sei.
1: Der spanische Geheimdienst hat die Behörden vor der Massenankunft von Migranten in Ceuta gewarnt. Das zeigen Unterlagen, die die Regierung jetzt veröffentlicht hat. Demnach informierte der Geheimdienst am Tag davor über Aufrufe in sozialen Medien, am nächsten Tag die Grenze zu überqueren und einem möglichen, Zitat, Überfall über Land und Meer. Am 30. und 31. Juli kamen rund 80.000 Migranten aus Marokko in die spanische Enklave. Die Ukraine hat nach eigenen Angaben zwei russische Erdgasanlagen in Westsibirien angegriffen. Der ukrainische Präsident Zelensky spricht von einem Schlag gegen die russische Wirtschaft. Tote oder Verletzte soll es nicht geben. Vom betroffenen Energiekonzern Gazprom gibt es bisher kein Statement dazu. In Österreich gibt es derzeit so viele Seeadler wie seit langem nicht mehr. 123 Paare hat die Tierschutzorganisation WWF kürzlich gezählt. 82 davon haben heuer gebrütet. Der größte europäische Greifvogel galt vor 25 Jahren noch als ausgestorben. Durch intensive Schutzbemühungen konnte die Population wieder wachsen. Das waren die Nachrichten mit Miriam Reichel. Das Wetter.
4: Nach dem heißesten Sommer seit Messbeginn hat auch der September viel zu warm begonnen. Bis gestern lagen die Temperaturen um knapp 5 Grad über dem langjährigen Durchschnitt mit mehreren Stationsrekorden. Über Nacht hat sich das Wetter jetzt aber mit einer Kaltfront nachhaltig umgestellt. In den nächsten Tagen geht es wechselhaft und deutlich frischer weiter. Heute erreichen die Temperaturen nur noch 14 bis 22 Grad. In 2000 Meter hat es zu Mittag um die 6 Grad. Dazu geht es im Großteil Österreichs grau in grau durch den Tag, mit etwas Regen im Bergland sowie im Süden, wobei es in und rund um Kärnten eventuell sogar kräftig regnen kann. Ganz im Westen und nördlich der Donau bleibt es dagegen weitgehend trocken und hier zeigt sich zumindest ab und zu die Sonne. Morgen Freitag noch 1-2 Grad kühler und erneut viele Wolken mit ein paar Regenschauern, am Nachmittag dann aber doch auch einige Sonnenfenster. Am Wochenende deutlich freundlicher, mehr Sonne, höchstens einzelne Schauer und auch die Temperaturen legen zu auf spätsommerliche 18 bis 26 Grad. So viel zum Wetter von Michael Mattern.
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0: als Vorbild zu sprechen.
1: Wir haben die Liebe, die Gott zu uns hat, erkannt und gläubig angenommen. Gott ist Liebe. Und wer in der Liebe bleibt, bleibt in Gott und Gott bleibt in ihm. So lesen wir im 1. Johannesbrief. Die Gottes- und Nächstenliebe bilden im Christentum das doppelte Hauptgebot. Jesus Christus verbindet die Liebe zu Gott untrennbar mit der Liebe zum Mitmenschen. Wer Gott liebt, muss auch den anderen Menschen helfen und Gutes tun. Diese Liebe zu Gott, die im Dienst an den Kranken und Notleidenden sichtbar und konkret wird, verwirklichte auch Barbara Sicherter, die Spitals- und Ordensgründerin der Vorarau Marienschwestern, in ihrem Leben. Die Chronik der Schwestern schreibt: Wenn das Größte die Liebe ist, dann war Schwester Barbara sehr groß. Sie war ganz Güte und Liebe. Für alle hatte sie ein freundliches Lächeln, ein liebevolles Wort, eine helfende Hand und ein mitfühlendes Herz. Es war gleichsam ihre vorherrschende Leidenschaft, gegen alle gut zu sein. Liebe ist eine Entscheidung und kein Gefühl. Wenn ich lieben will, dann liebe ich bereits. Entscheiden wir uns heute zu lieben, vielleicht durch liebevolle Gedanken, ein gutes Wort oder ein Lächeln. Bitten wir Gott, uns seine Liebe zu schenken, damit auch wir fähig sind zu lieben.
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1: Im Nachrichtenstudio ist Miriam Reichel. Guten Morgen. Im Medienministerium in Wien beginnt heute das ORF-Zukunftsforum. Es ist der Startschuss für die im Regierungsprogramm geplante ORF-Reform. Neben Vizekanzler Andreas Babler von der SPÖ werden auch die Mediensprecher der anderen Parteien teilnehmen. Nur die FPÖ dürfte trotz Einladung nicht kommen. 5 Arbeitsgruppen sollen die wesentlichen Zukunftsbereiche für den ORF und den ganzen Medienstandort diskutieren und Vorschläge ausarbeiten. Stefan Kappacher berichtet.
2: In den Arbeitsgruppen geht es um den Programmauftrag des ORF, um Jugend- und Medienkompetenz, um Digitalisierung, Plattformen und KI, um ORF-Gremien und Unternehmensführung sowie um Kooperationen und Medienstandort. Die Ergebnisse und Vorschläge werden morgen präsentiert. Heute sprechen Medienminister Andreas Babler von der SPÖ und Vertreter der anderen Parteien. Generaldirektorin Ingrid Thurnherr und ihr Nachfolger Clemens Pick werden die Positionen des ORF darlegen. Den öffentlich-rechtlichen Blick von außen bringt SRG-Chefin Susanne Wille ein. Und zum Abschluss des ersten Tages gibt es heute auch eine Runde mit der Musikerin Anna Buchecker, der Kabarettistin Malarina, ÖFB-Teamchef Ralf Rangnick und dem mehrfachen Kletterweltmeister Jakob Schubert. Sie reden darüber, wie sie sich im ORF abgebildet sehen.
1: US-Präsident Trump hat allen erwachsenen US-Bürgern je 5.000 US-Dollar versprochen, wenn die Republikaner bei den Kongresswahlen in beiden Kammern die Mehrheit behalten. Beim Parteitag in Dallas sprach er von einer Trump-Dividende. Das Wahlversprechen würde geschätzt mehr als 1 Billion US-Dollar kosten und damit etwas so viel wie das gesamte Verteidigungsbudget des Landes. Die Kongresswahlen in den USA finden am 3. November statt. Die Europäische Zentralbank dürfte heute ihren Leitzins im Euroraum anheben, zum 2. Mal in diesem Jahr. Fachleute gehen von einer Anhebung um 0,25 Prozentpunkte aus auf insgesamt 2,5%. Eine solche Erhöhung kann die Inflation abschwächen, aber auch die Wirtschaft dämpfen. Der Beschluss soll um 14.15 Uhr verkündet werden. Zum Schluss noch zum Fußball. Bei den 6 Spielen in der Champions League-Ligaphase sind am Abend insgesamt 25 Tore gefallen. Paris Saint-Germain und Barcelona haben besonders oft getroffen. Wolfgang Eichinger.
3: Titelverteidiger Paris Saint-Germain ist beim 6:1 gegen Slovan Bratislava so richtig in Torlaune, vor allem der Neuzugang aus Spanien, Ferran Torres, der gleich 3 Treffer erzielt. 5:1 gewinnt Barcelona im Heimspiel gegen Feyenoord Rotterdam. Der nächste Gegner vom LASK, Liverpool, dreht gegen Atletico Madrid ein 0:1 in einen 2:1 Erfolg. Arsenal siegt in Neapel durch ein Tor von Kapitän Ødegaard 1:0. Und Sporting Lissabon gewinnt gegen Galatasaray Istanbul ebenso 3:1 wie der VfB Stuttgart gegen Viking Stavanger aus Norwegen.
1: Das waren die Nachrichten mit Miriam Reichel.
4: Ødegaard, das muss irgendwie vom Wetter kommen. So ist es heute in der Früh. Schönen guten Morgen.
5: Schaut es heute aus, ja. Ein kühler, unbeständiger Tag und heute dürfen wir uns auch wirklich nicht zu viel erwarten. Es regnet wiederholt, es ist insgesamt recht frisch. Die Temperaturen kommen heute über 14 bis 20 Grad nicht hinaus. Dichte Wolken hängen über unserem gesamten Bundesland und teilweise kann es auch wirklich länger anhaltend regnen. Die Sonne zeigt sich heute kaum und morgen dann, ja, der Freitag wird auch ein sehr durchwachsener Tag. Am Nachmittag dann vielleicht mal etwas freundlicher mit ein bisschen Sonne. Aber ansonsten ist da erst am Wochenende dann wieder mehr Sonne zu holen. In der Stadt Salzburg hat es jetzt 12 Grad, in Bad Kastein 9 und in Tamsweg 11.
4: Es regnet, es ist 6:03 am Donnerstag und wir schauen auf die Straßen.
5: Es sind Ferien, deswegen ist es immer noch ruhig. Gute Fahrt.
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4: Ich bin ja noch ganz außer Atem. Ich habe ja klar einen kleinen Notfall beheben müssen, meine Damen und Herren. Claudia Schneider war ins Haus lassen, weil sonst wärst du halt gar nicht da, gell? Wenn ich nicht wäre.
5: Na, dann war ich heute wieder heimgefahren.
4: Na. Ausweis vergessen. Sowas soll es geben. Das gibt es normalerweise
5: aber
4: nur.
5: Jetzt ist er am Schreibtisch klingen. Ich hätte wetten können, dass er da nicht klickt.
4: Ja, so ist es.
5: Aber gut, dass du da bist.
4: Gleich mit einer guten Tag den Donnerstag beginnen. Schönen guten Morgen.

0: Isabel Gunzer, meine Damen und Herren, hat mir gerade erklärt, dass Christina Stürmer diesen Song von Maria Bill, Ich möcht landen, bei Starmania gesungen hat.
1: Starmania gesungen hat, ja.
0: Wie lange ist das circa her?
1: Lange. Ja, sehr lange.
0: Muss man schon.
1: 20 Jahre, noch länger wahrscheinlich.
0: Tatsächlich?
1: Ne? Ja, das ist schon ein Zettel her.
0: Ist an mir vorbeigegangen. Ein All-Time-Klassiker. 6:12, die Nacht war ruhig.
1: Ja, ganz
0: und,
1: genau.
0: Und dafür lese ich was von einer Demenzwoche.
1: Ja, ganz genau. Und zwar in der Stadt Salzburg. Da will man verstärkt auf dieses Thema aufmerksam machen, denn in den nächsten 10 Jahren, da werden rund ein Drittel mehr Salzburgerinnen und Salzburger an Demenz erkranken. Das erwarten Experten. Das ist einfach eine Krankheit, die mit Überalterung zu tun hat. Die Leute werden älter, dementsprechend auch Demenz. Und da gibt es eben Angebote. Es gibt Schulungen für zum Beispiel die Polizei. Es gibt Schulungen für Hörgeräte, Akustiker im Umgang mit Menschen mit Demenz.
0: Wird ein Thema sein im Journal um 6:30, startet in 18 Minuten. Noch was Interessantes, natürlich.
1: Ja, ganz genau. Es gibt zum Beispiel auch ein neues Kinderschutzkonzept. Heute wird das vorgestellt bei der Schulleitertagung in Salzburg. Passend zum neuen Schuljahr gibt es da eben was Neues. Das ist während den Sommerferien überarbeitet worden.

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2: Die Sonne können wir uns heute denken, sagt Claudia Schneider, wie ich vorher gefragt habe, wie es Wetter wird.
3: Nein, die können wir heute aus der Erinnerung.
2: Oder ist noch nicht lange her. Kann ich was aufmalen?
3: Kannst du auch. Ja, alles Mögliche können wir heute mit ihr anstellen. Nur sehen werden wir sie heute nicht. Also die zeigt sich kaum bis gar nicht. Es bleibt heute stark bewölkt und es regnet auch ziemlich oft und länger anhaltend, kräftig. Also heute ist ein richtiger Herbsttag bei 14 bis 20 Grad maximal. Also die meiste Zeit bleiben wir auf jeden Fall drunter. Und morgen Nachmittag wird es dann wieder etwas freundlicher und trockener. Also von den Temperaturen her ändert sich nichts. Die bleiben meist bei unter 20 Grad angesiedelt, aber es wird zumindest wieder trockener. Und dann viel Sonnenschein gibt es am Samstag, ein überwiegend sonniger Tag bei bis zu 22 Grad. Und auch am Sonntag gehen sich noch einige Sonnenstunden aus. Also für die Wochenendplanung, da können wir auf jeden Fall wieder gutes Outdoor-Programm planen.

0: Billy Joel in Guten Morgen Salzburg. Am Donnerstag, 6.24 Uhr, letzte Ferienwoche. Der eine oder andere hat vielleicht Geld verdient in den Ferien, wenn man sich einen kleinen Urlaub leisten kann, Ferialjobs. Da fällt mir ein, wir hatten wieder keinen. Ich habe oft versucht, einen zu bekommen, angesucht, um einen Ferialpraktikanten.
1: Ich glaube, du redest das ganze Jahr drüber, dass du gerne einmal deinen eigenen Ferialpraktikanten.
0: Das wäre so schön. Also Bewerbungen fürs nächste Jahr gerne an mich. Es ist ja nicht viel zu tun, aber ich hätte einfach gerne an, dass ich sagen kann, das macht mein Praktikant.
1: Immer an deiner Seite.
0: Ja, ja, genau.
1: Sehr schön.
0: Eine rechte Hand quasi.
1: Ich weiß jetzt auch nicht, woran es gescheitert ist.
0: Es ist so ein anstrengender Job, den ich mache, der ja, ein bisschen Unterstützung braucht. Was haben Sie so gemacht?
2: Einen Monat lang gesteimt.
3: Hat dieser Job Ihr Leben verändert?
2: Ja, das ist nicht mache. Das schon.
4: Eis verkauft.
5: Pflege.
4: Ich habe immer gearbeitet, im Sommer eigentlich. Ja. Da habe ich Fotografie gemacht und dann die Bilder ausgearbeitet.
3: Haben Sie irgendeinen Sommerjob gemacht, an den Sie sich erinnern können, der Sie geprägt hat?
4: Rehwieselbrocken, nicht lustig.
0: Das wäre jetzt zum Beispiel nicht das, was man bei uns machen muss.
1: Rehwieselbrocken,
0: da wird man dann, weiß ich nicht, Plotten einsortieren. Oder ich würde dann Sachen sagen wie, es ist früher, Kaffee war jetzt super, weil ich kann gerade nicht weg. Oder haben wir irgendeine langsame Nummer, die wir jetzt spielen zu den Nachrichten um 6:30 und dann wird der Praktikant sagen, ja, da hätte ich was. Wie wär's mit Christa Berg? Lady in Red. Und ich würde sagen, ja, das nehmen wir.
1: Gute Arbeit.
0: Gut gemacht. Jetzt hast du 3 Minuten Pause.

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1: Bildungsdirektion legt verbessertes Kinderschutzkonzept vor. Neues Psychiatriegebäude bietet mehr Platz für betagte Patienten. Und das Wetter heute unbeständig und kühl. 6:30 Uhr am Donnerstag, dem 10. September, begrüßt sie Isabel Gunzer. Bei der Schulleitertagung in Salzburg wird heute das überarbeitete Kinderschutzkonzept vorgestellt. Nach Missbrauchsverdachtsfällen in einer Volksschule, denen trotz früher Meldungen lange nicht nachgegangen worden war, hat die Bildungsdirektion im Sommer mit Fachleuten das Konzept verbessert. Klare Regeln und Meldeketten sollen Kinder besser schützen, berichtet Julia Schweiger.
2: In der Arbeit mit Kindern und Jugendlichen ist da ein adäquates Verhältnis von Nähe und Distanz in Unterrichtssituationen, persönlichen Gesprächen oder außerhalb des Schulbereichs selbstverständlich. So steht es wörtlich im überarbeiteten Kinderschutzkonzept. Fehlverhalten durch Schulpersonal wird klarer definiert, auch beim Thema Körperkontakt. Zudem ist die Privatsphäre der Schülerinnen und Schüler zu wahren. Ein weiterer Schwerpunkt sind das Beschwerdemanagement und ein verpflichtendes Kinderschutzteam, sagte Bildungsdirektor Rudolf Meyer. Schulen müssen von Beginn an klar kommunizieren, wohin sich Kinder, Eltern und Lehrkräfte mit Anliegen, Beobachtungen oder Hinweisen auf mögliche Übergriffe wenden können. Bei einem Verdachtsfall muss das Kinderschutzteam eingebunden werden. Im Verlauf des Schuljahres will die Bildungsdirektion überprüfen, wie die neuen Vorgaben an den Schulen umgesetzt werden.
1: In den kommenden 10 Jahren wird die Zahl der demenzkranken Salzburgerinnen und Salzburger in der Landeshauptstadt um gut ein Drittel zunehmen. Das erwarten Experten. Die Stadt Salzburg setzt deshalb unter anderem auf mehr Beratung von Angehörigen, Unternehmen und öffentlichen Einrichtungen für einen guten Umgang mit dieser Krankheit. Matthias Eichhorn berichtet.
3: Der Grund für die erwartete Zunahme sei vor allem die Überalterung, sagt Roswitha Moik-Hotter von der städtischen Demenzberatung.
4: Man darf nicht vergessen, die Erkrankung eines Menschen beschäftigt wirklich das gesamte Umfeld, nicht nur die Familie. Man kann davon ausgehen, dass da pro demenzerkrankten Menschen wirklich 10 Personen mit beschäftigt sind.
3: Das sei nicht nur für pflegende Angehörige eine Herausforderung, sondern auch für Unternehmen, sagt Ulrich Xenger vom Salzburger Diakoniewerk. Er führt für die Stadt Salzburg Demenzberatungen durch, etwa für die Polizei, aber zum Beispiel auch für Hörtechniker und Banken.
5: Zum Beispiel bei der Bank geht es ganz viel darum, wie ich kommuniziere, aber wie gehe ich mit einem Klienten um, der alle 3 Minuten reinkommt und sagt, er hat kein Geld mehr am Konto, der durchdraht. Ich mache ganz viele Vorträge für Hörgeräteakustiker. Da geht es natürlich viel mehr darum, wie mache ich einen Ohrenabdruck, wie berühre ich.
3: Dafür stellt die Stadt Salzburg jedes Jahr 30.000 Euro zur Verfügung. In der kommenden Woche will die Stadt bei verschiedenen Veranstaltungen der Salzburger Demenzwoche für einen einfühlsamen Umgang mit der Erkrankung werben.
1: Und wir bleiben noch beim Thema. In der Christian-Doppler-Klinik in der Landeshauptstadt ist das neue Gebäude für Psychiatrie offiziell eröffnet worden. Es bietet vor allem für betagte Patienten deutlich mehr Behandlungsmöglichkeiten. Die Zahl der für sie verfügbaren Betten ist fast verdoppelt worden. Zudem sollen alte, psychisch kranke Menschen durch viele verschiedene Therapiemöglichkeiten unter einem Dach eine bestmögliche Versorgung bekommen, sagt Wolfgang Eichhorn, Primar der Psychiatrie in der CDK. Denn der Bedarf wachse immer weiter.
6: Unsere 4.500 stationären Aufnahmen im Jahr, die Steigerung der über 70-Jährigen ist jedes Jahr ungefähr bei 10%. Das heißt, man kann sich das ausrechnen, wie das weitergeht. Und da sind einfach andere Bedürfnisse da. Auch unsere durchschnittlichen Aufenthaltsdauern sind in dieser Gruppe deutlich länger. Da liegen wir bei ungefähr 25 Tagen. Sonst liegen wir im Schnitt vielleicht bei 12 bis 14 Tagen.
1: Rund 500 Patienten über 70 werden jährlich wegen psychiatrischer Probleme in der Christian-Doppler-Klinik aufgenommen. Bei der Behandlung von Kindern und Jugendlichen, die unter krankhaftem Übergewicht leiden, brauche es noch einige Verbesserungen. Das zeigt die jüngste Untersuchung, die die Salzburger Gesundheitsvorsorgeinitiative SIPKAN jetzt veröffentlicht hat. Einerseits geht es um Kosten und in vielen Fällen auch um die Frage, wie die Behandlungen tatsächlich wirken. Peter-Paul Handel berichtet.
7: In den letzten 20 Jahren habe sich beim Behandlungsangebot für krankhaft übergewichtige Kinder und Jugendliche in Österreich viel getan. Das betont die auf Ernährung spezialisierte Gesundheitsinitiative SIPKAN mit Sitz in Elsbeten in ihrer heurigen Untersuchung. So gäbe es beispielsweise immer mehr Einzel- statt Gruppentherapien gegen Adipositas. Auch die Familien werden besser einbezogen, ebenso wie Fachleute aus verschiedenen Richtungen. Zudem werde deutlich öfter Nachsorge angeboten. Doch diesen positiven Entwicklungen würden auch negative gegenüberstehen. So steige der Anteil der Therapien, die zumindest teilweise privat zu bezahlen sind. Das mache eine Behandlung für viele Betroffene unerschwinglich, sagt Manuel Schätzer von SIPCAN.
8: Da eben sozial schwächer gestellte Familien ein höheres Risiko haben von Übergewicht und Adiposas betroffen zu sein. Und genau das ist die Falle, wenn die Gruppe der vulnerablen Personen gleichzeitig aber weniger Geld haben, um sich eine Therapie zu leisten, die sie zunehmend selbst finanzieren oder zumindest mitfinanzieren müssen.
7: Auch bei der Kontrolle, ob die Behandlungen wirklich Erfolg bringen, gäbe es Nachholbedarf, ergänzt Schätzer. Denn nur 4 von 10 Therapieanbietern würden derzeit so eine Evaluierung durchführen.
1: Noch zum Sport. Der Himmel über Thalgau ist bis Sonntag wieder voller bunter Schirme. Der Fallschirm-Weltcup startet heute mit den ersten Trainingssprüngen. Bei der 16. Auflage sind rund 200 Athletinnen und Athleten aus 20 Nationen am Start. Gesprungen wird aus 1000 Metern Höhe auf einen Zielpunkt mit der Größe einer 10-Cent-Münze. Salzburg ist durch den Heeressportverein vertreten und peilt Podestplätze an. Die Bewerbe werden von morgen bis Sonntag ausgetragen. Und die Wettersichten für heute, die hat jetzt Claudia Schneider.
9: Ja, heute ist es doch recht nass und vor allem auch frisch. Wir haben in Abtenau in Radstadt 10 Grad, in der Stadt Salzburg sind es 12 Grad und wir bleiben heute den ganzen Tag über meist unter 20 Grad. Wir haben es die meiste Zeit stark bewölkt, es regnet wiederholt, es regnet auch länger anhaltend. Also längere trockene Phasen gibt es am ehesten im Norden, aber auch hier zeigt sich heute kaum die Sonne. Es bleibt heute grau in grau und morgen der Freitag, da ist der Vormittag auch noch recht regnerisch. Aber am Nachmittag wird es dann eine Spur heller.
10: Heller. Sehr schön. Es ist 6.37 Uhr. Was ist los auf den Straßen?
9: Sie sollten überall gut durchkommen. Ist uns nichts gemeldet worden.
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0: So, sag einmal, hast du eigentlich jedes Jahr in deiner Schulzeit eine neue Schultasche bekommen?
1: Nein.
0: Warst du so ein Kind, das jedes Jahr eine neue Schultasche wollen hat?
1: Nein, gar nicht. Nein. Aber nach der Volksschule, ich glaube, ich habe eine Schultasche gehabt, glaube ich.
0: Für die Unterstufe und dann einen...
1: Die war bedruckt mit Alice im Wunderland.
0: In den 80ern...
1: Der Name war Programm.
0: In den 80ern gab es ja genau eine Schultasche, das waren diese Neonkästen, diese neonfarbenen Kästen mit den Reflektoren drauf. Ja. Die war für die Unterstufe und dann in der Oberstufe ein Aktenkoffer.
1: Ja, natürlich. Oder was auch mal lange Zeit war, das ist ein Rucksack nur auf einer Seite tragen. Da bist du dann so schief dahingegangen, weil wenn du sie auf beiden Schultern getragen hast, dann warst du ja super uncool.
0: Ein Rucksack, so cool war ich generell nicht. Wie ist bei dir? Wie schaut deine Schultasche aus?
2: Meine Schultasche ist blau, rosa und lila mit einem Delfin und einem Seestern drauf.
3: Meine Schultasche ist mit Schmetterling und lila.
4: Meine Schultasche ist blau-lila mit Meerestieren.
5: Meine Schultasche ist blau, pink und violett gestreift.
6: Meine Schultasche ist blau mit bunten Punkten.
0: Da merkt man schon ein bisschen einen Trend aus. Es ist sehr viel blau heuer in der Schulmode. Morgen sind wir dann sehr mutig und schauen dann in die Schultaschen.
1: Wenn sie dir ein Kind zeigt, die müssen wir erst finden. Das Federpenal.

0: Ferien, geht ja baden, fährt ja auf Urlaub, oder?
1: Ich glaube, die hat ein ganz gutes Leben in all diesen Wochen.
0: Tut sie die nur vorbereiten auf das neue Schuljahr, die ganzen Wochen lang.
1: Also die ich kenne, die machen das nicht, sondern die feiern 9 Wochen durch.
0: Sabine Weinberger ist Volksschullehrerin. Wann beginnt man denn mit den Vorbereitungen für das neue Schuljahr?
2: Ich habe schon gegen Schulende begonnen, mir zu überlegen, was wir halt in der ersten Schulwoche, was ich mit den Kindern da machen werde. Und habe da schon ein bisschen vorbereitet. Und dann müssen wir sowieso als Lehrerinnen Jahresplanungen schreiben, also wie man den Stoff verteilt, und beginne dann im August halt an dieser Jahresplanung zu arbeiten.
0: Sagst du, da ist schon einiges zu machen, ne? Die letzten Ferientage sind aber frei.
2: Wie normale Ferien. Das unterscheidet sich nicht. Ich denke vielleicht intensiver drüber nach, was man jetzt alles machen kann und ob ich das schon vorbereitet habe, und schaue mir die Bücher halt dann nochmal an. Aber ansonsten mache ich trotzdem noch ganz normal Ferien, und erst im Schulalltag kommt man wieder dann in diesen normalen LehrerInnen-Rhythmus rein.
1: Und wie gut ist es, dass die Schule jetzt wieder losgeht?
2: Ich freue mich eigentlich sehr, weil ich mich auch sehr auf meine Kinder in der Klasse freue, und ich habe selber ein Kind, und das muss man 9 Wochen auch durchbeschäftigen, und somit ist es eigentlich dann ganz schön, wenn alle wieder in die Schule gehen und jeder seinen Aufgaben nachgehen muss.
0: Das finde ich ja lustig bei dir, du hast ja ein paar Lehrerfreunde, gell?
1: Mhm.
0: Und jedes Mal, wenn die großen Ferien losgehen, sagst du, möchte auch Lehrerin sein.
1: Ja, natürlich. Ungefähr vor allen Ferien denke ich mir das immer, warum bin ich eigentlich keine Lehrerin?
0: Aber das Gefühl endet dann immer Ende der Ferien.
1: Das Lustige ist dann, wenn du dir was ausmachen willst dann mit irgendwem, du hast nicht einmal Zeit, weil in den 9 Wochen sagen wir uns sicher oft, ich bin so im Stress, weißt du, was ich jetzt alles jetzt tun habe und so. Nein, diese 9 Wochen sind verflogen wie nix.
0: Ja, ja. Aber die nächsten Ferien kommen sicher.
1: Demnächst. Herbstferien.

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1: Im Nachrichtenstudio ist Miriam Reichel. Guten Morgen. Auf den spanischen Premier Sanchez steigt der Druck. Wie von der Regierung selbst veröffentlichte Dokumente zeigen, dürfte ihn der Geheimdienst vor dem Migrantenansturm auf Ceuta gewarnt haben. Sanchez selbst sagt aber weiterhin, dass das nicht absehbar gewesen sei. Teresa Kulowitsch berichtet.
2: Am Abend des 29. Juli, einen Tag vor dem Ansturm, hat der spanische Geheimdienst sowohl die Regierung in Ceuta und Madrid als auch in Marokko darüber informiert, dass ein Massenansturm von marokkanischen Migranten kurz bevorstünde. Es ist die Rede von einem Überfall über Land und Meer. Das geht aus Dokumenten hervor, die die Regierung unter Premier Sanchez nun veröffentlicht hat. Damit wollte man eigentlich belegen, dass der Ansturm von knapp 80.000 Migranten auf die spanische Exklave nicht vorhersehbar war. Auch in einem langen Interview betont der Premier gestern Abend nochmal: Natürlich wurde ein massiver Zustrom so vieler Migranten überhaupt nicht erwartet. Die Berichte belegen nun eben anderes. Ein Umstand, der Premier Sanchez erneut unter Druck bringen dürfte. Denn von der Opposition heißt es schon länger, dass die Regierung in Spanien informiert war.
1: Das Flugzeug des ukrainischen Präsidenten Zelensky ist offenbar fast von einer Drohne getroffen worden. Laut Norwegens Premier Støre kam es zu dem Vorfall während Zelenskys Reise aus Moldau nach Oslo. Zelensky besuchte dort die Trauerfeier für den verstorbenen norwegischen König Harald. Nach dem erschreckenden Fall von extremer sexueller Gewalt gegen eine Frau in Oberösterreich kündigt Justizministerin Sporer von der SPÖ eine weitere Änderung im Sexualstrafrecht an. Vergewaltigung ist in Österreich strafbar, aber der Besitz von Videos einer solchen Tat bisher nicht. Das soll sich ändern.
3: Ich bin wirklich fassungslos, dass ich als Justizministerin mehr oder weniger jedes halbe Jahr vor neuen Phänomenen stehe, die jetzt auch geregelt werden müssen. Ja, der Fall Bellico war natürlich aufrüttelnd und wir werden uns jetzt daran machen, hier auch diese Lücken zu schließen, die es hier gibt beim Besitz von Vergewaltigungsvideos. Die Versendung, die Verbreitung ist bereits strafbar. Im Bereich des Kindesmissbrauchs ist auch der Besitz strafbar und diese Lücke werden wir jetzt schließen im Rahmen dieser Reform des Sexualstrafrechts.
1: Sagt Justizministerin Anna Sporer in der ZIP 2. Im Medienministerium findet heute und morgen das ORF-Zukunftsforum statt. Dort sollen Grundlagen für eine ORF-Reform ausgearbeitet werden. In mehreren Arbeitsgruppen geht es etwa um den Umgang mit Digitalisierung und künstlicher Intelligenz oder Kooperationsmöglichkeiten mit anderen österreichischen Medien. Livestreams vom Zukunftsforum gibt es auf ORF On und ORF 3. Der vergangene August war laut EU-Klimadienst Copernicus der wärmste August der Messgeschichte. Weltweit lag die Durchschnittstemperatur demnach bei 16,96 Grad. Damit wurde der bisherige Höchstwert aus dem Jahr 2023 noch überschritten. Hauptursache ist laut Copernicus der Ausstoß von Treibhausgasen durch die Verbrennung von Öl, Kohle oder Gas. Das waren die Nachrichten mit Miriam Reichel.
4: Dafür ist dieser 10. September ein eher kühler Tag.
5: Ja, da geht man schlafen und dann steht man am nächsten Tag auf und dann wacht man plötzlich im Herbst auf. Das ist irgendwie...
4: Vielleicht war was drinnen in deinem Nachttee.
5: Ja, im Schlummertrunk. Was auch immer. Heute regnet es ziemlich oft, also vor allem jetzt in der Früh und am Vormittag noch verbreitet. Dann gibt es natürlich im Laufe des Tages auch Niederschlagspausen, aber heute kaum Auflockerungen. Bei maximal 12 bis 18 Grad ist das heute ein überwiegend grauer Tag. Und morgen der Freitag, der zeigt sich eigentlich auch an und für sich recht trüb und unbeständig. Vielleicht, dass im Laufe des Nachmittags mal hier und da die Sonne kurz rauskommt. Aber es ist noch mal kühler als heute. In Rauris hat es 10 Grad, in der Stadt Salzburg und in Bischofshofen 12 Grad.
4: Wir schauen auf die Straßen. 7:03.
5: Sind uns weiterhin keine Staus oder Störungen gemeldet worden.
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4: Claudia Schneider und Wolfgang Zanon, oder wie hat mein hochgeschätzter Kollege mich gestern genannt?
10: Na, zwei Runden gibt's noch. Fahr nicht fort, find den Ort. Können es morgen gleich wieder mitspielen. Ab 6 Uhr hier bei uns im Guten Morgen Salzburg. Bei Claudia Schneider und Wolfgang Ambros. Wolfgang Zanon.
4: Ist ja egal, oder? Zanon oder Ambros. Kleiner Versprecher von Manuel Ortega. Kein Problem. Fahr nicht fort, find den Ort, spielen wir auch wieder in dieser Stunde.

0: 10 Minuten nach 7 reden wir über Sport in Guten Morgen Salzburg. In einer Woche ist der Businesslauf. Und immer vor dem Businesslauf sagt man dann, ganz viele Leute trainieren.
1: Du siehst das ganze Jahr viele
0: Nein,
1: Leute.
0: Nein, aber vor dem Businesslauf sind es noch mal mehr.
1: Ja.
0: Also die laufen, ganz viele Menschen laufen. Ja. Die ja normal nicht laufen. Da siehst du dann ganz viele verschiedene Laufstile, wo du denkst, das gibt's ja nicht. Eine rennt so mit ganz kleinen Schritten, die Hände angelegt. Und ich denke mir dann immer, boah, kann das gesund sein? Oder kehrt das so? Oder ist das nicht anstrengend? Manche verausgaben sich so, die höre ich schon von 3 Kilometer Entfernung her schon schnaufen.
1: Wenn die Fersen dann nur am Bobschinken anklatschen, so aufwendig laufen sie. Ja. Manche schleppen sie halt einfach wirklich dahin. Oder
0: ob man sich da was Gutes tut, ist die Frage.
1: Ja.
0: Holger Förster ist Sportmediziner. Er ist Laufanalyst und erkennt die häufigsten Fehler.
2: Dass zu schnell zu viel Intensität und zu viel Umfang gemacht wird, das hält aber das passive Bewegungssystem nicht gut aus. Das zweite Thema ist natürlich der Untergrund, wo man läuft. Das wissen wir, dass weicher Untergrund eher schlechter ist für Läufer. Vom Laufstil her die Leute entweder einen zu langen Schritt haben und dadurch zu viel Impact auf die Fuß- und Beinmuskulatur kommt, dass die Beinachse nicht gerade stehen bleibt beim Laufen, das heißt zu wenig Muskulatur, den Körper gerade zu halten.
1: Also da kann man den Gelenken auch richtig schaden, wenn man da irgendwie falsch dahinläuft und das auch über einen längeren Zeitraum. Und damit da nichts passiert, soll man einfach halt auch nichts schlagartig ändern, nur um einfach halt schneller zu sein. Also er rät auch davon ab,
2: keine neuen Ideen umzusetzen von heute auf morgen, weil man gehört hat oder im Fernsehen, im Internet gesehen hat, es gibt neuen Laufstil, den muss man nachmachen. Das ist etwas, was man nicht gut aushält, auch von der Geschwindigkeit. Wenn ich mich jetzt vorbereite auf einen Marathon, dann kann ich nicht von null weg auf 10 Stunden Training pro Woche gehen. Das kann nicht funktionieren.
0: Also Leute, weniger ist auch in diesem Fall vielleicht mehr. Und wenn man nie gelaufen ist, dann wird es bis nächste Woche auch nicht.
1: Nein, dann wird das nichts mehr.
0: Lass man einfach.
1: Manche sind fürs Laufen einfach nicht gemacht.
0: Ich hebe die Hand.
1: Es sind schon 2 oben.

0: 19 Minuten nach 7. Guten Morgen.
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0: Ein Oberitalien-Tief bringt richtiges Herbstwetter, aber jetzt nicht das goldene Herbstwetter, das wir uns wünschen, sondern das graue.
3: Ja, aber vor allem im Süden Österreichs und auch im Süden Salzburgs, da werden wir mit Wasser versorgt und oft ist das eigentlich so ein richtig schöner Landregen, auf den auch viele gewartet haben, wo es einfach über viele Stunden einfach so dahin regnet. Regenpausen gibt es schon zwischendurch, Sonne aber eher nicht und es ist den ganzen Tag über sehr frisch. Und wenn dieses Tief dann durch ist, dann wird es wieder langsam spätsommerlich. Also morgen im Laufe des Tages zieht es dann weiter in Richtung Balkan, aber morgen am Freitag bleibt es auch noch den ganzen Tag über grau und es ist noch kühler als heute. Morgen ist auch noch Regen dabei. So erst dann am Wochenende gibt es angenehmes, oft sonniges Spätsommerwetter. Da haben wir dann wieder so Temperaturen bis zu 24 Grad und grob vorgesehen für die kommende Woche. Da geht es an und für sich recht ruhig weiter. Da sind schon immer wieder so schwache Tiefausläufer dabei, dass wir halt an manchen Tagen mehr Wolken haben und vielleicht auch mal ein bisschen Regen. Aber an und für sich sind, so wie es jetzt aussieht, auch recht sonnige Stunden dabei und sommerlichere Temperaturen, als wir es jetzt haben.

0: In 6 Minuten halb 8 eine gute Zeit für unser sehr beliebtes Gewinnspiel Fahr nicht fort, find den Ort. Und ich finde, beim vorletzten Mal darf ich ein bisschen helfen. Heute suchen
1: das
0: wir...
1: Das sagst du jetzt vorab schon.
0: Ja, okay. Heute suchen wir einen Ort, der sehr oft genannt wurde, aber bis jetzt immer falsch war.
2: Dieser Ort hat eine lange Geschichte.
0: Und dieser Ort hat eine sehr lange Geschichte. 0662 823 823 war, glaube ich, mit der am öftersten genannte Ort. Glaube ich jetzt aus der Erfahrung.
1: Ja, sicher. Oft gehört, das stimmt.
0: Also nochmal.
2: Dieser Ort hat eine lange Geschichte.
0: Hinweis Nummer 2 gibt's gleich nach den Nachrichten um 19:30. Aber gern jetzt schon anrufen. 0662 823 823.

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3: Bildungsdirektion legt verbessertes Kinderschutzkonzept vor. Neues Psychiatriegebäude bietet mehr Platz für betagte Patienten und das Wetter heute unbeständig und kühl. 7:30 Uhr am Donnerstag, dem 10. September, begrüßt sie Isabel Gunzer. Bei der Schulleitertagung in Salzburg wird heute das überarbeitete Kinderschutzkonzept vorgestellt. Nach Missbrauchsverdachtsfällen in einer Volksschule, denen trotz früher Meldungen lange nicht nachgegangen worden war, hat die Bildungsdirektion mit Fachleuten deutlich nachgebessert. Klare Regeln und Meldeketten sollen Kinder besser schützen, berichtet Julia Schweiger.
4: In der Arbeit mit Kindern und Jugendlichen ist ein adäquates Verhältnis von Nähe und Distanz in Unterrichtssituationen, persönlichen Gesprächen oder außerhalb des Schulbereichs selbstverständlich. So steht es wörtlich im überarbeiteten Kinderschutzkonzept. Fehlverhalten durch Schulpersonal wird klarer definiert, auch beim Thema Körperkontakt. Zudem ist die Privatsphäre der Schülerinnen und Schüler zu wahren. Ein weiterer Schwerpunkt sind das Beschwerdemanagement und ein verpflichtendes Kinderschutzteam, sagte Bildungsdirektor Rudolf Meyer. Schulen müssen von Beginn an klar kommunizieren, wohin sich Kinder, Eltern und Lehrkräfte mit Anliegen, Beobachtungen oder Hinweisen auf mögliche Übergriffe wenden können. Bei einem Verdachtsfall muss das Kinderschutzteam eingebunden werden. Im Verlauf des Schuljahres will die Bildungsdirektion überprüfen, wie die neuen Vorgaben an den Schulen umgesetzt werden.
3: Bei der Behandlung von Kindern und Jugendlichen, die unter krankhaftem Übergewicht leiden, brauche es noch einige Verbesserungen. Das zeigt die jüngste Untersuchung, die die Salzburger Gesundheitsvorsorgeinitiative SIPCAN jetzt veröffentlicht hat. Denn zwar gäbe es mehr Therapien, viele davon müssen aber privat bezahlt werden. Das mache eine Behandlung für viele Betroffene unerschwinglich, sagt Manuel Schätzer von SIPCAN.
5: Da eben sozial schwächer gestellte Familien ein höheres Risiko haben, von Übergewicht und Adipositas betroffen zu sein. Und genau das ist die Falle, wenn die Gruppe der vulnerablen Personen gleichzeitig aber weniger Geld haben, um sich eine Therapie zu leisten, die sie zunehmend selbst finanzieren oder zumindest mitfinanzieren müssen.
3: Auch bei der Kontrolle, ob die Behandlungen wirklich Erfolg bringen, gäbe es Nachholbedarf, ergänzt Schätzer. Denn nur 4 von 10 Therapieanbietern würden derzeit so eine Evaluierung durchführen. In einer Wohneinrichtung in Bayerisch Gmain hat ein Fremder in einem der Zimmer gebadet. Ein Betreuer hat den 30-Jährigen gestern in der Badewanne überrascht. Dann ist der Mann zwar geflüchtet, konnte aber wenig später von der Polizei festgenommen werden. Dabei stellte sich heraus, dass der Mann auch noch Diebesgut aus Ladendiebstählen bei sich hatte. Der Mann ist laut bayerischer Polizei ohne festen Wohnsitz. Er wurde festgenommen. In den kommenden 10 Jahren wird die Zahl der demenzkranken Salzburgerinnen und Salzburger in der Landeshauptstadt um gut ein Drittel zunehmen. Das erwarten Experten. Die Stadt setzt deshalb auf mehr Beratung, nicht nur bei Angehörigen, sondern auch bei Unternehmen und öffentlichen Einrichtungen. Informationen von Matteo Eichhorn.
6: Der Grund für die erwartete Zunahme sei vor allem die Überalterung, sagt Roswitha Moik-Hotter von der städtischen Demenzberatung.
7: Man darf nicht vergessen, die Erkrankung eines Menschen beschäftigt wirklich das gesamte Umfeld, nicht nur die Familie. Man kann davon ausgehen, dass da pro demenzerkrankten Menschen wirklich 10 Personen mit beschäftigt sind.
6: Das sei nicht nur für pflegende Angehörige eine Herausforderung, sondern auch für Unternehmen, sagt Ulrich Xenger vom Salzburger Diakoniewerk. Er führt für die Stadt Salzburg Demenzberatungen durch, etwa für die Polizei, aber zum Beispiel auch für Hörtechniker und Banken.
8: Zum Beispiel bei der Bank geht es ganz viel darum, wie ich kommuniziere, aber wie gehe ich mit einem Klienten um, der alle 3 Minuten reinkommt und sagt, er hat kein Geld mehr am Konto, der durchdraht. Ich mache ganz viele Vorträge für Hörgeräteakustiker. Da geht es natürlich viel mehr darum, wie mache ich einen Ohrenabdruck, wie berühre ich.
6: Dafür stellt die Stadt Salzburg jedes Jahr 30.000 Euro zur Verfügung. In der kommenden Woche will die Stadt bei verschiedenen Veranstaltungen der Salzburger Demenzwoche für einen einfühlsamen Umgang mit der Erkrankung werben.
3: Und wir bleiben noch beim Thema. In der Christian-Doppler-Klinik in der Landeshauptstadt ist das neue Gebäude für Psychiatrie offiziell eröffnet worden. Es bietet vor allem für betagte Patienten deutlich mehr Behandlungsmöglichkeiten. Die Zahl der für sie verfügbaren Betten ist fast verdoppelt worden. Zudem sollen alte, psychisch kranke Menschen durch viele verschiedene Therapiemöglichkeiten unter einem Dach eine bestmögliche Versorgung bekommen, sagt Wolfgang Eichhorn, Primar der Psychiatrie in der CDK. Denn der Bedarf wachse immer weiter.
9: Unsere 4.500 stationären Aufnahmen im Jahr, die Steigerung der über 70-Jährigen ist jedes Jahr ungefähr bei 10%. Das heißt, man kann sich das ausrechnen, wie das weitergeht. Und da sind einfach andere Bedürfnisse da. Auch unsere durchschnittlichen Aufenthaltsdauern sind in dieser Gruppe deutlich länger. Da liegen wir bei ungefähr 25 Tagen. Sonst liegen wir im Schnitt vielleicht bei 12 bis 14 Tagen.
3: Rund 500 Patienten über 70 werden jährlich wegen psychiatrischer Probleme in der Christian-Doppler-Klinik aufgenommen. Zum Sport noch. Der Himmel über Thalgau ist bis Sonntag wieder voller bunter Schirme. Der Fallschirmweltcup startet heute mit den ersten Trainingssprüngen. Bei der 16. Auflage des Weltcups sind rund 200 Athletinnen und Athleten aus 20 Nationen am Start. Gesprungen wird aus 1000 Metern Höhe auf einen Zielpunkt mit der Größe einer 10-Cent-Münze. Salzburg ist durch den Heeressportverein vertreten und peilt Podestplätze an. Die Bewerbe werden dann von morgen bis Sonntag ausgetragen. Und die Wetter für heute, die hat jetzt Claudia Schneider.
10: Du brauchst jetzt dringend was zum Trinken.
11: Ja.
12: Wer? Ich?
10: Na, die Isabel.
12: Ach so.
10: Wir haben es heute grau in grau und es ist ein Oberitalien-Tief, das uns heute da jede Menge Regen bringt. Mit feuchter Luft versorgt, dementsprechend viele Wolken gibt es den ganzen Tag heute über. Mit Sonne ist so gut wie nicht zu rechnen heute und es ist sehr frisch mit lebhaftem Nordwestwind und 12 bis 18 Grad heute maximal. Trüb und unbeständig auch morgen der Freitag noch. Es dauert einfach, bis dieses Italien-Tief noch weiterzieht und morgen ist es sogar noch mal etwas frischer als heute. In der Stadt Salzburg hat es 12 Grad, in St. Michael sind es 10 und in Großall 9 Grad.
12: Wir schauen auf die Straßen, 7:36 Uhr.
10: Es sind uns weiterhin keine Staus oder Störungen gemeldet worden.
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0: Gib mir ein F, gib mir ein A, gib mir ein H, gib mir ein R. Und das Ganze heißt...
1: Fahr.
0: Bravo! Fahr nicht fort, find den Ort. Erster Hinweis, noch einmal zur Wiederholung.
2: Dieser Ort hat eine lange Geschichte.
0: Okay, und?
2: An meinem heutigen Ziel mache ich eine ganz besondere Seeüberfahrt.
0: Nicht auf die falsche Fährte locken lassen. 0662 823 823. Freue mich auf die ersten Tipps.
3: Gibt es

0: Ich war die letzten Hinweise, waren eine lange Geschichte und Seeüberfahrt, habe ich mir gedacht, könnte vielleicht das Salzbergwerk am Sürnberg sein.
1: Ja, natürlich! Für mich war das ein bisschen verwirrend, weil ich nicht gewusst habe, dass da ein großer Salzsee drinnen ist.
0: Ja, genau. Das war irgendwie, wo ich dann gesagt habe, man darf sich nicht in die Irre führen lassen. Da habe ich mir gedacht, naja, große Seeüberfahrt, so groß ist es nicht, aber ja.
1: Alles klar. Sie gewinnen
2: eine Führung durch die Salzwelten am Dürnberg für 2 Erwachsene und 2 Kinder. 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
1: Das macht Ihren langen Tag noch ein bisschen länger.
0: Ja, super. Wunderbar. Danke vielmals.
1: Alles Gute. Danke fürs Mitspielen und einen schönen Ausflug wünschen wir.
0: Ja, danke. Ciao, Papa.

0: Deine engsten Freunde und Liebsten sind eingeflogen. Weißt, die müssen ja alle extra kommen.
1: Und du zahlst es für die ja extra.
0: Und eine Woche vorher sagt dann der Bräutigam, da, weißt du was, ich hab da so meine Zweifel. Ich glaub, es wird nichts mit uns.
1: Und mit einem Duscher sind 6 Jahre Beziehung dahin. Das ist schon ein Albtraum, den sich wahrscheinlich niemand so vorstellt. Wer vielleicht auch kurz vor der Hochzeit jetzt steht, September ist also so ein beliebter Hochzeitsmonat, da zieht es da entweder komplett den Boden unter den Füßen weg und du rährst einfach nur 3 Wochen durchgehend in deine Decke rein. Oder du machst das einfach so wie die 36-jährige Catherine Jones aus England. Für die war das keine Option, da sich die Augen auszuheulen, weil sie hat sich gedacht, was, ich habe jetzt diese Location in Italien bezahlt, die Flüge sind gebucht, der Wein ist auch geholt und ich fahre da jetzt hin und ich mache da meine Party, ich ziehe das durch. Und die hat dann kurzerhand die Verwandtschaft vom Ex von der Gästeliste gestrichen, also die wurden schon ausgelassen, aber hat dann halt die Party ihres Lebens gefeiert, aber ohne eben die Hochzeit und ohne den Bräutigam. Also sie hat Ja zu sich selbst gesagt.
0: Gute Idee, muss man sagen.
1: Ist dann im Brautkleidl da gestanden, halt ohne Mann. Und wie die Gäste dann weg waren, hat sie dann schon zugegeben, sind mir schon die Tränen gekommen.
0: Moin.
1: Aber ein Video hat sie online gestellt. Sie leitet ja so eine Weinfirma und hat jetzt Millionen Follower Zuspruch bekommen und was weiß ich. Also die beste Werbung für sie an und für sich überhaupt. Und außerdem erspart sie sich eine teure Scheidung, weil das hätte eh nie funktioniert.
0: Sagst du, ist sie noch mit sich selbst verheiratet?
1: Klapp.
0: Alles Glück der Welt wünsch mir.

Toto Cutugno bringt uns eh schon ein bisschen auf das Thema. Stell dir vor, du planst eine absolute Traumhochzeit in Italien, in der Toskana. Was weiß ich, feinstes Essen, 30

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4: Am Mikrofon ist Miriam Reichel. Guten Morgen. Im Medienministerium startet heute das ORF-Zukunftsforum. Stefan Kappacher aus unserer Innenpolitikredaktion. Worum geht es da genau?
5: Ja, das ist der Startschuss für die ORF-Reform, die im Regierungsprogramm steht. Expertinnen und Experten werden 1,5 Tage lang diskutieren, welche Rahmenbedingungen der ORF gesetzlich braucht, um für die Zukunft gut aufgestellt zu sein. Auch der ORF selbst bringt da seine Positionen ein. Ganz zentral ist, die Hürden für digitale Angebote müssen fallen. Der ORF darf derzeit online vieles nicht machen. Das versperrt den Zugang zu den Jungen, die ja großteils online unterwegs sind. Und es geht auch um die Absicherung der Finanzierung. Da steht der ORF nach den jüngsten Kürzungen schwer unter Druck.
4: Und sind da schon konkrete Ergebnisse zu erwarten?
5: Nun, im besten Fall haben wir dann ein klares Bild, was mehrheitsfähig ist und was nicht. Aber die entscheidende Phase, die kommt danach. Es gibt starke Lobbyinteressen vom Zeitungsverband und Privatsendern. Dort glauben immer noch viele, es würde ihnen besser gehen, wenn es dem ORF schlechter geht. Dabei würde ein starker ORF den Medienstandort insgesamt stärken. Was ein konkretes Ergebnis sein könnte, alle 3 Regierungsparteien bekennen sich jetzt zu einer Reform der ORF-Gremien. Der Stiftungsrat mit seinen parteipolitischen Freundeskreisen, der könnte also durch etwas Besseres ersetzt werden.
4: Livestreams vom Zukunftsforum gibt es auf ORF On und ORF 3. US-Präsident Trump hat die Republikaner bei ihrem Parteitag auf die Kongresswahlen am 3. November eingeschworen. Er sprach von einer der wichtigsten Wahlen der Geschichte. Außerdem versprach er jedem erwachsenen US-Amerikaner $5,000, sollten die Republikaner ihre Mehrheiten halten können. In Wien beginnt in einer Stunde der Prozess um eine der größten je gefundenen Cannabisplantagen der Stadt. 9 Angeklagte stehen vor Gericht. Sie sollen in Liesing fast 10.000 Cannabispflanzen angebaut haben. Werner Trinker berichtet.
6: Das illegale Geschäft endet mit einem Polizeieinsatz im September vor einem Jahr. Die Exekutive findet in der 3.200 Quadratmeter großen Halle 1 Tonne Cannabis, Waffen, gefälschte Ausweise und über 1 Million Euro. Das Drogengeschäft dürfte zuvor schon länger gelaufen sein. An dem Standort wurde ursprünglich durch eine Firma legales CBD angebaut. Das Unternehmen geriet aber in finanzielle Schwierigkeiten. Die Kriminellen stiegen als Investoren ein und produzierten berauschendes CBD. Nach längerer Observation dann der Zugriff durch die Polizei. Dem mutmaßlichen Kopf der Bande gelingt dabei die Flucht nach Kroatien. Der 42-jährige Jurist wird allerdings kurze Zeit später festgenommen und im Februar nach Österreich ausgeliefert. 8 Angeklagten drohen bis zu 15 Jahre Haft, einem bis zu 5 Jahre. Ein Urteil wird für morgen erwartet.
4: Das waren die Nachrichten mit Miriam Reichel.
7: Und das Wetter hat Claudia Schneider für Sie und sie spricht von einem Italien-Tief.
8: Ja, ein Oberitalien-Tief ist das. Das schickt uns jede Menge Regen. Heute bleibt es den ganzen Tag über grau und stark bewölkt. Also Sonne zeigt sich kaum. Es regnet auch länger anhaltend. Wird sicher im Laufe des Tages auch mal trockenere Phasen geben, aber an und für sich ist das heute ein richtiger Herbsttag. Bei maximal 12 bis 18 Grad und morgen sogar noch mal eine Spur kühler als heute. Es bleibt wieder den ganzen Tag über trüb und unbeständig. Dann zieht das Italien-Tief aber weiter. In Lofer und St. Johann hat es 11 Grad, in der Stadt Salzburg 12 Grad.
7: Und gleich der Blick auf die Straßen, 3 Minuten nach 8.
8: Also uns ist weiterhin nichts gemeldet worden. Insofern sollten Sie gut durchkommen.
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8: Guten Morgen.
7: Morgen.

0: clever und du bist.
1: Guten Morgen, Salzburg. Heute auch ein bisschen im Zeichen des Sports. Wir haben schon geredet übers Joggen, übers Laufen.
2: Und über die Laufstile.
1: Über die verschiedenen Laufstile, die sehr interessant anzuschauen sind. Und ein Phänomen beim Laufen, gerade in den, es hat es eigentlich immer schon gegeben. Früher war es halt der Walkman, jetzt hat jeder solche.
2: Riesenkopfhörer.
1: Ja, die Riesen, eher die Clan beim Laufen.
2: Unterschiedlich,
1: ja. Mhm. Auch mit große.
2: Aber ohne Musik geht es anscheinend nicht.
1: Stellt sich die Frage, gerade beim Laufen oder im Fitnessstudio, hilft Musik, offensichtlich laute Musik beim Sport machen? Oder welche Auswirkungen hat Musik auf ihre Leistungsfähigkeit? Also Raphael Obermeier ist ja alles andere als ein Jogger, aber er fragt sich nicht, warum geht man joggen, sondern warum hilft Musik oder doch nicht?
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4: Warum eigentlich?
5: Motiviert uns Musik beim Sport? Studien zeigen, dass sie mit Musik länger und besser trainieren können, dass sie Einfluss auf ihre Sprint-, Kraft- und Ausdauerleistung hat, weil sie weniger ermüden und auch weil die Musik uns ein bisschen ablenkt von der Belastung. Und zusätzlich schafft Musik für viele Sportarten überhaupt mal die richtige Atmosphäre, zum Beispiel beim Tanzen oder bei Yoga. Aber warum ist das jetzt so? Zum einen hilft der Rhythmus der Musik, dass sie das Tempo beibehalten und beim Joggen oder auch bei Kraftübungen nicht langsamer werden. Diesen Effekt können sie auch gezielt nutzen, um zum Beispiel beim Training das Tempo zu steigern. Außerdem steigert Musik im Allgemeinen die Motivation, ganz besonders natürlich ihr Lieblingssong, unabhängig vom Genre, weil ihre Lieblingsmusik hat einen positiven Einfluss auf ihr Wohlbefinden, weil sie das Belohnungssystem im Gehirn aktiviert. Wird. Alles also super, damit wir uns beim Sport besser fühlen.
4: Ah, deshalb ist es so.
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1: Zur Veranschaulichung hätte ich jetzt einen Song gesucht, der dein Lauftempo widerspiegelt. 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

0: Vor den Ferien oder Anfang der Ferien reden wir ja gerne über Ferialjobs, was man alles machen kann, wie man Geld verdienen kann, wo Jobs frei sind und dass man schnell sein muss.
1: Für die Gurten auf jeden Fall.
0: Für die Gurten. Und jetzt, wo alles vorbei ist, wollen wir natürlich ja wissen, wie ist es gelaufen? Und was machen wir mit der Kohle?
2: Ich war in der Gastronomie und es hat mir sehr viel Spaß gemacht. Ich habe da viele neue Fähigkeiten erlernt und habe mir taugt der Umgang mit den Gästen, das hat mir sehr gefallen.
3: Also ich und meine Freundin sind beide in London. Das war von der LSE, also der London School of Economics. Und wir haben geholfen, öffentliche Vorstellungen zu organisieren. Also wir haben da zum Beispiel vor kurzem jetzt den Präsidenten von Singapur bei uns zu Besuch gehabt und so.
1: Geht es ums Geld verdienen oder um die Erfahrung?
3: Es ist zuerst schon ums Geld gegangen, muss ich sagen, aber es ist dann immer mehr um die Erfahrung wirklich geworden. Es sind auch andere Studenten dort.
4: Ich habe bei Daimler am Band gearbeitet.
1: Wie war's?
4: Ja, eigentlich ganz cool, aber anstrengend, weil man Früh- und Spätschicht arbeiten muss.
5: Ja, also ich habe bei der Abfallwirtschaft habe ich im Büro schon gearbeitet und auch Metallbau.
1: Ist es ganz anders als Schule?
5: Ist schon anders auf jeden Fall, ja.
6: Also Praktikum mache ich gerade, Gebäck bringen, Besteck polieren, alles drum und dran, was es halt gibt im Service.
1: Was macht man dann mit dem Geld, das man verdient?
6: Naja, einfach das Leben, was soll ich sagen dazu?
1: Ist aber ein gutes Gefühl, wenn man es selber verdient, das Geld, oder?
6: Sicher, auf jeden Fall.
1: Ist noch was übrig vom Geld?
7: Ja, ich habe noch nicht mal alles gezahlt gekriegt.
1: Was macht man dann mit dem schwer verdienten Geld?
4: Ja, ich habe es ausgegeben für Urlaube und Sachen, die ich haben wollte.
7: Ausgegeben, so schnell wie möglich?

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6: Bildungsdirektion legt verbessertes Kinderschutzkonzept vor. Beratungen für besseren Umgang mit Demenzkranken. Und das Wetter heute unbeständig und kühl. 8.30 Uhr am Donnerstag, dem 10. September, begrüßt Sie Isabel Gunzer. Bei der Schulleitertagung in Salzburg wird heute das überarbeitete Kinderschutzkonzept vorgestellt. Nach Missbrauchsverdachtsfällen in einer Volksschule, denen trotz früher Meldungen lange nicht nachgegangen worden war, hat die Bildungsdirektion mit Fachleuten deutlich nachgebessert. Klare Regeln und Meldeketten sollen Kinder besser schützen, berichtet Julia Schweiger.
7: In der Arbeit mit Kindern und Jugendlichen ist ein adäquates Verhältnis von Nähe und Distanz in Unterrichtssituationen, persönlichen Gesprächen oder außerhalb des Schulbereichs selbstverständlich. So steht es wörtlich im überarbeiteten Kinderschutzkonzept. Fehlverhalten durch Schulpersonal wird klarer definiert, auch beim Thema Körperkontakt. Zudem ist die Privatsphäre der Schülerinnen und Schüler zu wahren. Ein weiterer Schwerpunkt sind das Beschwerdemanagement und ein verpflichtendes Kinderschutzteam, sagte Bildungsdirektor Rudolf Meyer. Schulen müssen von Beginn an klar kommunizieren, wohin sich Kinder, Eltern und Lehrkräfte mit Anliegen, Beobachtungen oder Hinweisen auf mögliche Übergriffe wenden können. Bei einem Verdachtsfall muss das Kinderschutzteam eingebunden werden. Im Verlauf des Schuljahres will die Bildungsdirektion überprüfen, wie die neuen Vorgaben an den Schulen umgesetzt werden.
6: Ein herrenloses Badetuch und Badeschuhe am Ufer des Wallersees in Seekirchen haben gestern eine große Suchaktion ausgelöst. Einsatzkräfte von Feuerwehr und Wasserrettung haben gemeinsam mit zwei Hubschraubern nach einer vermeintlich vermissten Person im See gesucht. Nachdem sich allerdings keine Hinweise nach einer Person in Notlage ergeben hatten, ist der Einsatz nach 2 Stunden beendet worden. Wem die Badeutensilien gehören, konnte noch nicht geklärt werden. In den kommenden 10 Jahren wird die Zahl der demenzkranken Salzburgerinnen und Salzburger in der Landeshauptstadt um gut ein Drittel zunehmen. Das erwarten Experten. Die Stadt setzt deshalb auf mehr Beratung, nicht nur bei Angehörigen, sondern auch bei Unternehmen und öffentlichen Einrichtungen. Informationen von Matteo Eichhorn.
8: Der Grund für die erwartete Zunahme sei vor allem die Überalterung, sagt Roswitha Moik-Hotter von der städtischen Demenzberatung.
9: Man darf nicht vergessen, die Erkrankung eines Menschen beschäftigt wirklich das gesamte Umfeld, nicht nur die Familie. Man kann davon ausgehen, dass da pro demenzerkrankten Menschen wirklich 10 Personen mit beschäftigt sind.
8: Das sei nicht nur für pflegende Angehörige eine Herausforderung, sondern auch für Unternehmen, sagt Ulrich Xenger vom Salzburger Diakoniewerk. Er führt für die Stadt Salzburg Demenzberatungen durch, etwa für die Polizei, aber zum Beispiel auch für Hörtechniker und Banken.
10: Zum Beispiel bei der Bank geht es ganz viel darum, wie ich kommuniziere, aber wie gehe ich mit einem Klienten um, der alle 3 Minuten reinkommt und sagt, er hat kein Geld mehr am Konto, der durchdraht. Ich mache ganz viele Vorträge für Hörgeräteakustiker. Da geht es natürlich viel mehr darum, wie mache ich einen Ohrenabdruck, wie berühre ich.
8: Dafür stellt die Stadt Salzburg jedes Jahr 30.000 Euro zur Verfügung. In der kommenden Woche will die Stadt bei verschiedenen Veranstaltungen der Salzburger Demenzwoche für einen einfühlsamen Umgang mit der Erkrankung werben.
6: Bei der Behandlung von Kindern und Jugendlichen, die unter krankhaftem Übergewicht leiden, brauche es noch einige Verbesserungen. Das zeigt die jüngste Untersuchung, die die Salzburger Gesundheitsvorsorgeinitiative SIPKAN jetzt veröffentlicht hat. Einerseits geht es um Kosten und in vielen Fällen auch um die Frage, wie die Behandlungen tatsächlich wirken. Peter-Paul Handl berichtet.
11: In den letzten 20 Jahren habe sich beim Behandlungsangebot für krankhaft übergewichtige Kinder und Jugendliche in Österreich viel getan. Das betont die auf Ernährung spezialisierte Gesundheitsinitiative SIPKAN mit Sitz in Elsbeten in ihrer heurigen Untersuchung. So gäbe es beispielsweise immer mehr Einzel- statt Gruppentherapien gegen Adipositas. Auch die Familien werden besser einbezogen, ebenso wie Fachleute aus verschiedenen Richtungen. Zudem werde deutlich öfter Nachsorge angeboten. Doch diesen positiven Entwicklungen würden auch negative gegenüberstehen. So steige der Anteil der Therapien, die zumindest teilweise privat zu bezahlen sind. Das mache eine Behandlung für viele Betroffene unerschwinglich, sagt Manuel Schätzer von SIPKAN.
12: Da eben sozial schwächer gestellte Familien ein höheres Risiko haben, von Übergewicht und Adipositas betroffen zu sein. Und genau das ist die Falle, wenn die Gruppe der vulnerablen Personen gleichzeitig aber weniger Geld haben, um sich eine Therapie zu leisten, die sie zunehmend selbst finanzieren oder zumindest mitfinanzieren müssen.
11: Auch bei der Kontrolle, ob die Behandlungen wirklich Erfolg bringen, gäbe es Nachholbedarf, ergänzt Schätzer. Denn nur 4 von 10 Therapieanbietern würden derzeit so eine Evaluierung durchführen.
6: Zum Sport. Salzburgs Eishockeyteam bricht heute Vormittag zur Skandinavien-Tour im Rahmen der Champions Hockey League auf. Mit einem Sieg und einer Niederlage im Gepäck fliegen die Eisbullen nach Schweden und treffen morgen Abend auf die noch sieglosen Växjö Lakers. Nicht mit dabei ist der neue Legionär Vaya Kelinak. Der Kanadier laboriert noch an den Folgen eines heftigen Checks aus dem Spiel gegen die Kölner Haie. Mehr dazu gleich in Guten Morgen Salzburg. Davor hat Claudia Schneider noch den Blick aufs Wetter.
13: Ja, vielleicht fangen wir so an, dass es am Wochenende wieder spätsommerlich wird und auch recht sonnig. Da bekommen wir dann wieder so Temperaturen bis zu 24 Grad. Aber jetzt heute und morgen regiert noch ein Italien-Tief, ein Oberitalien-Tief. Das bringt uns mal noch ordentlich Regen fürs gesamte Bundesland und auch sehr frische Temperaturen. Das heißt, wir erreichen jetzt heute mal nicht mehr als 18 Grad und morgen nicht mehr als 17. Das heißt, es geht noch mal ein bisschen bergab. Aber morgen im Laufe des Tages zieht das Tief dann schön langsam Richtung Balkan weiter und dann wird es im Laufe des Tages ein bisschen freundlicher. Aber heute ein grauer Tag. In der Stadt Salzburg hat es 12 Grad, in Tamsweg sind es 10 und in Abtenau auch 10 Grad.
14: Jetzt der Blick auf die Straßen. Es ist 8.36 Uhr.
13: Sie sollten weiterhin ganz gut durchkommen, sind uns keine längeren Staus gemeldet worden.
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0: Noch ein kleines Rätsel, meine Damen und Herren. Was ist das? Genau, das ist Eishockeytraining, aber nicht irgendeines. Es ist das Abschlusstraining der Eisbullen vor der Skandinavien-Tournee in der Champions Hockey League. Und damit einen schönen guten Morgen, Franz Christner.
1: Einen schönen guten Morgen, Wolfgang Zahn. Ja, das Abschlusstraining gestern, heute ab in den Flieger. Um 10:30 geht's nach Schweden. Und morgen Abend dann in Ängelholm gegen Rögle BK. Salzburg ja mit einem Sieg und einer Niederlage. Die Schweden bislang sieglos in der Champions Hockey League. Die ist ohnehin immer ein Abenteuer und eine Erfahrung, sagt Benjamin Nissner.
2: Das wird eine Defensivschlacht. Ich meine, das müssen wir erwarten und ja, auf das müssen wir uns vorbereiten. Wir gehen als Underdog rein. Wir schauen, dass wir hinten zumachen und ein, zwei vorne machen. Und dann schauen wir, dass wir die Partie gewinnen. Uns hilft es einfach weiter gegen solche Gegner zum Spielen. Und man gewöhnt sich ans Tempo und ich glaube, für die Liga ist es auch super, dass man solche Spiele in die Beine hat. Und ja, uns kann es nur weiterhelfen.
1: Ja, es ist ein bisschen eine wilde Champions Hockey League heuer und noch immer ein großes Thema, auch in Salzburg, die Härteschlacht gegen die Kölner Haie, die ja auch ein Opfer gefordert hat.

0: Man kann schon ein bisschen im Hinterkopf haben, dass dort oben nicht leicht ist zum Gewinnen. Und ja, ich glaube, dass die einfach defensiv gut spielen werden und wirklich anschreiben wollen. Und wir erwarten hungrige Truppen, aber das werden wir auch sein.
1: Ja, die Frage ist also, wer ist hungriger?
2: Da gibt es ja nur den Spruch mit dem Bluten.
1: Ja, das stimmt. Da sagt man, beim Eishockey bluten alle und es gewinnt der, der am langsamsten blutet.
2: Der Sport und seine Weisheiten. Guten Flug heute, den Eisbullen nach Schweden.

0: Kollege Obermeier hat gestern noch ganz laut gesagt, wenn er heute gestern den achtfachen Jackpot knackt, dann kommt er heute nicht in die Arbeit.
1: Ich habe ihn schon gesehen.
0: Er ist schon eine halbe Stunde da. Das heißt wohl, er hat ihn nicht geknackt. Nein, weil niemand hat ihn geknackt.
1: Niemand, nein. Jetzt hat sich ja noch nicht mal jemand gemeldet wegen der 12 Millionen Euro Mitte Juli, weil da hatten wir ja gerade kürzlich eben den ersten Achtfach-Jackpot. Günther Enkelhardt von den österreichischen Lotterien.
2: Hat sich noch nicht gemeldet. Die 12 Millionen sind bei uns gut verwahrt, aber wir werden natürlich daran interessiert, dass wir sie anbringen und dass der Gewinner sich meldet und seinen Gewinn kassiert.
0: Ja, bevor es zur Belastung wird.
1: wird man schon einen Deal eingehen. Am Sonntag geht es jetzt um 11 Millionen.
2: Es wird um ca. 11 Millionen Euro gehen. Wir rechnen mit 8,5 bis 9 Millionen Tipps, die abgegeben werden, und

0: die wäre auch notwendig, um diese 11 Millionen Euro zu erreichen.
1: Und wenn es dann jetzt rein theoretisch wieder niemand weiß, dann würden wir das hochspielen auf den neunfach Jackpot. Aber
2: so weit wird es nicht kommen. Ich glaube, es ist jetzt soweit. Claudia Schneider und Wolfgang Zanon wünschen Ihnen einen wunderbaren Donnerstag, am Wochenende einen Hauptgewinn und nur das Beste für Sie. Bis morgen.

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3: Am Mikrofon ist Miriam Reichel. Die Kosten in Österreichs Gesundheitsbereich sind in den letzten Jahren deutlich gestiegen, stärker als das allgemeine Wirtschaftswachstum. Das zeigt die Beantwortung einer Anfrage der NEOS an das Parlament. Der Budgetdienst dort hat eine umfassende Analyse der Gesundheitsausgaben vorgelegt. Peter Daser berichtet.
4: Die öffentlichen und privaten Gesundheitsausgaben haben 2024 in Österreich zusammen mehr als 52 Milliarden Euro ausgemacht. Ein Anstieg von 60% im Vergleich zum Jahr 2015, während im selben Zeitraum die Wirtschaftsleistung Österreichs nur um 44% gestiegen ist. Besonders die Ausgaben für Spitalsambulanzen haben stark zugelegt. Beauftragt haben die Analyse des Budgetdienstes zu Gesundheitsausgaben die NEOS, deren Gesundheitssprecher Christoph Bramhofer sagt, wenn man sich Fortschritt und Versorgung in der Gesundheit weiter leisten wolle,
5: da dürfen wir halt auf der anderen Seite das Geld nicht in ineffiziente Strukturen versickern lassen.
4: Der Bericht liefert nun einen Hintergrund zum Vorhaben der Gesundheitsreform. Sie ist der wichtigste, weil teuerste Bereich der sogenannten Reformpartnerschaft von Bund, Ländern und Gemeinden.
3: In Paris findet gerade ein internationaler Weltraumgipfel statt. Europa will dort die eigene Weltraumindustrie stärken und unabhängiger von den USA werden. Ernst Kernmeier berichtet aus Paris.
6: Europa hat beim internationalen Wettlauf in den Weltraum vieles verschlafen, sind sich Experten einig. Etwa wenn es darum geht, Satelliten für Kommunikation und Aufklärung in ihre Umlaufbahn zu bringen. Bei den nötigen Trägerraketen dafür ist Europa abhängig von den USA und könnte demnächst auf Engpässe stoßen. Der Weltraumgipfel in Paris werde die europäische Industrie und Forschung voranbringen, sagt Frankreichs Präsident Emmanuel Macron. Mehr als 1000 Firmen sind hier vertreten. Einige große Unternehmen aus den USA, wie zum Beispiel SpaceX von Elon Musk, haben die Teilnahme aber kurzfristig abgesagt. Auf Druck des Weißen Hauses, um Frankreichs Politik nicht zu stärken, berichten US-Medien.
3: Nach einem heftigen Brand auf einer Fähre werden auf den Philippinen 87 Menschen vermisst. Mindestens 5 Personen sind bisher tot geborgen worden. Die Brandursache ist noch nicht bekannt. Die Rettungsarbeiten dauern weiter an. Die Zahl schwerer E-Scooter-Unfälle in Österreich steigt deutlich. Im Vorjahr wurden fast 2800 Unfälle mit Verletzten gemeldet. 6 Personen sind ums Leben gekommen. Unfälle mit E-Scootern werden erst seit 2023 erfasst. Seither gab es einen Anstieg um 56%. In Peru haben Archäologen eine 600 Jahre alte Grabstätte der präkolumbianischen Chimú-Kultur entdeckt. Mindestens 38 Personen wurden darin bestattet. Bei den Skeletten fanden die Forscher Schmuck und zeremonielle Gegenstände. Das deute auf eine höhere Stellung in der Gesellschaft hin, heißt es. Das waren die Nachrichten mit Miriam Reichel. Das Wetter.
7: Im Großteil von Österreich überwiegen heute die Wolken und an der Südseite der Alpen kann es verbreitet und für einige Stunden regnen, speziell in Kärnten, in Osttirol, im oberen Murtal und im Lungau. Sonst regnet es nur zeitweise und völlig trocken bleiben kann es im Donauraum und nördlich davon sowie in Vorarlberg. Die Höchsttemperaturen 14 bis 22 Grad. Morgen Freitag viele Wolken und etwas Regen, trocken und länger sonnig, am ehesten in Vorarlberg und im Tiroler Oberland. Am Wochenende überall freundlicher und zeitweise sonnig. So viel zum Wetter mit Thomas Wostal.
8: Und das ist die ORF Radio Salzburg Verkehrsinformation um 9.03 Uhr. Sie müssten problemlos vorankommen, sind uns keine Staus gemeldet worden. Gute und sichere Fahrt wünschen wir.
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8: Es soll ja Menschen geben, die heute die Sitzheizung schon aktiviert haben oder fast daheim die Heizung schon aufgedreht haben. Für die gibt es jetzt was Wärmendes. Kurt Ostbahn für alle Erfrorenen. Und weil ich auch dazugehöre, auch für mich selber ein bisschen. Außerdem noch die Bee Gees und das ist Joe Cocker. Schönen Vormittag. 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

0: Fisch zu so einem späten Frühstück heute am Donnerstag statt dem Marmeladenbrot. Mögen ja sehr viele. Für andere klingt es vielleicht eher nach Urlaub am Meer, weniger nach so einem Donnerstagsfrühstück in Salzburg. Aber genau das könnte was mit Ihrem Schlafrhythmus zu tun haben. Raphael Obermeier, eine Studie aus Japan zeigt jetzt nämlich einen überraschenden Zusammenhang zwischen Fisch zum Frühstück und der inneren Uhr.
1: Wenn Sie beim Frühstücken mehr Fisch essen bzw. Omega-3-Fettsäuren aufnehmen, sind Sie rund 20 Minuten früher dran mit Ihrem Schlafmittelpunkt. Klingt ein bisschen kompliziert, ja, vereinfacht heißt es, diese Menschen sind eher die Morgentypen. Und auch am Wochenende gerät der Schlafrhythmus etwas weniger aus dem Takt. Der sogenannte soziale Jetlag, der Unterschied zwischen Schlafenszeit an Arbeits- und freien Tagen ist es, ist rund 5 bis 6 Minuten geringer. Für die Studie haben fast 6000 Erwachsene ihre Ernährung in einer App dokumentiert.
0: Also bedeutet das jetzt, dass uns Fisch zum Frühsteher macht?
1: Ganz so einfach ist es leider nicht. Die Studie zeigt nur einen Zusammenhang. Sie beweist aber nicht, dass der Fisch dafür verantwortlich ist. Die Forscherinnen und Forscher vermuten zwar, dass Omega-3-Fettsäuren die biologische innere Uhr beeinflussen könnten, aber dafür braucht es noch weitere Untersuchungen. Interessant auch, Fisch am Abend hat keinen erkennbaren Zusammenhang mit dem Schlafrhythmus. Es geht also wirklich offenbar eher ums Fischessen in der früh. Aber bevor Sie sich jetzt jeden Tag zum Aufstehen ein Lachsbrot oder so reinhauen, bisschen Geduld. Die Wissenschaft ist eben noch nicht so weit zu sagen, dass Fisch Sie zum Frühaufsteher macht.
0: Unabhängig davon, wie weit die Wissenschaft ist. Man muss es auf jeden Fall mögen. Also dieser Herr, der mag es ganz sicher, so ein Lachsbrot zum Frühstück. Er ist begeisterter Fliegenfischer und liebt vor allem das Lachsangeln in Island und im Vereinigten Königreich. Das ist Eric Clapton bei uns in Radio Salzburg. Ich wünsche einen schönen Donnerstagvormittag.

Ein verregneter Donnerstagvormittag bei uns in Radio Salzburg und im ganzen Bundesland. Viele gibt's, die sich da die Sonne zurückwünschen oder vielleicht den Italienurlaub. Den hätten wir zumindest musikalisch anzubieten. Eros Ramazzotti jetzt bei uns. Und um 9:30 dann die Nachrichten aus Stadt und Land Salzburg zusammen mit Wetter- und Verkehrsinformationen. Ich wünsche einen gemütlichen Vormittag.

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3: Um 9:30 im Nachrichtenstudio Isabel Gunzer. Ein herrenloses Badetuch und Badeschuhe am Ufer des Wallersees in Seekirchen haben gestern eine große Suchaktion ausgelöst. Einsatzkräfte von Feuerwehr und Wasserrettung haben gemeinsam mit 2 Hubschraubern nach einer vermeintlich vermissten Person im See gesucht. Nachdem sich allerdings keine Hinweise nach einer Person in Notlage ergeben hatten, ist der Einsatz nach 2 Stunden beendet worden. Wem die Badeutensilien gehören, das konnte noch nicht geklärt werden. In einer Wohneinrichtung in Bayerisch Gmain hat ein Fremder in einem der Zimmer gebadet. Ein Betreuer hat den 30-Jährigen gestern in der Badewanne überrascht. Dann ist der Mann zwar geflüchtet, konnte aber wenig später von der Polizei festgenommen werden. Dabei stellte sich auch heraus, dass der Mann noch Diebesgut aus Ladendiebstählen bei sich hatte. Der Mann ist laut bayerischer Polizei ohne festen Wohnsitz. Er wurde festgenommen. Bei der Behandlung von Kindern und Jugendlichen, die unter krankhaftem Übergewicht leiden, brauche es noch einige Verbesserungen. Das zeigt die jüngste Untersuchung, die die Salzburger Gesundheitsvorsorgeinitiative SIPCAN jetzt veröffentlicht hat. Denn zum einen seien immer mehr Therapien zum Teil privat zu bezahlen und zum anderen fehlen in vielen Fällen auch eine wissenschaftlich fundierte Kontrolle, ob die Behandlungen überhaupt wirken. Denn nur 4 von 10 Therapieanbietern würden derzeit so eine Evaluierung durchführen. Noch zum Wetter. Dichte Wolken hängen über dem ganzen Land und vor allem in den Gebirgsgauen regnet es immer wieder. Im Bereich der Tauern auch anhaltend. Längere trockene Phasen gibt es heute am ehesten im Norden. Die Temperaturen erreichen 14 bis 19 Grad. Auch morgen überwiegen die Wolken. Bis Mittag regnet es stellenweise. Chance auf Sonne gibt es am ehesten im Lungau oder im Norden. Die Temperaturen bleiben morgen zwischen 14 und 19 Grad.
4: ORF Radio Salzburg Verkehrsinformation um 9.32 Uhr. Es sind uns nach wie vor keine Staus oder Störungen gemeldet worden. 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

0: Schönen Vormittag, das ist Radio Salzburg ab dem Donnerstag. Und wieder hat keiner den Sechser gehabt bei Lotto 6 aus 45. Jetzt geht es beim nächsten Mal schon um einen Achtfach-Jackpot und um richtig viel Geld. Günther Engel hat von den österreichischen Lotterien, gestern hat niemand das große losgezogen.
1: Ja, das stimmt, es hat niemand das große losgezogen. Es ist eine Zahlenkombination aus dem Zahlentrichter gerollt, die niemand getippt hat. Das heißt, der 7-fach-Jackpot ist nicht geknackt und wir spielen am Sonntag damit um einen 8-fach-Jackpot. Es wird um ca. 11 Millionen Euro gehen. Wir rechnen mit 8,5 bis 9 Millionen Tipps, die abgegeben werden, und die wären auch notwendig, um diese 11 Millionen Euro zu erreichen.
0: Der letzte 8-fach-Jackpot ist noch gar nicht so lange her. Vor allem hat sich der oder die Glückliche immer noch nicht gemeldet. Stichwort Steiermark.
1: Der war vor genau 8 Wochen, Mitte Juli. Der wurde in der Steiermark geknackt mit 12 Millionen Euro und wir warten noch immer auf den Gewinner oder die Gewinnerin. Hat sich noch nicht gemeldet, die 12 Millionen sind bei uns gut verwahrt, aber wir werden natürlich daran interessiert, dass wir sie anbringen und dass der Gewinner sich meldet und seinen Gewinn kassiert.
0: Sonntag also 8-fach-Jackpot. Und noch ein Jackpot, der überhaupt noch nicht abgeholt wurde. Es geht um 11 Millionen Euro und ich finde, das lädt immer so ein bisschen zum Träumen ein. Zum Beispiel über so ein Privatkonzert von Pink Floyd. Wäre eine Möglichkeit. Ein bisschen schwierig, die wieder zusammenzubringen. Eigentlich fast unmöglich, aber träumen darf man ja mal an so einem verregneten Donnerstagvormittag.

pur bei uns in Radio Salzburg, jetzt zusammen mit Cutting Crew. Haben ja ähnlich fragliche Friseurentscheidungen getroffen in den 80ern. Ich sag nur Fokuhila. Aber die musikalischen Entscheidungen, die waren sehr gut. I Just Died in Your Arms. Schönen Vormittag.

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1: Eine rund 12 Kilometer lange Schleife und gleich drei Seen, das sind die Zutaten für den heutigen Wandertipp. Es geht um die Rundwanderung Essersee, Zaunersee und Schlierersee im Lungau.
0: Die Wanderfakten.
1: Schwierigkeit mittelschwer. Dauer der Wanderung rund 4,5 Stunden. Ausgangspunkt ist der Parkplatz Jakoberalm im Naturpark Riedingtal im Zederhaus.
0: So kommen Sie an Ihr Ziel.
1: Vom Parkplatz führt nach rechts abzweigend ein Güterweg in einer Stunde Gehzeit zur Jakoberalm. Dann auf dem Weg Nummer 702 westwärts gelangt man direkt zum ersten See der Runde, dem idyllisch gelegenen Essersee auf 2088 Meter Seehöhe. Von dort steigt man ab zur Franz-Fischer-Hütte, der ersten fleischlosen Alpenvereinshütte in den Alpen. Hier lädt auch der zweite See, der Zaunersee, zum Verweilen ein. Über den Hüttenweg Nummer 711 hinunter erreicht man wieder die Straße Riedingtal. Auf der Straße oder auf dem romantischen Almwanderweg geht es am dritten See, dem Schlierersee, entlang zurück zum Ausgangspunkt. Die Rundwanderung kann man übrigens auch in der entgegengesetzten Richtung absolvieren.
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3: Am Mikrofon ist Miriam Reichel. Die Europäische Zentralbank dürfte heute Nachmittag ihren Leitzins im Euroraum erhöhen. Fachleute gehen von einer Anhebung um 0,25 Prozentpunkte aus auf insgesamt 2,5%. Höhere Zinsen sind gut für Sparer, wenn sie die Banken weitergeben. Kredite werden allerdings meist teurer. Claudia Peintner-Schmidt berichtet.
4: Die Eurozone kämpft mit einer hohen Inflation. Gleichzeitig soll die schwache Konjunktur nicht gefährdet werden. In diesem Spannungsfeld trifft die Europäische Zentralbank heute ihre erste Zinsentscheidung diesen Herbst. Eine Reihe von EZB-Ratsmitgliedern hat sich im Vorfeld bereits für Leitzinserhöhungen ausgesprochen. Erwartet wird eine Anhebung des für Sparer und Banken wichtigen Leitzinses um 0,25 Prozentpunkte auf 2,5%. Nach dem Juni wäre das der zweite Zinsschritt in diesem Jahr. Einer der Gründe dafür ist die Inflation in der Eurozone, die zuletzt auf den höchsten Wert seit 3 Jahren geklettert ist. Wegen der weiter angespannten Lage im Nahen Osten und den Auswirkungen auf die Energiepreise könnte die Teuerung weiter hoch bleiben. Höhere Zinsen sollen die Inflation dämpfen.
3: Nach dem erschreckenden Fall sexueller Gewalt in Oberösterreich rückt eine Verschärfung des Sexualstrafrechts wieder in den Fokus. Justizministerin Anna Sporer von der SPÖ sagt in der ZIP 2, man sei hier schon relativ weit. Ein Gesetzesentwurf für nur Ja heißt Ja, also ein sogenanntes Zustimmungsprinzip für sexuelle Handlungen, werde derzeit in der Koalition abgestimmt. Die NEOS hätten bereits zugestimmt, von der ÖVP gäbe es positive Signale. Im nördlichen Gazastreifen sind bei einem israelischen Luftangriff heute früh mindestens 4 Menschen getötet worden. Darunter seien 2 Kinder, wie das behandelnde Spital meldet. Aus Israel gibt es noch kein direktes Statement dazu. Die israelische Armee meldet aber Angriffe auf Waffenlager der Hamas in Gaza. In Österreich gibt es derzeit so viele Seeadler wie seit langem nicht. Der größte europäische Greifvogel galt vor 25 Jahren noch als ausgestorben. Jetzt hat die Tierschutzorganisation WWF 123 Paare gezählt. Christian Hoffmann berichtet.
5: Die heimische Tierwelt erlebt den Höhenflug des Seeadlers. Vor 25 Jahren galt Österreichs Wappentier hierzulande als ausgerottet. Die Rückkehr bezeichnet Christian Pichler vom WWF nicht als Zufall, sondern als Ergebnis jahrelanger gezielter Bemühungen.
6: Hier haben wir zum Beispiel Maßnahmen gegen die illegale Verfolgung gesetzt, weil noch immer werden Seeadler mit Giftködern oder durch direkten Abschuss getötet.
5: Auch künftig gilt es,
6: aufzuklären, um Fälle zu melden, zusammenzuarbeiten. Mit der Polizei, aber auch mit der Jägerschaft.
5: 123 Seeadlerpaare sind es aktuell in Österreich, eben ein Höchstwert. 82 davon haben heuer gebrütet. Die Greifvögel fühlen sich übrigens in Niederösterreich und im Burgenland besonders wohl.
3: Und das waren die Nachrichten mit Miriam Reichel. Das Wetter.
7: Der Donnerstag bringt im Großteil von Österreich viele Wolken und an der Südseite der Alpen regnet es immer wieder, teils auch stark, speziell in Kärnten, in Osttirol, im oberen Murtal und im Lungau. Sonst regnet es nur zeitweise und stellenweise bleibt es überhaupt völlig trocken, besonders im Donauraum und nördlich davon und auch in Vorarlberg. Die Höchsttemperaturen 14 bis 22 Grad. Morgen am Freitag viele Wolken und etwas Regen, trocken und länger sonnig, am ehesten in Vorarlberg und im Tiroler Oberland. Am Wochenende dann mehr Sonne und eine Spur wärmer. So viel zum Wetter mit Thomas Wostal.
8: Und das ist die ORF Radio Salzburg Verkehrsinformation um 10.03 Uhr. Keine Staus oder Störungen. Gute Fahrt.
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8: Und da hätte ich jetzt ein gutes Beispiel dafür, dass man Menschen nicht nach dem Äußeren beurteilen sollte. Er ist nämlich britischer Ex-Punker, dann Rockstar gewesen, international eher mit seinen Rocksongs Erfolge gefeiert. Er kann aber auch so. Eine eher gefühlvolle Ballade von Billy Idol, gleich bei uns hier in Radio Salzburg, außerdem Gilbert O'Sullivan und Desireless. Schönen Donnerstag!

0: Die Pride Week in der Stadt Salzburg sollte eigentlich ein Fest für Vielfalt und Toleranz sein. Die Reaktionen darauf waren aber das genaue Gegenteil. Das hat sich auf den Social Media Accounts des ORF Salzburg sehr deutlich gezeigt. Wir haben über diese Parade vergangene Woche berichtet und gut 3/4 der Kommentare unter den Postings mussten aufgrund von Hassmeldungen und Beleidigungen entfernt werden. 6 davon sind sogar wegen Extremismus oder NS-Wiederbetätigung angezeigt worden. Sehr traurig das Ganze für die Hose-Geschäftsführerin Conny Felice. Noch trauriger, weil diese Flut an Hass ist nicht ungewöhnlich in ihrem Alltag.
1: Ja, natürlich. Also wenn man in der Öffentlichkeit steht, dann kriegt man einiges ab. Für mich ist es aber trotzdem wichtig, es braucht eben auch diese Sichtbarkeit in der Öffentlichkeit, weil das ist gerade für Jugendliche oft ganz, ganz schwer, da einen Weg zu finden, wie sie damit umgehen können. Und wir haben doch schon mehr Erfahrung damit. Also wir können da in der Vorbildwirkung einiges gut auch weitergeben.
0: Ja, und für Menschen, die direkt von Hass auch im Internet betroffen sind, hat Conny Felice einen Tipp für den Umgang damit.
1: Also idealerweise nicht auf einen Hasskommentar reagieren, nicht antworten, keinen Nicht-Like setzen oder ähnliches, sondern dokumentieren, das Profil dokumentieren, auch die Personen, die den Hasskommentar geliked haben, möglicherweise dann rechtliche Unterstützung suchen und zivil- oder strafrechtlich dagegen vorgehen.
0: Also da eher nicht reagieren. Sehr wohl sollten aber jene laut werden, die mitbekommen, dass jemand beschimpft wird und sich solidarisch mit diesen Opfern zeigen. Das empfiehlt das Friedensbüro in Salzburg. Und das ist doch eine schöne Botschaft für diesen Donnerstagvormittag.

0: Oder soll es vielleicht doch ein Keks sein?
1: Bei unseren deutschen Nachbarn ist heute übrigens der bundesweite Warntag. Das ist wieder Zivilschutzprobealarm bei uns immer im Oktober. Um 11 Uhr geht's los, also falls Sie da irgendwo in Grenznähe wohnen und die Sirenen hören, bitte nicht wundern. Ist alles nur eine Übung. Weitere Nachrichten für Salzburg gibt's dann in 7 Minuten hier bei uns in Radio Salzburg. Ich wünsche einen schönen Donnerstagvormittag gleich mit Glenn Campbell und das ist Tina Turner.

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3: Um 10.30 Uhr im Nachrichtenstudio Isabel Gunzer. Die Bildungsdirektion präsentiert heute bei der Schulleitertagung das überarbeitete Kinderschutzkonzept. Nach Missbrauchsverdachtsfällen in einer Volksschule, denen trotz früher Meldungen lange nicht nachgegangen worden war, ist das Konzept in Zusammenarbeit mit Fachleuten deutlich verbessert worden. Fehlverhalten durch Schulpersonal wird klarer definiert. Ein weiterer Schwerpunkt sind das Beschwerdemanagement und ein verpflichtendes Kinderschutz. Team. Im Verlauf des Schuljahres will die Bildungsdirektion überprüfen, wie die neuen Vorgaben an den Schulen umgesetzt werden. In den kommenden 10 Jahren wird die Zahl der demenzkranken Salzburgerinnen und Salzburger um gut ein Drittel zunehmen, das erwarten Experten. In der Stadt Salzburg gibt es in der kommenden Woche dafür eine eigene Veranstaltungsreihe. Man will bewusst auf mehr Beratung setzen, aber nicht nur bei Angehörigen, sondern auch bei Unternehmen und öffentlichen Einrichtungen, wie etwa Banken oder bei der Polizei. Die Stadt investiert dafür jährlich rund 30.000 Euro. In einer Wohneinrichtung in Bayerisch Gmain hat ein Fremder in einem der Zimmer gebadet. Ein Betreuer hat den 30-Jährigen gestern in der Badewanne überrascht. Dann ist der Mann zwar geflüchtet, konnte aber wenig später von der Polizei festgenommen werden. Dabei stellte sich auch heraus, dass der Mann noch Diebesgut aus Ladendiebstählen bei sich hatte. Der Mann ist laut bayerischer Polizei ohne festen Wohnsitz. Er wurde festgenommen. Noch zum Wetter. Dichte Wolken hängen heute über dem ganzen Land und vor allem in den Gebirgsgauen regnet es immer wieder. Im Bereich der Tauern kann dieser Regen auch anhaltend sein. Längere trockene Phasen gibt es am ehesten im Norden. Die Temperaturen erreichen heute noch 14 bis 19 Grad. Auch morgen überwiegen die Wolken, bis Mittag regnet es stellenweise. Chancen auf Sonne gibt es am ehesten im Lungau oder im Norden. Die Temperaturen bleiben bei zwischen 14 und 19 Grad.
4: ORF Radio Salzburg Verkehrsinformation um 10.32 Uhr. Es sind uns keine Staus oder Störungen gemeldet worden.
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0: Neil Diamond bei uns in Radio Salzburg, der ist mittlerweile irgendwie so ein Rausschmeißersong geworden, wo man sich dann um 2 in der Früh in den Armen liegt, ewige Freundschaft schwört, habe ich mir sagen lassen. Christian Resch von der Wetterdienststelle. Ich schätze mal, dir ist das auch eine neue Info. Du bist bekannt als seriöser Meteorologe. Schönen Vormittag.
1: Schönen Vormittag. Um 2 denke ich noch nicht ans Heimgehen normalerweise.
0: Ach, so ist es. Nein, recht hast. Du, dann denk mal jetzt einmal ans Wetter. Wie schaut es denn heute aus? Wie lange bleibt es jetzt so nass?
1: Ja, so nass, das wird jetzt schon langsam weniger. Die Niederschläge ziehen sich immer mehr nach Südosten zurück. Der Lunga hat heute schon einiges abbekommen, aber das wird jetzt immer weniger. Die Wolken, die verbleiben, aber die Sonne tut sich auch am Nachmittag schwer, auch wenn es einzelne Auflockerungen oder Aufhellungen geben kann. Zum Abend kommen dann aber wieder leichte Regenschauer, ja, so aus dem Innergebirg nach Norden raus, aber nichts ganz Tragisches. Morgen Freitag sind wir immer noch im Einflussbereich von diesem Tief. Das heißt, das Wetter bleibt ein bisschen trüb und unbeständig. Vor allem am Vormittag sind ja die Wolken meist dicht. Am Nachmittag kannst du dann schon wieder ein bisschen auflockern. Morgen dann 13 bis 17 Grad.
0: Aber all jene, die die Sonne lieben, die müssen sich bis zum Wochenende gedulden. Ob da wird es dann wieder?
1: Genau, müssen es jetzt nur einen Tag durchhalten. Samstag, Sonntag, beide Tage eigentlich sehr freundlicher, sehr stabile Tage, also sehr geringes Regenrisiko. Wir haben ein bisschen einen lebhaften Nordwestwind dabei, das spürt man vor allem im Lungau. Aber es geht aber temperaturmäßig auch wieder bergauf. Am Samstag 18 bis 23 Grad, am Sonntag dann 20 bis 24 Grad. Am Abend kommen am Sonntag dann ein paar Wolken daher. Da kann es dann im Flachgau am Abend ein paar Regenschauer geben, aber da sind die Details noch nicht ganz klar.
0: Christian Resch, vielen Dank. Christian Resch von der Wetterdienststelle, weil wir übers Wochenende geredet haben. Und da geht es dann um 2 in der Früh noch nicht heim.
1: Schauen wir mal, was wird. Schönes Wochenende.
0: Ebenfalls. Und jetzt einmal in erster Linie einen schönen Donnerstag.

Was könnten wir Ihnen jetzt noch anbieten bis zu den Nachrichten in 8 Minuten um Punkt 11? Das zum Beispiel. Lips Inc. gleich dabei, außerdem ein Hüftschwung für die Ewigkeit. Patrick Swayze bei uns in Radio Salzburg. Schönen Donnerstagvormittag.

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1: Im Nachrichtenstudio ist Miriam Reichel. Der vergangene August war der heißeste August weltweit seit Beginn der Aufzeichnungen. Laut EU-Klimawandeldienst Copernicus war er außerdem der wärmste jemals gemessene Monat. Auch die Meere haben im August Rekordtemperaturen erreicht. Celine Buran berichtet.
2: Laut Copernicus war der August ein bemerkenswerter Monat in der globalen Klimageschichte. Mit einer Durchschnittstemperatur von rund 17 Grad war der diesjährige August der wärmste jemals gemessene Monat weltweit, gleichauf mit dem Juli 2023. Aber auch die Weltmeere haben mit einer Oberflächentemperatur von rund 21 Grad einen Wärmerekord erreicht. In Westeuropa wurde der bisherige Hitzerekord aus 2003 gebrochen, mit anhaltender Dürre und niedrigen Wasserständen in großen Flüssen wie dem Rhein und der Donau. Gleichzeitig haben starke Regenfälle in anderen Regionen zu Überschwemmungen geführt. Diese extremen Wetterbedingungen sind laut Copernicus eine Folge des Klimawandels.
1: Die Hitze und enorme Trockenheit haben auch drastische Auswirkungen auf die österreichische Weinernte. Die Winzerinnen und Winzer rechnen mit mehr als einem Viertel weniger Wein als im Schnitt der letzten 5 Jahre. Im Vorjahr lag der Ertrag noch bei 2,6 Millionen Hektoliter. Heuer dürften es nur noch 1,7 Millionen sein. Besonders stark betroffen ist der Osten Österreichs. Im Weinviertel wird sogar ein Rückgang von bis zu 40% befürchtet. US-Präsident Donald Trump hat allen erwachsenen US-Bürgern 5.000 US-Dollar versprochen, wenn die Republikaner bei den Kongresswahlen die Mehrheit behalten. Bedingung sei allerdings, dass das Geld in den USA ausgegeben werde, sagt Trump. Das Wahlversprechen würde mit 1 Billion US-Dollar so viel kosten wie das gesamte Verteidigungsbudget des Landes. Die Kongresswahlen in den USA finden am 3. November statt. Eine neue Studie hat jetzt die älteste bekannte Droge der Menschheit enthüllt. Die Betelnuss wird seit 20.000 Jahren konsumiert. In westlichen Ländern ist sie zwar eher unbekannt, in Asien und im Pazifik ist das traditionelle Rauschmittel bis heute weit verbreitet. Lorenz Wildner berichtet.
3: Sie ist klein, rund und in unreifem Zustand grün. Die Betelnuss. Dass diese Steinbeere die bisher älteste bekannte Droge in der menschlichen Geschichte ist, hat ein australisches Forschungsteam jetzt herausgefunden. Bei der Untersuchung von 2 frühmenschlichen Skeletten auf der indonesischen Insel Sulawesi wurden tiefe Rillen in den Zähnen entdeckt, was vom intensiven Lutschen an Betelnüssen stammen könnte. Ursprünglich hat der Konsum demnach zur Schmerzlinderung bei Zahnschmerzen gedient. Allerdings führt das ständige Lutschen zu gravierendem Zahnverschleiß. Die Entdeckung stellt die bisherige Annahme infrage, dass der Konsum psychoaktiver Substanzen erst mit der Landwirtschaft vor rund 12.000 Jahren begonnen hat.
1: Das waren die Nachrichten mit Miriam Reichel. Das Wetter.
4: Trocken bleibt es in den nächsten Stunden am 1. in Vorarlberg und in Tirol und hier kann auch die Sonne hervorkommen. Im Großteil von Österreich überwiegen weiterhin die Wolken und zeitweise regnet es, am häufigsten im Süden. Es ist überall kühler als zuletzt bei 14 bis 22 Grad. Morgen größtenteils bewölkt, zeitweise Regen, erst am Nachmittag Auflockerungen und 14 bis 20 Grad. In Vorarlberg und im Tiroler Oberland hingegen trocken und schon ab dem Vormittag sonnig und bis zu 22 Grad. Soviel zum Wetter mit Thomas Bostal.
5: Und das ist die ORF Radio Salzburg Verkehrsinformation um 11.03 Uhr B178 Loferer Straße zwischen Lofer und dem Kniepass Richtung Salzburg vor der Baustelle Stau und 15 Minuten plus. Gute und sichere Fahrt.
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5: Man kann es jetzt etwas vorsichtiger oder subtiler angehen, wie zum Beispiel.
7: Du Entschuldiger, ich kenn dich, bist du nicht die Kleine, die ich schon als Bub gern gehabt
5: habe. Dieser Flirtversuch von Peter Cornelius, oder man kann direkt sagen, was Sache ist. Olivia Newton-John und John Travolta. Die wissen, was sie wollen. Musikalisch gesehen sind beide Flirtversuche auf jeden Fall gelungen. Und sie sind gleich dabei bei den 4 Hits am Stück, außerdem Chicago. Und das ist Natalie Imbruglia. Schönen Donnerstag.

0: Vielleicht haben Sie just heute die Jause für die Arbeit daheim vergessen oder Sie haben vielleicht Ihre Brille verlegt, sind in die Küche gegangen und haben nicht mehr gewusst, warum. Solche kleine Alltagsgeschicke, das ist ja schon jedem passiert. Und das ist auch bis zu einem gewissen Grad komplett normal. Bei 3000 Menschen allein in der Stadt Salzburg steckt aber eine ernsthafte Erkrankung dahinter, nämlich Demenz. Und es sollen künftig ja noch deutlich mehr Demenzerkrankte werden, wie Experten schätzen. Deshalb veranstaltet die Stadt Salzburg ab dem kommenden Mittwoch eine Demenzwoche. Was möchte man denn damit bewirken? Im besten Fall die Frage an Roswitha Moikota von der städtischen Demenzberatung.
1: Wir wollen einfach, dass dieses Thema an Stigma verliert und einfach offen damit umgegangen wird. So fällt es auch oft Angehörigen und auch Betroffenen viel leichter, sich in der Gesellschaft zurechtzufinden und angenommen zu fühlen.
0: Ja, und genau dafür organisiert die Stadt Salzburg gemeinsam mit der Erzdiözese zum Beispiel einen Gottesdienst in der Andrékirche. Jetzt denkt man sich, ja, Gottesdienst, alles recht und schön, aber das kann sehr viel bewirken, sagt Roswitha Moikota.
1: Es tut insofern gut, weil einfach wieder die Sinne sensibilisiert werden, zum Beispiel mit Gerüchen von Weihrauch oder einem guten Öl. Und auch die Lieder erinnern an wohlige Zeiten und wo sie halt einfach erinnert an frühere Gottesdienste und wo sie dann mit Begeisterung mitsingen.
0: Gesungen wird auch am Universitätsplatz vor der Kollegienkirche. Unter dem Motto Sing dich zurück stehen da vor allem Kinderlieder auf dem Programm. Sehr nett.
1: Wenn Lieder angestimmt werden aus der Kindheit, kommt man ins Staunen, was textmäßig noch möglich ist, was wirklich Personen auch, die an Demenz erkrankt sind, noch abrufen können.
0: Alle Betroffenen, Angehörige, Interessierte sind alle herzlich eingeladen, betonen die Veranstalter. Los geht's kommende Woche am Mittwoch und alle Veranstaltungen sind kostenlos. Die Infos dazu finden Sie auf der Webseite der Stadt Salzburg.

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1: Um 11:30 im Nachrichtenstudio Isabel Gunzer. Ein herrenloses Badetuch und Badeschuhe am Ufer des Wallersees in Seekirchen haben gestern eine große Suchaktion ausgelöst. Einsatzkräfte von Feuerwehr und Wasserrettung haben gemeinsam mit 2 Hubschraubern nach einer vermeintlich vermissten Person gesucht. Nachdem sich allerdings keine Hinweise nach einer Person in Notlage ergeben hatten, ist der Einsatz nach rund 2 Stunden beendet worden. Wem die Badeutensilien gehören, konnte noch nicht geklärt werden. Die Bildungsdirektion präsentiert heute bei der Schulleitertagung das überarbeitete Kinderschutzkonzept. Nach Missbrauchsverdachtsfällen in einer Volksschule, denen trotz früher Meldungen lange nicht nachgegangen worden war, ist das Konzept in Zusammenarbeit mit Fachleuten deutlich verbessert worden. Fehlverhalten durch Schulpersonal wird etwa klarer definiert. Ein weiterer Schwerpunkt sind das Beschwerdemanagement und ein verpflichtendes Kinderschutzteam. Im Verlauf des Schuljahres will die Bildungsdirektion überprüfen, wie die neuen Vorgaben an den Schulen umgesetzt werden. Bei der Behandlung von Kindern und Jugendlichen, die unter krankhaftem Übergewicht leiden, brauche es noch einige Verbesserungen. Das zeigt die jüngste Untersuchung, die die Salzburger Gesundheitsvorsorgeinitiative SIPKAN jetzt veröffentlicht hat. Denn zum einen seien immer mehr Therapien zum Teil privat zu bezahlen und zum anderen fehle in vielen Fällen auch eine wissenschaftlich fundierte Kontrolle, ob die Behandlungen überhaupt wirken. Denn nur 4 von 10 Therapieanbietern würden derzeit so eine Evaluierung durchführen. Noch zum Wetter. Dichte Wolken hängen heute über dem ganzen Land und vor allem in den Gebirgsgauen regnet es immer wieder. Längere trockene Phasen gibt es am ehesten im Norden. Die Temperaturen liegen zwischen 14 und 19 Grad. Auch morgen überwiegen die Wolken. Bis Mittag regnet es stellenweise. Die Chance auf Sonne gibt es am ehesten im Lungau oder im Norden. Die Temperaturen bleiben zwischen 14 und 19 Grad.
2: ORF Radio Salzburg Verkehrsinformation um 11.32 Uhr. A10 Tauernautobahn in Richtung Salzburg zwischen Werfen und Passluag wird vor dem Helbersbergtunnel der Verkehr blockweise abgefertigt. Es dauert eine Viertelstunde länger für Sie. Ansonsten sind uns aber keine Staus oder Störungen gemeldet worden.
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0: Das Wetter deutet schon schwer auf den Herbst. Jetzt wird es ein bisschen ruhiger. Bei uns in der Stadt sind die Festspiele vorbei, die Zeltfeste, die Sommerfeste. Jetzt wird es alles ein bisschen ruhiger, hat man zumindest so das Gefühl. Aber nicht in St. Johann. Da wird es richtig laut. Von heute bis Samstag findet nämlich wieder das Herbstlärmfestival statt. Und was man da zu hören und zu sehen bekommt, das weiß Karin Buttenhauser.
1: Eröffnet wird der Herbstlärm heuer von der stimmgewaltigen Wienerin Mira Lou Kovac. Zu Ende geht das Festival am Samstagabend mit der nicht weniger stimmgewaltigen Salzburgerin Anna Buchecker. Für jeden Festivaltag ist ein Doppelpack programmiert, sagt Organisator Friedel Göschl von der Kulturplattform St. Johann.
2: Speziell beim Festival wollen wir wirklich eine Mischung zeigen aus bekannte große österreichische Bands, kombiniert mit regionalen Bands. Wir haben das Motto große Namen in kleinem Rahmen und der trifft es ganz gut.
1: Für die härteren Töne beim Herbstlärm ist die Pongauer Band New Safe Confinement zuständig. Originelle Texte zum Zuhören liefert die Band Kamanda. Sie besteht nur aus Frauen. Kamanda.

Der Schauplatz des Herbstlärmfestivals ist übrigens das Haus der Musik im Zentrum von St. Johann. Karten gibt es noch für alle 6 Bands, unter anderem auch für Sie. Anna Buchecker bei uns in Radio Salzburg.

Keine Band wird so gern in wissenschaftlichen Arbeiten zitiert wie die Beatles. Und es hat überhaupt nichts mit ihrer Musik zu tun. Was da dahinter stecken könnte, Sie dürfen jetzt noch ein bisschen weiter rätseln. Wir klären das im Radio Salzburg Mittagsjournal um 12:15. Noch ein Hinweis, es geht auf jeden Fall um dieses Lied.

0: Gemeinde Hollenstein an der Ybbs liegt im gleichnamigen Tal im niederösterreichischen Mostviertel. Der Ort wird im 12. Jahrhundert erstmals urkundlich erwähnt und erlebt im 15. Jahrhundert mit dem Aufschwung der Eisenindustrie eine Blüte. Die spätbarocke Pfarrkirche steht an der Stelle einer ehemaligen Kapelle und erhielt ihre heutige Form in der zweiten Hälfte des 18. Jahrhunderts. Geweiht ist sie dem heiligen Johannes dem Täufer und dem heiligen Nikolaus von Myra. Eine architektonische Besonderheit ist die holzgedeckte Stiege als Vorbau zur Kirche mit ihren Figurennischen und Devotionalständen.
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2: Willkommen zum Mittagsjournal mit diesen Themen. Ein Marsch gegen Gewalt an Frauen und Mädchen hat heute in Niederösterreich begonnen. Er soll Gewaltopfer unterstützen. Bis Jahresende soll die Gesundheitsreform stehen. Was ist schon bekannt und wo stehen wir derzeit? Und die Beatles werden in der Wissenschaft besonders oft zitiert. Aus dem Journalstudio begrüßt sie Julia Wötzinger. Der Tod einer Frau in Oberösterreich nach Missbrauch ist der jüngste Fall, der fassungslos macht. Die Verdächtigen, ihr Ehemann und ein zweiter Mann. Und es ist nicht der einzige Fall, in dem Frauen Gewalt erleben in Österreich. Unter dem Motto Gehen gegen Gewalt startet heute in Niederösterreich eine viertägige Wanderung gegen Gewalt an Frauen und Mädchen durch mehrere Gemeinden, berichtet Veronika Mauler.
3: Wir gehen für uns, für alle, für ein freies, sicheres, selbstbestimmtes Leben.
4: Heute Vormittag in Mistelbach machen sich die Teilnehmerinnen und Teilnehmer der Aktion Gehen gegen Gewalt Luft. Rund 250 sind gekommen. 4 Tage wird gewandert. Die Idee hatte eine Betroffene, sagt Manuela Kreuter vom Verein Frauen für Frauen.
5: Wir hatten ein Femizid im Bezirk Mistelbach im Jänner. Und die Mutter von einem Femizidopfer, die Frau Brigitte Scharinger, ist auch da. Es ist ganz wichtig für sie, dass sie merkt, die Solidarität der Leute, dass sie merkt, das soll nicht mehr passieren.
4: In Erinnerung an Jenny Scharinger und alle Femizidopfer wird auch gesungen.
6: You are my sunshine, weil die Jenny war immer für ihre Mama der Sonnenschein. Der dann plötzlich weg war.
7: Please don't take my sunshine away.
2: Veronika Mauler hat berichtet. Über 50 Milliarden Euro werden in Österreich jedes Jahr für die Gesundheit ausgegeben. Das meiste davon, rund 40 Milliarden, von Bund, Ländern und Gemeinden, was die öffentlichen Budgets vor Finanzierungsprobleme stellt. Das ist der Grund für die angekündigte Gesundheitsreform. Sie soll die Versorgung für den Staat billiger, aber für die Patientinnen und Patienten nicht schlechter machen. Wie das funktionieren soll, darüber ist bisher wenig bekannt. Peter Daser berichtet.
8: Bis Jahresende soll die Gesundheitsreform stehen. Aus dem SPÖ-geführten Gesundheitsministerium heißt es dazu, man verhandle gerade Details der Reform. An den Gesetzen dazu werde gearbeitet und die Umsetzung werde ab 2027 beginnen. Der Verhandler der NEOS, Johannes Gasser, sagt heute,
9: dass wir diesen Herbst motiviert und sehr zielstrebig die ersten Ergebnisse auch präsentieren können.
8: Die Länder spielen ebenfalls eine wichtige Rolle bei der Gesundheitsreform. Vorarlberg führt den Vorsitz in der Landeshauptleutekonferenz. Gesundheitslandesrätin Martina Rüscher von der ÖVP sagt,
10: aus unserer Sicht ist es wesentlich, dass wir neben den Grundparametern, die wir jetzt im Reformpapier einmal per Ende Juni definiert haben, auch die Finanzierungsflüsse dahinter betrachten.
8: Inhalte sind bisher nur grundsätzlich bekannt. Vor allem sind das ein Ausbau der Gesundheitshotline 1450 und das Schaffen neuer Facharztzentren.
2: Keine Band wird so gerne in wissenschaftlichen Publikationen zitiert wie die Beatles. Das haben niederländische Forscher festgestellt. Sie haben die Titel akademischer Papers durchsucht und mehr als 3000 Beatles-Zitate gefunden, berichtet Tobias Mayer mit einem Beispiel.
11: Wie eine lange gewundene und scheinbar nie enden wollende Straße fühlt sich die Forschung wohl ab und zu an. Entsprechend häufig wird der Titel des Beatles-Spätwerks The Long and Winding Road in wissenschaftlichen Artikeln zitiert, erzählt Studienautor Michiel Tjepkemer.
12: Langweilige Titel findet man schnell, aber ein Bezug zu etwas sehr Populärem kann eine Verbindung zum Leser herstellen. Und das ist sehr wichtig für Wissenschaftler, um Interesse zu wecken.
11: Außerdem sehr häufig werden With a Little Help from My Friends und Here, There and Everywhere zitiert. Laut Studienautoren zeigt die Analyse, welche Breitenwirkung die Beatles bis heute haben, sogar in der Wissenschaft.
2: Das war das Mittagsjournal mit Julia Wötzinger. Das Wetter.
13: Auch im Osten hat es jetzt kräftig abgekühlt, teilweise um 15 Grad gegenüber gestern. Im Süden bringt uns ein Italien-Tief starken Regen. Um die 50 Liter auf jeden Quadratmeter waren es seit gestern in Ariach, Feldkirchen und Villach. Ähnliche Mengen kommen bis morgen noch einmal im Bereich der Karawanken und der windischen Bühl zusammen. Am Wochenende wird es aber weitgehend trocken und zunehmend sonnig sein, dazu auch wieder etwas wärmer. Derzeit aber in Wien und Eisenstadt Regen und 16 Grad, St. Pölten noch Regen 14, Linz, Innsbruck und Bregenz stark bewölkt 16, Salzburg stark bewölkt 14 und Graz und Klagenfurt Regen und 13 Grad. Größtenteils bleibt es heute Nachmittag stark bewölkt. Vorerst regnet es vor allem in Unterkärnten, der Steiermark, im Burgenland und in Niederösterreich und Wien. Auch einzelne Gewitter sind noch dabei. Der Regen zieht aber nach Nordosten ab. Dafür kommt von der Adria her allmählich der nächste Schub an Regen. Weitgehend trocken bleibt es von Vorarlberg bis ins Waldviertel. Hier lässt sich mancherorts auch die Sonne blicken. Höchstwerte meist nur 13 bis 21 Grad. So viel zum Wetter mit Jörg Stibor.
14: ORF Radio Salzburg Verkehrsinformation um gleich 12.07 Uhr. Wir sind wieder auf der A10 der Tauernautobahn in Richtung Salzburg. Zwischen Werfen und Pasluek wird vor dem Helbersbergtunnel der Verkehr blockweise abgefertigt. Es dauert eine Viertelstunde länger. Und B311 Pinzgauer Straße zwischen Weißbach und Saalfelden. Da ist ein Unfall passiert, wie uns Radio Salzburg-Hörer melden. Rechnen Sie bitte auch dort mit Verzögerungen. Ansonsten sollte es aber problemlos vorangehen.
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14: Und wir wünschen natürlich guten Appetit. 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

0: Der 10. September, das ist der Donnerstag in Radio Salzburg. Der richtige Tag zum Wegfahren, wenn man so aus dem Fenster schaut. Bei einigen steht ja auch noch der Urlaub an. Und damit Sie gut und sicher auf Ihrer Reise unterwegs sind, haben wir ein paar Tipps und Tricks für Sie zusammengefasst. Denn zu den häufigsten Ärgernissen im Urlaub, ein bisschen mehr als ein Ärgernis sogar, gehört Diebstahl. Raphael Obermeier liefert uns jetzt ein paar Antworten. Wir starten einmal mit der Frage, was passiert denn, was macht man, wenn man im Urlaub bestohlen wird? Was ist das Erste?
1: Wenn Sie im Ausland bestohlen werden, dann sollten Sie zur Polizei gehen und Anzeige erstatten. Wichtig ist, dass Sie sich eine Kopie der Anzeige geben lassen, denn nur so können Sie später den Anspruch zum Beispiel bei der Versicherung machen. Diese Bestätigung kann später also nochmal wichtig werden.
0: Okay, jetzt war man dort, aber was kann ich jetzt machen, wenn meine Reisedokumente gestohlen wurden?
1: Nach der Anzeige bei der Polizei sollten Sie die österreichische Botschaft oder das Konsulat kontaktieren. Mit der Diebstahlsanzeige kriegt man oft einen Notpass. Für einen neuen, richtigen Pass müssen Sie dann zu Hause nochmal Anzeige erstatten. Auch dafür brauchen Sie die ausländische Diebstahlsanzeige.
0: Wenn jetzt zum Beispiel meine ganze Handtasche gestohlen worden ist, da ist ja alles Mögliche drinnen, eben die Dokumente oder auch der Führerschein. Was ist da die Empfehlung? Was kann man da machen, wenn der weg ist?
1: Sie können bei der Polizei im Urlaubsland nachfragen, ob Sie mit einer Diebstahls- oder Verlustanzeige weiterfahren dürfen. Einen neuen Führerschein kriegen Sie dann aber erst in Österreich.
0: Und weil ja wirklich alles gefladert wird, was ist, wenn mein Nummerntafel weg ist?
1: Wenn Sie das bei der Polizei anzeigen, dann sollten Sie sich auch erkundigen, ob Sie ohne Nummerntafel weiterfahren dürfen oder, wie bei uns in Österreich, mit einem selbstgebastelten Ersatztafel.
0: Das selbstgebastelte Nummerntafel klingt ein bisschen nach Scherz bei uns in Österreich, aber tatsächlich möglich. In anderen Ländern bitte vorher informieren. Wir wünschen einen schönen Urlaub ohne Ärgernisse natürlich.

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3: Wolfsrissverdachtsfall im Salachtal bei Unken. Starke Wohnbauförderungen auch für 2027 geplant. Und das Wetter bleibt unbeständig und frisch. 12.30 Uhr zum ORF Radio Salzburg Mittagsjournal begrüßt sie Isabel Gunzer. In Unken sind 3 tote Schafe gefunden worden. Das Rissbild weise nach Einschätzung eines Experten auf einen Wolf hin, heißt es heute von Landeshauptfrau-Stellvertreterin Marlene Swatzek von der FPÖ. Eine DNA-Untersuchung stehe aber noch aus. Jedenfalls werden die Maßnahmengebietsverordnungen um 3 Regionen erweitert. Die Loferer und Leoganger Steinberge, das Unkental sowie die Reiteralpe bei Weißbach. In jenen Regionen dürfen Wölfe auch bejagt werden. Die Verordnung tritt morgen Freitag in Kraft. Das Land Salzburg verspricht auch für 2027 eine Wohnbauförderung in einer ähnlichen Größenordnung wie in diesem Jahr. Das hat der dafür zuständige Landesrat Martin Zauner von der FPÖ bekannt gegeben. Auch die Eigentumsförderung sei für 2027 wieder geplant, berichtet Florian Hörmann.
4: Ähnlich wie im laufenden Jahr werden auch 2027 wieder jene Salzburgerinnen und Salzburger gefördert, die Eigentum erwerben wollen. Ab Jänner kann die Kaufförderung beantragt werden. Das Prinzip bleibt gleich: First come, first serve. Generell sei die Wohnbauförderung für 2027 auch in einer ähnlichen Größenordnung wie in diesem Jahr zu erwarten, heißt es. Die genauen Kontingente und Zahlen könne man aber erst nach den Budgetgesprächen bekannt geben. Die finden in den nächsten Wochen statt. Im Vorjahr waren rund 146 Millionen Euro an Wohnbauförderung im Landesbudget kalkuliert. Dazu hat es rund 30 Millionen Euro vom Bund gegeben. Diese Einordnung schaffe auch Planungssicherheit für gemeinnützige und gewerbliche Wohnbauträger. Die Neubauleistung werde auch im kommenden Jahr auf einem hohen Niveau bleiben, sagt dazu Wilhelm Fenninger, Branchensprecher der gemeinnützigen Bauträger.
3: Der Rohbau für die rund 15 Jahre lang diskutierte Erweiterung des Europarks ist jetzt fertiggestellt. Auf rund 6.000 Quadratmetern sollen neben zusätzlichen Einzelhandelsfilialen auch neue Lokale und eine Kinderwelt Platz finden, sagt Europark-Geschäftsführer Christoph Andechslinger.
5: Wir sind bei der Erweiterung, beim Bau voll im Plan. Wir können die völlig neue Apotheke auf größerer Beratungsfläche wieder im Haus begrüßen. McDonald's wird auf etwas größerer Fläche wieder zurückkehren. Alles ab Mitte November.
6: Im Vorfeld hat es ja Kritik an der Versiegelung dieser Fläche gegeben. Ist die aus Ihrer Sicht berechtigt?
5: Es war uns nie klar, worauf sich die Kritik gründet. Denn die Fläche, wo die Erweiterung stattfindet, ist seit 1996 mit einer Tiefgarage und oberirdisch mit einem Parkplatz versehen gewesen. Es ist also kein einziger Quadratmeter neu versiegelt worden.
3: Sagt Christoph Andechslinger im Gespräch mit Matteo Eichhorn. Mehr dazu sehen Sie am Abend auch in Salzburg heute, wie gewohnt um 19 Uhr in ORF 2. Zum 4. Mal innerhalb weniger Monate ist das Salzburger FPÖ-Bürgerbüro von Vandalismus betroffen. Dieses Mal sind in der Nacht auf Mittwoch Scheiben eingeschlagen worden. Die FPÖ hat den Fall angezeigt. Die Polizei könne das allerdings aus Opferschutzgründen weder bestätigen noch verneinen, heißt es heute Vormittag auf ORF-Anfrage. Die FPÖ spricht in einer Stellungnahme von politischem Extremismus. In Österreich sterben 3-mal mehr Menschen durch einen Suizid als durch einen Verkehrsunfall. Auf diese Zahlen machen Experten heute am Internationalen Tag der Suizidprävention aufmerksam. Die Experten wollen vor allem auch Angehörige und die Gesellschaft für das Thema sensibilisieren, sagt die klinische Psychologin Maria Trigler. Sie ist Teil der Expertengruppe für Suizidprävention beim Land Salzburg.
7: Die Gesellschaft kann sehr viel unternehmen, wenn Menschen sich in einer psychischen Krise befinden, letztendlich daran denken, dass Hilfe, unmittelbare Hilfe sehr wichtig ist, dass letztendlich Beziehungsangebote gestellt werden, dass Betroffenen aktiv zugehört werden, möglichst bewertungsfrei und dass hingeschaut wird, wie haben sich Krisen entwickelt und wie kann man in einem weiteren, vielleicht nicht in den ersten, aber in weiteren Schritt mit dieser Krise bestmöglich umgehen. Und Betroffene in einer psychischen Ausnahmesituation brauchen unbedingt Begleitung. Sie brauchen ein Netzwerk, sie brauchen eine Menschenkette, die sie durch diese Krise begleiten können.
3: Hilfe im akuten Krisenfall gibt es auch bei der Telefonseelsorge, die jederzeit unter 142 gratis erreichbar ist, oder auch bei regionalen Krisenhotlines der Promente sowie für Kinder und Jugendliche bei Rat auf Draht unter 147. Noch zum Wetter. Die Wolken bleiben heute dicht und vor allem in den Gebirgsgauen regnet es immer wieder. Vereinzelt kann es auch blitzen und donnern. Die Temperaturen erreichen heute maximal 14 bis 18 Grad. Morgen am Freitag geht es mit vielen Wolken und ein paar Regenschauern durch den Tag. Dabei kann es auch überall nass werden. Erst in Richtung Abend lockert es dann langsam auf. Die Höchstwerte ändern sich kaum und liegen morgen zwischen 14 und 18 Grad.
8: ORF Radio Salzburg Verkehrsinformation um 12.35 Uhr gleich. B311 Pinzgauer Straße zwischen Saalfelden und Weißbach. Da gibt es eine Sperre nach einem Unfall. Da ist außerdem der Notfallhubschrauber im Einsatz. Es gibt keine örtliche Ausweichmöglichkeit. Am besten, Sie warten die Dauer der Sperre ab. A10 Tauernautobahn in Richtung Salzburg zwischen Werfen und Pasluek. Da wird vor dem Helbersbergtunnel der Verkehr blockweise abgefertigt. Sie verlieren da eine Viertelstunde Wartezeit. Ansonsten sind uns aber keine Staus oder Störungen mehr gemeldet worden.
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0: Das sind die letzten Tage der Sommerferien und gleichzeitig auch die letzten Tage im Ferialjob. Viele Schülerinnen und Schüler dürfen sich jetzt auf die Schulter klopfen, weil sie das sehr gut gemacht haben. Das erste Mal eigenes Geld verdient, vielleicht beim Arbeiten im Schwimmbad, Eis verkaufen ist auch so ein Klassiker, Zeitung oder Post austragen, da gibt es ja ganz viele Möglichkeiten. Darum wollten wir wissen, wie war denn euer Ferialjob heuer und was passiert jetzt mit dem hart verdienten Geld?
1: Ich war in der Gastronomie und es hat mir sehr viel Spaß gemacht. Ich habe da viele neue Fähigkeiten erlernt und hat mir taugt der Umgang mit den Gästen, es hat mir sehr gefallen.
2: Also ich und meine Freundin sind beide in London. Das war von der LSE, also der London School of Economics. Und wir haben geholfen, öffentliche Vorstellungen zu organisieren. Also wir haben da zum Beispiel vor kurzem jetzt den Präsidenten von Singapur bei uns zu Besuch gehabt. Und so.
3: Geht es ums Geld verdienen oder um die Erfahrung?
2: Es ist zuerst schon ums Geld gegangen, muss ich sagen. Aber es ist dann immer mehr um die Erfahrung wirklich geworden. Es sind auch andere Studenten dort.
4: Ich habe am Band gearbeitet. Cool, aber anstrengend, weil man Früh- und Spätschicht arbeiten muss.
5: Ja, also ich habe bei der Abfallwirtschaft habe ich im Büro schon gearbeitet. Ja, auch Metallbau.
3: Was macht man dann mit dem Geld, das man verdient?
6: Naja, einfach das Leben leben.
4: Ja, ich habe es ausgegeben.

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3: Mit Julia Wetzinger im Studio. Der sogenannte politische Islam arbeitet mit immer moderneren Methoden. Das zeigt die vom Bundeskanzleramt finanzierte Dokumentationsstelle politischer Islam in ihrem Jahresbericht heute. Demnach werden radikaler Islamismus und Salafismus zunehmend über Influencer in den sozialen Medien und auf Sportcamps verbreitet, berichtet Bernd Koschuh.
4: Vor allem junge Männer auf Identitätssuche werden angesprochen durch islamistische Influencer, sagt Lisa Fellhofer, die Direktorin der Dokumentationsstelle. Lifestyle-Vorstellungen werden aus den sozialen Medien aufgegriffen, im Hinblick auf Fitness, Sport und letztlich islamische Männlichkeit. Und es werden Sport und Religion bei Camps in Nachbarländern Österreichs geboten.
5: Retreats, wo man dann Programme durchläuft, zum Beispiel Rafting, Paintball spielen, Reiten etc. Und dabei wird dann aber immer wieder die islamistische ideologische Grundlage mitvermittelt.
4: Ein weiteres Phänomen, im Internet und auf Wikipedia würden Aktivisten versuchen, Bewegungen wie die Muslimbruderschaft zu verharmlosen, indem man sie als islamisch definiert, anstatt als islamistisch. Dabei sei der Islam eine Religion, der Islamismus eine letztlich auf einen Gottesstaat ausgerichtete Ideologie.
3: In dem tödlichen Missbrauchsfall von Machtrenk in Oberösterreich weiten sich die Ermittlungen aus. Ein dritter Mann ist im Visier der Ermittler. Nach wie vor bleibt aber offen, ob ein Netzwerk hinter dem möglicherweise systematischen Missbrauch einer 40-Jährigen steckt. Mehr von Daniela Dahlke.
6: Die in einem Medienbericht angedeuteten weiteren Festnahmen hat es bisher nicht gegeben. In Haft sitzen der Ehemann und ein mutmaßlicher Mittäter. Beide sollen die mit knapp 4 Promille schwer alkoholisierte und damit wehrlose Frau in der Todesnacht missbraucht haben. Ein dritter Mann soll für diesen Abend eingeplant gewesen sein, ist aber nicht erschienen, wird heute bestätigt. Zumindest einmal zuvor soll der Ehemann seine bewusstlose Frau seinem Bekannten zum Missbrauch überlassen haben. Jetzt wird ermittelt, ob die beiden ihre in Chats ausgetauschten Gewaltfantasien auch tatsächlich umgesetzt haben und wie weit ein möglicher systematischer Missbrauch zurückreicht. Laut Staatsanwaltschaft gäbe es Hinweise auf weitere Täter und Tathandlungen. Einen Verdacht gegen eine oder mehrere konkrete Personen gäbe es aktuell nicht.
3: Die Bargeldversorgung in Österreich hat nach wie vor Lücken. Das zeigt eine Umfrage in Gemeinden durch Pittners Trendexpert. Gemeindebundpräsident Pressl sagt heute, man müsse die Versorgung auch für die Zukunft absichern. Bargeld werde auch künftig eine große Rolle in Gemeinden spielen. Jedes 10. Schulkind weltweit war im vergangenen Jahr wegen extremer Wetterereignisse wie Stürme, Hitzewellen, Überschwemmungen oder Waldbrände vom Unterrichtsausfall betroffen. Laut einer Analyse vom UN-Kinderhilfswerk UNICEF ist für 171 Millionen Kinder die Schule ausgefallen, vom Volksschulalter bis zur Oberstufe. Für Mädchen war das Risiko dabei höher, für immer aus dem Bildungssystem herauszufallen. Das waren die Nachrichten mit Julia Wetzinger. Zum Wetter.
7: Größtenteils bleibt es stark bewölkt. Der Regen im Süden und Osten wird jetzt aber weniger und macht demnächst vielerorts eine zum Teil auch längere Pause. Im Laufe des Nachmittags und am Abend beginnt es besonders in Osttirol, Kärnten und der Steiermark aber wieder vermehrt zu regnen. In der Nacht abgeschwächt dann auch im Osten. Weitgehend trocken bleibt es von Vorarlberg bis ins Waldviertel. Hier lässt sich mancherorts auch die Sonne blicken. Die Temperaturen erreichen meist nur 13 bis 21 Grad. Morgen größtenteils bewölkt, mitunter auch noch etwas Regen. Am Nachmittag dann gebietsweise ein wenig Sonne und 13 bis 19 von Vorarlberg bis Kärnten bis zu 22 Grad. Am Wochenende weitgehend trocken und zunehmend sonnig, dazu auch etwas wärmer. So viel zum Wetter mit Jörg Stibor.
1: ORF Radio Salzburg Verkehrsinformation um gleich 13.04 Uhr. B311 Pinzgauer Straße zwischen Saalfelden und Weißbach. Da gibt es weiterhin die Sperre nach einem Unfall mit einem Motorrad. Ausweichen geht nur großräumig, zum Beispiel über die B164 St. Johann und die B178. Außerdem A10 Tauernautobahn in Richtung Salzburg zwischen Werfen und Passluek wird vor dem Helbersbergtunnel der Verkehr blockweise abgefertigt. Sie müssen dort bis zu einer Viertelstunde Wartezeit einrechnen. Ansonsten sollte es aber gut vorangehen. Gute Fahrt.
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1: So ist es. Die Vögel zwitschern noch munter dahin. Bei uns in Radio Salzburg ist der Sommer auch noch längst nichts vorbei. Also wegen so einem kleinen Temperatursturz. Bitte. Herzlich willkommen in der Summertime.

0: Regen und kühlere Temperaturen hin oder her. Viele schwitzen natürlich trotzdem. Vor allem, wer draußen arbeitet, sei es jetzt auf der Baustelle, bei der Müllabfuhr, gibt genug Berufe. Und auch Alexander Zorzi. Er ist Marktstandler bei der Metzgerei Tauernlamm. Und heute war Schrannentag und das ist sehr anstrengend. Einen schönen Nachmittag Ihnen.
1: Hallo, ja, grüß Gott.
0: Wie ist der Tag
1: Schönen
0: heute?
1: Nachmittag.
0: Schönen Nachmittag. Wie ist denn der Tag Hallo. Heute gelaufen? Anstrengend wahrscheinlich, aber hoffentlich gut, trotz Wetter.
1: Genau so ist es. Am Anfang war es durch das schlechte Wetter ein bisschen holprig. Und wie der Regen nachlässt, kommen auch dann die Leute raus. Und es geht so circa um 8:30 los. Mit den Kundschaften vorher kommen natürlich auch schon welche vorbei. Holen die Bestellungen, die Reservierungen ab. Aber im Großen und Ganzen sind wir recht Zufriedenheit gewesen, ja.
0: So soll es sein. Überhaupt zufrieden mit diesem Marktsommer, weil schon langsam geht er ja zu Ende.
1: Genau, also wir waren sehr zufrieden. Es ist, der Sommer war sehr heiß. Da kommen die Leute ja etwas später dann wieder zu uns auf die Schranne. Aber wie gesagt, im Sommer geht ja noch hauptsächlich ins Grillfleisch, so Steak, filetmäßig. Gegrillte Beirätschnitten oder mal Käsekräner. Dann haben wir ganz gute Lammgrillwürstel. Ja, das sind eigentlich die Kräner im Sommer bei uns.
0: Und jetzt im Herbst merkt man da schon die neue Jahreszeit in der Theke, wie die schön langsam ankommt. Also Stichwort wild.
1: Ja, wir haben schon Rehe und Hirsche und Gämsen. Wir beziehen das aus den hohen Dauern. Und das wird natürlich stressfrei geschossen. Und bei uns in der Firma Tauernlamm zur höchsten Qualität verarbeitet. Wir haben momentan Hirschrückenfilet, Hirschfilet, Rehrückenfilet, Rehfilet und auch Gämse, Hirschragout, Rehragout, Gamsragout auf Vorbestellung.
0: Also alles ja. Mögliche im Prinzip. Ich glaube, da könnten wir jetzt mal eine halbe Stunde drüber sprechen, was da alles Köstliches bei euch in der Theke liegt. Und ich glaube auch bei den anderen Standeln, gerade beim Gemüse und so weiter, da kehrt auch schon langsam der Herbst ein. Morgen seid ihr dann in Zell am See am Stadtmarkt und da gibt es übrigens Live-Musik.
1: Ja, richtig. Da sind jetzt über den Bauernherbst. Letzte Woche zum Beispiel waren schon Alphornbläser da, Ziehharmonikaspieler sind da, Flöten, alles wird da gespielt. Die Teufelsgeige natürlich auch, das ist ganz lustig und das kommt bei den Touristen und auch bei den Einheimischen ganz gut auch.
0: Das kann man
1: vorstellen. Das ist recht, recht lustig.
0: Ja. Ein Markttag einmal ganz anders. Alexander Zorzi, ich sage vielen herzlichen Dank. Sie sind schon beim Zahnpacken und beim Aufbrechen. Ich sage danke fürs Gespräch,
1: gern.
0: Kurz vorm Heimfahren und wünsche viel Erfolg weiterhin.
1: Vielen Dank, danke schön und noch eine liebe Grüße. Und alles Gute. Danke.
0: Danke, Ina. 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

0: Auf den Wochenmärkten im Land kehrt schon langsam eine neue Jahreszeit ein. Wir haben es gehört, Wild, Kürbis und Co. sind da bereits am Start, aber wir halten noch etwas dagegen mit der Radio Salzburg Sommerzeit und der Sonne Jamaikas jetzt bei uns hier in Radio Salzburg. Und danach in 5 Minuten gibt es die Nachrichten aus Stadt und Land Salzburg. Einen schönen Donnerstag wünsche ich.
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4: Am Mikrofon Georg Hummer. In Unkern sind jetzt 3 Schafe tot aufgefunden worden. Das Rissbild weise laut Experten auf einen Wolf hin, heißt es dazu vom Land Salzburg. Das Ergebnis der DNA-Untersuchung stehe allerdings noch aus. Die Abschussverordnungen seien jedenfalls um die Loferer und die Leoganger Steinberge sowie das Unkental und die Reiteralpe bei Weißbach bei Lofer erweitert worden. Dort dürfen Wölfe nun auch bejagt werden. Diese Verordnungen treten morgen in Kraft. In Salzburg-Taxam ist nun der Rohbau für die lange heiße diskutierte Erweiterung des Europarks fertiggestellt worden. Gut 15 Jahre lang hat sich der Ausbau des Einkaufszentrums durch die Kontroverse mit der damals schwarz-grünen Landesregierung verzögert. Auf insgesamt 6.000 Quadratmetern verpachtbarer Fläche sollen nun neben zusätzlichen Einzelhandelsfilialen noch neue Lokale und eine Kinderwelt Platz finden, sagt dazu Europark-Geschäftsführer Christoph Andechslinger. Bereits zum 4. Mal innerhalb weniger Monate ist das Bürgerbüro der Freiheitlichen in der Stadt Salzburg von Vandalismus betroffen. In der Nacht auf Mittwoch haben unbekannte Täter erneut Fensterscheiben eingeschlagen. Die FPÖ habe den Fall angezeigt. Die Polizei wollte das bislang aber weder bestätigen noch dementieren. Die Freiheitlichen sprechen in einer Aussendung von politischem Extremismus und einer sinnlosen Aktion. Ein Blick aufs Wetter noch, da bleiben die Wolken über Salzburg heute meist dicht, vor allem im Innergebirg regnet es immer wieder, meist trocken ist es dagegen im Norden des Landes. Aktuell hat es in Bad Gastein 10 Grad, Maria Pfarr meldet 11, Krimmel und Radstadt 12 Grad, in Zell am See hat es 13, in Lofer 14, in der Stadt Salzburg aktuell 15 Grad. Morgen Freitag wird es dann unbeständig, am Vormittag regnet es immer wieder, ab den Mittagsstunden werden die trockenen Phasen häufiger und die Temperaturen erreichen dann bis zu 17 Grad.
1: Das ist die ORF Radio Salzburg Verkehrsinformation um 13.32 Uhr gleich. B311 Pinzgauer Straße zwischen Saalfelden und Weißbach. Da ist jetzt die Sperre aufgehoben, die Unfallstelle ist geräumt. Es gibt aber noch Stau in beiden Richtungen. Der löst sich jetzt aber nach und nach auf. A10 Tauernautobahn in Richtung Salzburg zwischen Werfen und Pasluek. Da wird vor dem Helbersbergtunnel der Verkehr blockweise abgefertigt. Es dauert eine Viertelstunde länger. Ansonsten geht's aber gut voran. Sind keine Staus oder Störungen gemeldet worden. Gute Fahrt mit Radio Salzburg.

0: den ganzen langen Sommer über haben wir uns mehr davon gewünscht, dass überhaupt einmal ein Tropfallregen herunterkommt. Heute ist dann doch ein bisschen was dazugekommen und das wollen wir feiern heute. Und zwar damit. Ladies and Gentlemen,
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0: Es gibt ja so viele Salzburger, die jetzt den Regen so richtig genießen. Und den Musikern, den Internationalen, denen geht's nicht anders. Beziehungsweise es geht ihnen ähnlich. Zum Beispiel Supertramp. Sich auch, dass es endlich wieder regnet. Also ein Regenhit, den wir da anzubieten hätten. Oder dann hätten wir noch die Weather Girls. Da geht es allerdings nicht um Regen im klassischen Sinne. Da regnet es die Männer. Aber beides absolut in Ordnung. Und es ist sowieso so, dass Sie entscheiden. Was würden Sie denn gerne hören? 0662 823 823. Welcher Sommerhit, in dem es regnet, darf es denn sein? Ihre Entscheidung. Und im Austausch gibt es wie immer ein Radio Salzburg Sommerpaket.
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0: 0662 823 823. Die Nummer zu mir ins Studio.

0: Ja,
1: Sie haben mir schon erzählt, Sie sind beim Kuchenbacken und
0: ja.
1: mich frisst der Neid.
0: Nein, das ist ja nicht so. Aber ich mache es gerne und ich brauche ein bisschen einen Kuchen für die Arbeiter.
1: An Marillenkuchen oder an Zwetschgenkuchen?
0: Ein Zwetschgenstrochen.
1: Marillen ist fast schon ein bisschen spät.
0: Ja, ein Zwetschgenstreusel.
1: Sehr gut. Und zu diesem Zwetschgenstreusel hätte ich jetzt noch eine, ja, ebenfalls süße Auswahl, wenn man so möchte. Zum Beispiel. Ein regnerischer Hit, Supertramp oder die Weather Girls. Was ist denn Ihr Favorit?
0: Das erste von Supertramp ist Raining Again.
1: Dann schickt man das sofort für Sie los. Das Radio Salzburg Sommerpaket haben wir im Prinzip auch schon losgeschickt.
0: Das freut mich aber sehr. Danke vielmals. Danke.
1: Vielen Dank fürs Mitspielen, sag ich. Und passen Sie gut auf den Kuchen auf.
0: ja, das werde ich machen.
1: Alles Gute, dass er gelingt, aber das wird er ganz sicher.
0: Einen schönen Tag noch.
1: Ihnen auch.
0: Danke.
1: Schöne restliche Sommer.

Das war die Radio Salzburg Sommerzeit. Heute mit Valerie Groß. Ich darf mich von Ihnen verabschieden. Ich wünsche noch einen wunderbar gemütlichen Nachmittag. Jetzt gleich mit Manuel Horeth. Der begleitet Sie heute bis 18 Uhr. Schönen Tag.

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1: Am Mikrofon Julia Wetzinger. Wie soll der ORF in Zukunft aussehen? Diese Frage steht im Mittelpunkt eines sogenannten Zukunftsforums. Medienminister Andreas Babler von der SPÖ hat dazu geladen. Babler hat heute die Bedeutung des öffentlich-rechtlichen Rundfunks für den gesellschaftlichen Zusammenhalt betont und mehr digitale Möglichkeiten gefordert. ORF-Chefin Ingrid Thurnherr ließ mit deutlicher Selbstkritik aufhorchen, berichtet Stefan Kappacher.
2: ORF-Chefin Ingrid Thurnherr ging beim Zukunftsforum darauf ein, dass das Publikum das Programm des ORF zwar schätze, ihn als Organisation aber skeptisch sehe.
3: Wir müssen selbstkritischer und selbstreflektierter werden, Missstände und Fehlverhalten konsequent ahnden, überholte Strukturen beseitigen, alte Zöpfe abschneiden und demütig und sorgsam mit jedem Euro umgehen, den das Publikum uns anvertraut.
2: Medienminister Andreas Babler hat sich heute zur Haushaltsabgabe bekannt, die ÖVP jetzt in Frage stellt. Und Babler will die gesetzlichen Verbote von reinen Online-Angeboten für den ORF kippen.
4: Es reicht nicht, gute Inhalte zu produzieren, wenn ein wachsender Teil der Bevölkerung sie nicht mehr findet. Der ORF braucht deshalb die Möglichkeit, sich im Digitalen weiterzuentwickeln.
2: Das ist ein zentraler Wunsch des ORF an die Medienpolitik.
1: Die Menschenrechtsorganisation Amnesty International wirft Russland bei der Rekrutierung von ausländischen Kämpfern Menschenhandel vor. Im Amnesty-Bericht heißt es, Rekruten würden mit falschen Versprechungen wie hohe Gehälter gelockt. Sie fänden sich aber an der Front in der Ukraine wieder. Die Ausländer seien aus Drittstaaten wie Kolumbien, Kuba oder Somalia. In den rund 10.000 Weinbaubetrieben in Österreich läuft bereits die Weinlese. Wegen Hitze und Trockenheit beginnt die Ernte heuer außergewöhnlich früh und fällt deutlich geringer aus. So wenig Ernte wie heuer gab es zuletzt vor 16 Jahren. Mehr von Vanessa Gruber.
5: Trockenheit und Hitze haben auch die heimischen Weinberge nicht verschont. Ein Jahr wie dieses habe es in dieser Dimension noch nicht gegeben, sagt Johannes Schmuckenschlager, Präsident des österreichischen Weinbauverbands.
6: Die frühe Ernte haben wir auch 2018 zum Beispiel schon gehabt, aber diese extreme Trockenheit im Vorlauf und überhaupt kein Niederschlag, sozusagen kein wesentlicher bis zur Ernte, das ist schon einzigartig.
5: Der Weinbauverband rechnet heuer mit einer Ernte von 1,7 Millionen Hektolitern, rund ein Viertel weniger als im Fünfjahresschnitt. Nur rund 15% der Winzerinnen und Winzer sind zusätzlich gegen Dürre versichert. Zumindest in puncto Qualität macht sich der Weinbauverband keine Sorgen. Man erwarte einen ausdrucksstarken, aromatischen Jahrgang.
1: Mindestens 20 Menschen sind bei einem Brand auf einem Frachter in der Hafenstadt Qingdao in Ostchina ums Leben gekommen. 5 Menschen werden noch vermisst, 12 Menschen konnten vom Schiff gerettet werden. Noch ist unklar, wie der Frachter in Brand geraten ist. Das waren die Nachrichten mit Julia Wetzinger. Das Wetter.
7: Größtenteils bleibt es heute Nachmittag stark bewölkt. Der Regen im Osten zieht jetzt ab. Auch von Vorarlberg bis Oberösterreich bleibt es vielerorts trocken. Da und dort kann kurz die Sonne hervorkommen. Von Süden her zieht aber schon das nächste Regenband herauf. Betrifft in den nächsten Stunden vor allem den Tiroler Alpenhauptkamm, Osttirol und Kärnten. Am Abend vermehrt auch die Steiermark. 19 Grad hat es jetzt in Schärding, nur 12 in Bernstein im Burgenland. Morgen größtenteils bewölkt, mitunter auch noch etwas Regen. Am Nachmittag dann gebietsweise ein wenig Sonne. Höchstwerte 13 bis 19, von Vorarlberg bis Kärnten bis zu 22 Grad. Am Wochenende weitgehend trocken und zunehmend sonnig, dazu auch wieder wärmer. So viel zum Wetter mit Jörg Stibor.
8: 4 Minuten nach 2 gleich. ORF Radio Salzburg Verkehrsinformationen. A10-Tauenautobahn Richtung Salzburg. Zwischen Werfen und Passlueck wird vor dem Helbersbergtunnel der Verkehr blockweise abgefertigt. Sie warten dort 15 Minuten länger. Gute Fahrt.
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8: Schönen Nachmittag heute am Donnerstag. Fein, dass Sie ihn mit uns verbringen. Mit viel Musik, vor allem jetzt um 14 Uhr passend. 4 Hits nach 2 mit Talk Talk, mit Dr. Hook, mit Uli Bär und mit den Eurythmics. Starten wir gleich durch.
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0: Schönen Donnerstagnachmittag, Radio Salzburg hier. Und was sagen Sie zum Wetterumschwung? Haben Sie schon ein bisschen gespürt? Ja, nach diesem Rekordsommer mit den meisten Hitzetagen der Geschichte fühlt sich dieser Wetterumschwung fast ein bisschen wie eine Erleichterung an. Aber was machen wir jetzt bei den angenehmen Temperaturen?
1: Ganz vieles. Die Hausarbeit, Wäsche, bügeln, bisschen besser putzen.
2: Sport machen natürlich.
3: Ich schreibe gerade meine Bachelorarbeit, also das läuft relativ viel besser jetzt gerade als bei 40 Grad. Also ich finde, man unterschätzt die kognitiven Fähigkeiten, dass die manchmal auch nicht so abrufbar sind.
4: Die Wohnung putzen, also tatsächlich, das ist das, was stehen bleiben muss.
3: Rausgehen, Freunde treffen, weil die meisten haben sich ja bei den 40 Grad Temperaturen in den Wohnungen verkrochen. Es wurde aus der Winterdepression die Sommerdepression dadurch und jetzt ist wieder schön.
0: Der August war weltweit der wärmste Monat. Aber wie geht's jetzt im Herbst weiter? Wir trauen uns schon, einen Blick auf den ganzen September zu werfen. Heute Nachmittag noch hier bei uns in Radio Salzburg.

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2: Am Mikrofon Georg Hummer. In Unken sind jetzt 3 Schafe tot aufgefunden worden. Das Rissbild weise laut Experten auf einen Wolf hin, heißt es dazu heute vom Land Salzburg. Das Ergebnis der DNA-Untersuchung stehe allerdings noch aus. Die Abschussverordnungen seien jedenfalls um die Lofer und die Leoganger Steinberge sowie das Unkental und die Reiteralpe bei Weißbach bei Lofer erweitert worden. Dort dürfen Wölfe nun auch bejagt werden. Diese Verordnungen treten bereits morgen in Kraft. In Österreich sterben pro Jahr 3-mal mehr Menschen durch Suizid als durch Verkehrsunfälle. Darauf machen Experten heute am Internationalen Tag der Suizidprävention aufmerksam. Sie wollen vor allem auch Angehörige und die Gesellschaft generell für das Thema sensibilisieren, sagt dazu die klinische Psychologin Maria Triegler. Sie ist Teil der Expertengruppe für Suizidprävention beim Land Salzburg. Hilfe im Krisenfall gibt es etwa auch bei der Telefonseelsorge, die jederzeit unter der Telefonnummer 142 kostenlos erreichbar ist oder bei regionalen Krisenhotlines, etwa von Promente sowie für Kinder und Jugendliche bei Rat auf Draht unter der Telefonnummer 147. Bereits zum 4. Mal innerhalb weniger Monate ist das Bürgerbüro der Freiheitlichen in der Stadt Salzburg von Vandalismus betroffen. In der Nacht auf Mittwoch haben unbekannte Täter erneut Scheiben eingeschlagen. Die FPÖ habe den Fall angezeigt. Die Polizei wollte das bislang aber weder bestätigen noch dementieren. Die Freiheitlichen sprechen in einer Aussendung nun von politischem Extremismus und einer sinnlosen Aktion. Ein Blick aufs Wetter noch. Die Wolken über Salzburg bleiben heute meist dicht. Vor allem Innergebirge regnet es immer wieder. Meist trocken ist es dagegen im Norden des Landes. Aktuell hat es in Bad Gastein 10, in Mariapfarr 11 Grad. Krimmel und Radstadt melden 12. Lofer und Zell am See 14 Grad. In der Stadt Salzburg werden 16 Grad gemessen. Morgen Freitag ist es dann unbeständig. Am Vormittag regnet es immer wieder. Ab den Mittagsstunden werden die trockenen Phasen dann häufiger. Die Temperaturen erreichen morgen bis zu 17 Grad.
3: 14.32 Uhr, ORF Radio Salzburg Verkehrsinformation mit einer Meldung für die A10, die Tauernautobahn Richtung Salzburg zwischen Werfen und Pass-Lueck wird vor dem Hilbersberg-Tunnel der Verkehr momentan blockweise abgefertigt. Sie warten momentan 15 Minuten länger. Und B178 Loferer Straße zwischen Lofer und dem Kniepass Richtung Salzburg. Vor einer Baustelle gibt es Stau und momentan eine halbe Stunde Wartezeit. Das war's. Ich wünsche Ihnen eine gute und entspannte Fahrt.

0: Schönen Nachmittag hier bei uns in Radio Salzburg. Möchten Sie gerne wissen, welche Fehler Sie beim Laufen machen? Die nächsten 60 Sekunden wird Ihnen einiges bringen. Eine Woche nämlich vor dem Businesslauf in Salzburg will man noch eines herausfinden und alles herausholen. Und zwar, wie funktioniert der falsche Laufstil oder das falsche Training? Denn die machen oft einen Strich durch die Rechnung. Holger Förster ist Sportmediziner und Laufanalyst und sagt uns jetzt mal, wo machen wir denn die Fehler?
1: Dass zu schnell zu viel Intensität und zu viel Umfang gemacht wird, das hält aber das passive Bewegungssystem nicht gut aus. Das zweite Thema ist natürlich der Untergrund, wo man läuft. Das wissen wir, dass weicher Untergrund eher schlechter ist für Läufer. Vom Laufstil her die Leute entweder einen zu langen Schritt haben und dadurch zu viel Impact auf die Fuß- und Beinmuskulatur kommt, dass die Beinachse nicht gerade stehen bleibt beim Laufen. Das heißt, zu wenig Muskulatur, den Körper gerade zu halten.
0: Und diese Fehler können auch gesundheitliche Folgen haben, vor allem die Gelenke. Die können unter falschem Laufen leiden. Und das sollte man verhindern. Man sollte aber nicht schlagartig alles ändern, nur um schneller sein zum Beispiel. Holger Förster rät wirklich davon ab.
1: Keine neuen Ideen umzusetzen von heute auf morgen, weil man gehört hat oder im Fernsehen, im Internet gesehen hat, es gibt neuen Laufstil, den muss man nachmachen. Das ist etwas, was man nicht gut aushält, auch von der Geschwindigkeit. Wenn ich mich jetzt vorbereite auf einen Marathon, dann kann ich nicht von null weg auf 10 Stunden Training pro Woche gehen. Das kann nicht funktionieren.
0: Also langsam steigern, auf die Bewegung achten und noch ein bisschen Training, dann läuft man vielleicht dann genau die Strecke, die man sich vorgenommen hat.

0: Passt irgendwie zur Uhrzeit momentan, dieses Lied von Reinhard Fendrich. Zwischen 1 und 4. Sind wir genau dazwischen. Kurz vor 3 ist es. Schönen Nachmittag wünsche ich Ihnen hier bei uns in Radio Salzburg. Das hier zum Beispiel klingt ein wenig nach Afrika. Oh, so schöne Weite, unendliche Landschaften, die Steppe, gefährliche Tiere, schöne Tiere, Zebras, Löwen. All das ist Afrika. Aber musikalisch gesehen ist auch das da Afrika. Toto. Dem Hit aus dem Jahr 1982, Afrika. Sie singen es gleich hier bei uns in Radio Salzburg am Nachmittag. Ganz genau in 30 Sekunden.
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1: Am Mikrofon Julia Wötzinger. Die Europäische Zentralbank EZB erhöht den Leitzins auf den höchsten Stand seit 1,5 Jahren. Der Leitzins beeinflusst, wie teuer Kredite sind und wie attraktiv Sparen ist. Die EZB hebt ihn um 1/4 Punkt auf 2,5% an. Regina Pöll in Berlin, was ist bisher bekannt?
2: Ja, wie erwartet war das jetzt eine Erhöhung auf 2,5%. Die zweite Erhöhung heuer. Grund ist, die Teuerung in der gesamten Eurozone liegt bei durchschnittlich 3,3%, also deutlich über dem EZB-Ziel von 2%. Treiber sind vor allem die gestiegenen Energiepreise, Hintergrund der Iran-Konflikt, und die EZB will einfach verhindern, dass die höheren Energiepreise auch andere Preise und Löhne für längere Zeit nach oben treiben.
1: Berichtet Regina Pöll aus Berlin. In Israel beginnt die entscheidende Phase des Wahlkampfes vor den Wahlen am 27. Oktober. Seit dieser Woche steht fest, 38 Listen werden um 120 Sitze im israelischen Parlament konkurrieren, berichtet Nikolaus Wildner.
3: Israel stehe vor einer Schicksalswahl. So der amtierende Premier Benjamin Netanyahu bei der Einreichung seiner Wahlliste. Dass Israel bei den ersten Wahlen nach dem Hamas-Massaker am 7. Oktober 2023 und den darauffolgenden Kriegen von Gaza bis zum Iran über sein Schicksal abstimmt, zumindest in dieser Frage sind sich die 38 antretenden Parteien einig. Uneinig sind sie sich über die künftige Gestaltung dieses Schicksals. Dabei stehen sich laut Umfragen zwei ungefähr gleich starke Blöcke gegenüber. Ein Pro-Netanyahu-Block aus rechten und religiösen Parteien und ein Oppositionsblock aus zentristischen Parteien. Einen dritten Block bilden zwei arabische Parteien, deren Rolle entscheidend werden könnte. Ohne sie kommen derzeit weder der Regierungs- noch der Oppositionsblock auf eine Mehrheit.
1: Zwei falsche Polizisten sind in Wien festgenommen worden. Eine 46-jährige Serbin und ein 24-jähriger Österreicher sollen sich als Polizisten ausgegeben haben. Mit dieser Masche sollen sie einen Betrag in fünfstelliger Höhe erbeutet haben. Ein Opfer war eine 87-jährige Pensionistin. Die Polizei nahm die falschen Polizisten wegen Betrugsverdachts fest. Ein Feuer ist auf einer Fähre in einer beliebten Touristenregion der Philippinen ausgebrochen. Mindestens 5 Menschen sind ums Leben gekommen, mehr als 80 Menschen werden noch vermisst. Zeugen hatten von einer starken Explosion im Frachtraum berichtet. Die Fähre war zu dem Zeitpunkt rund 2 Kilometer vor der Küste entfernt. Frankreichs Fußballverband hat dem umstrittenen FIFA-Chef Gianni Infantino vor der FIFA-Präsidentschaftswahl im kommenden Jahr das Vertrauen entzogen. Grund dafür sind die Pläne Infantinos zur Einbindung von Investoren für zukünftige WM-Geschäfte. Die Pläne sind wieder zurückgenommen. Infantino ist zuletzt massiv unter Druck geraten. Zur Wiederwahl will er antreten. Das waren die Nachrichten mit Julia Wötzinger. Das Wetter.
4: Mit vielen Wolken geht es durch den Nachmittag. Die Sonne kommt nur stellenweise und vorübergehend hervor. Besonders in Tirol und Kärnten regnet es gebietsweise am Abend vermehrt, auch im Süden Salzburgs und in der Steiermark. In der kommenden Nacht dann abgeschwächt auch im Norden und Osten Österreichs. Nur 11 Grad hat es jetzt in Kornath im Lesachtal, 15 in Kapfenberg und Lofer, 19 in Langenlois. Morgen größtenteils bewölkt, streckenweise auch noch etwas Regen. Am Nachmittag dann in einigen Regionen auch etwas Sonnenschein. Höchstwerte 13 bis 19, von Vorarlberg bis Kärnten bis zu 22 Grad. Am Wochenende weitgehend trocken und zunehmend sonnig, dazu auch wieder wärmer. So viel zum Wetter mit Jörg Stibor.
5: 4:03 gleich ORF Radio Salzburg Verkehrsinformationen. A10 Taunautobahn Richtung Salzburg zwischen Werfen und Passluig wird vor dem Helbersberg-Tunnel der Verkehr blockweise abgefertigt. 10 Minuten bis 15 Minuten brauchen Sie dort länger. Und B178 Loferer Straße zwischen Lofer und dem Kniepass Richtung Salzburg. Vor einer Baustelle gibt es Stau und eine halbe Stunde Zeitverlust. Ich wünsche Ihnen eine gute Fahrt.
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5: Kann Musik beim Sportbetreiben Ihre Leistung steigern? Interessante Frage, gibt es dazu gleich eine hoffentlich gute Antwort. Wir schauen es uns an. Angenehmen Donnerstagnachmittag wünsche ich Ihnen.

0: Schönen Nachmittag wünsche ich Ihnen, Mr. Mister mit Broken Wings. Ja, Musik tut uns gut. Gerade beim Joggen sieht man viele, die auch mit Kopfhörern unterwegs sind und auch während dem Laufen Musik hören. Sozusagen immer wieder während dem Sport sich durch Musik motivieren. Hilft uns das beim Sportmachen? Welche Auswirkungen hat Musik eigentlich auf unsere Leistungsfähigkeit? Raphael Obermeier, alles andere als ein Lieblingsjogger, fragt sich mal, nutzt es die Musik?
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3: Motiviert uns Musik beim Sport? Studien zeigen, dass sie mit Musik länger und besser trainieren können, dass sie Einfluss auf ihre Sprintkraft und Ausdauerleistung hat, weil sie weniger ermüden und auch weil die Musik uns ein bisschen ablenkt von der Belastung. Und zusätzlich schafft Musik für viele Sportarten überhaupt mal die richtige Atmosphäre, zum Beispiel beim Tanzen oder bei Yoga. Aber warum ist das jetzt so? Zum einen hilft der Rhythmus der Musik, dass sie das Tempo beibehalten und beim Joggen oder auch bei Kraftübungen nicht langsamer werden. Diesen Effekt können sie auch gezielt nutzen, um zum Beispiel beim Training das Tempo zu steigern. Außerdem steigert Musik im Allgemeinen die Motivation, ganz besonders natürlich ihr Lieblingssong, unabhängig vom Genre. Weil ihre Lieblingsmusik hat einen positiven Einfluss auf ihr Wohlbefinden, weil sie das Belohnungssystem im Gehirn aktiviert. Alles also super, damit wir uns beim Sport besser fühlen.
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0: Ja, und die Musik, die hilft sicherlich, ein wenig Antrieb zu haben bei jeglicher Sportart. The Bellamy Brothers mit Let Your Love Flow.

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Steffi Werger mit einem wunderschönen Lied. Ich denk nur viel zu viel oft an dich. Ganz ausgespielt hier bei uns in Radio Salzburg. Kurz vor 3:30 ist es. Der nächste Künstler hier bei uns hat diesen Song geschrieben. Aber nicht gesungen. Chesney Hawkes war der Sänger, er war der Komponist von The On and Only. Oder zum Beispiel Gitarre hat er gespielt. In diesem Song von Elton John. War sogar mit ihm auf Tour. Die Rede ist weder von Elton John noch von Chesney Hawkes. Die Rede ist von diesem Herrn. Da hat er nämlich seinen eigenen Song geschrieben. Nick Kershaw mit I Won't Let the Sun Go Down on Me. Einen schönen Nachmittag, jetzt mit diesem Song aus dem Jahr 1984.

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5: Am Mikrofon Georg Hummer. In Salzburg-Taxam ist jetzt der Rohbau für die lang heiß diskutierte Erweiterung des Europarks fertiggestellt worden. Gut 15 Jahre lang hat sich der Ausbau des Einkaufszentrums durch die Kontroverse mit der damals schwarz-grünen Landesregierung verzögert. Auf insgesamt 6.000 Quadratmetern verpachtbarer Fläche sollen nun neben zusätzlichen Einzelhandelsfilialen auch neue Lokale und eine Kinderwelt Platz finden, sagt dazu Europark-Geschäftsführer Christoph Andexlinger. In Österreich sterben pro Jahr dreimal mehr Menschen durch Suizid als durch Verkehrsunfälle. Darauf machen heute Experten am Internationalen Tag der Suizidprävention aufmerksam. Sie wollen vor allem auch Angehörige und die Gesellschaft für dieses Thema sensibilisieren, sagt die klinische Psychologin Maria Triegler. Sie ist Teil der Expertengruppe des Landes für Suizidprävention. Hilfe im Krisenfall gibt es auch bei der Telefonseelsorge, die jederzeit unter der Telefonnummer 142 gratis erreichbar ist, oder auch bei regionalen Krisenhotlines wie von Promente sowie für Kinder und Jugendliche bei Rat auf Draht unter der Nummer 147. Das Land Salzburg will auch für das kommende Jahr eine Wohnbauförderung ähnlicher Größenordnung wie heuer vergeben. Das hat heute der zuständige Landesrat Martin Zauner von der FPÖ mitgeteilt. Auch Eigentumsförderung sei wieder geplant. Die genauen Kontingente und Zahlen stünden allerdings erst nach den Budgetgesprächen fest. Im Vorjahr waren dafür 146 Millionen Euro im Landesbudget kalkuliert. Dazu gab es 30 Millionen Euro vom Bund. Das schaffe Planungssicherheit für gemeinnützige und gewerbliche Wohnbauträger, sagt dazu der Branchensprecher der gemeinnützigen Bauträger Wilhelm Fenninger. Ein Blick aufs Wetter noch. Die Wolken über Salzburg bleiben heute dicht. Vor allem Innergebirg regnet es immer wieder. Meist trocken ist es dagegen im Norden des Landes. Aktuell hat es in Bad Gastein 10, in Mariapfarr 11 Grad, Krimmel und Radstadt melden 12, Zell am See 14 Grad, in Lofer hat es 15, in der Stadt Salzburg 17 Grad. Morgen Freitag wird es dann unbeständig. Am Vormittag regnet es immer wieder. Ab den Mittagsstunden wird der Regen seltener. Die Temperaturen erreichen dann 13 bis 17 Grad.
6: 15.33 Uhr, ORF Radio Salzburg Verkehrsinformation. A 10 Taunautobahn Richtung Salzburg zwischen Werfen und Passluig wird vor dem Helbersberg-Tunnel der Verkehr blockweise abgefertigt. 15 Minuten fahren Sie dort länger. Und B178 Loferer Straße zwischen Lofer und dem Kniepass Richtung Salzburg. Vor einer Baustelle gibt es Stau und 40 Minuten Wartezeit. Ich wünsche Ihnen gute Fahrt.

0: Aber mit Waterloo hier bei uns in Radio Salzburg an diesem Nachmittag, kurz vor 3:15. Der Wetterumschwung ist passiert und Christian Ortner von Cheers für Austria wird ihn uns mal erklären. Schönen Nachmittag.
1: Ja, schönen Nachmittag. Ja, die Tiefdrucktätigkeit über Oberitalien hat immer wieder feuchte Luft gebracht und dadurch auch von Nordwesten vorher die Kaltfront durchgezogen. In den letzten Tagen, vorgestern, deutlich kühlere Verhältnisse. Ich sage jetzt einmal nicht mehr so hohe Temperaturen und eher der Jahreszeit entsprechend. Höchstwerte heute so um 17 Grad. Im Norden des Landes hat es ein bisschen aufgelockert. Ja, und in der Nacht gibt es noch ein bisschen an Regen von Süden her, aber keine großen Mengen.
0: Wie lange bleibt es denn jetzt so?
1: Ja, morgen ist noch ein bisschen Tiefdruckeinfluss da. Es wird vor allem am Vormittag eher dicht bewölkt sein, leicht regnen noch. Am Nachmittag Wetterbesserung, das Tiefdruckgebiet ja, wird immer schwächer und entfernt sich eher. Und dann kommt noch ein bisschen die Sonne raus und die Höchstwerte morgen ja noch ein bisschen gedämpft, ähnlich wie heute um 17 Grad.
0: Dann blicken wir doch mal auf das letzte Ferienwochenende. Was verspricht es uns denn?
1: Ja, da kommt die Sonne deutlich häufiger zur Geltung. In den Morgenstunden kann es vielleicht schon ein paar Herbstgrüße geben in Form von Nebelfeldern. Da denke ich wieder an inalpine Täler, lösen sich bald auf und es wird dann wieder deutlich wärmer tagsüber mit Höchstwerten von 18 bis 23 Grad. Vielleicht noch erwähnenswert, die Morgentemperaturen, also am Samstag in der Früh, kann es recht frisch sein, so 3 bis 10 Grad die Tiefstwerte. Ja, und am Sonntag dann ähnliches Wetter, in der Früh warm anziehen, tagsüber dann bis zu 24 Grad, weitgehend stabiles Wetter, nur ganz wenig Schauer im Gebirge.
0: Das heißt eigentlich ein schönes letztes Ferienwochenende, kann man sagen.
1: Durchaus, ja, genau.
0: Wie geht denn der Trend jetzt im Herbst grundsätzlich weiter? Wie weit trauen wir uns denn schon, dass wir uns ein bisschen rauslehnen?
1: Ja, Montag, Dienstag, ähnliches Wetter, eher stabil, nur ganz wenig Schauer, vielleicht am Montag ein bisschen mehr Bewölkung, die da durchzieht. Aber von den Temperaturen her gehen wir noch bis Dienstag eher nach oben, also bis zu 26 Grad sind da am Dienstag schon wieder drinnen, also relativ warm wieder für diese Jahreszeit. Dann wird es schwierig, die Prognose, es wird wahrscheinlich von Nordwesten her in der zweiten Wochenhälfte wieder deutlich kältere Luft geben, vielleicht mischt dann wieder ein Italien-Tief mit, macht die ganze Sache sehr, sehr schwierig zu prognostizieren, aber ich glaube eher eine wechselhafte zweite Wochenhälfte.
0: Gut, Christian, vielen herzlichen Dank, dir auch noch einen wechselhaften Donnerstag.
1: Ja, danke.
0: Alles Gute, Servus.

0: wünsche Ihnen einen schönen Nachmittag hier bei uns in Radio Salzburg. Kurz vor 16 Uhr, der Song noch vor 4 ist ein fixer Bestandteil grundsätzlich bei uns im Radio. Und er gilt als absolute Hymne für jeden, der schwer aus dem Bett kommt. Und zwar Manic Monday. Falls Sie morgen auch schwer aus den Federn kommen, könnten Sie ihn gleich schon mal vorhören.
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1: Am Mikrofon Julia Wetzinger. In vielen europäischen Städten wächst der Druck auf den Wohnungsmarkt. Die EU will es nun Städten und Gemeinden leichter machen, gegen Vermietungsplattformen wie Airbnb vorzugehen. Der erste EU-Wohnkommissar hat einen entsprechenden Vorschlag gemacht, der nun von den EU-Ländern diskutiert wird. Aus Brüssel, Verena Sophie Meyer.
2: Die Wohnungskrise in Europa wird durch Airbnb-Wohnungen verschärft, beklagt der EU-Wohnkommissar Dan Jørgensen.
3: An
2: zu vielen Orten werden Menschen aus ihren Wohnungen verdrängt, weil es lukrativer ist, sie über Buchungsplattformen zu vermieten. Dem Grenzen zu setzen liegt im Aufgabenbereich der Mitgliedstaaten, der Städte und Gemeinden. Viele haben auch schon Beschränkungen erlassen, darunter Barcelona, Lissabon und auch die Stadt Wien. Doch diese Maßnahmen landen oft vor Gericht, weil Buchungsplattformen klagen. Nun will die EU-Kommission den Städten und Gemeinden helfen und einen rechtlichen Rahmen geben.
3: Now we give a legal certainty.
2: Wohnkommissar Jørgensen schlägt dafür gemeinsame Kriterien für ausgewiesene Gebiete mit Wohnungsstress vor, wo die Preise im Verhältnis zum Einkommen besonders hoch sind. In Österreich fallen insbesondere Wien und Tourismusregionen in Tirol und Salzburg darunter.
1: Während der laufenden Reform der Wirtschaftskammer meldet sich jetzt die Opposition zu Wort. Sie fordert mehr Kontrollrechte. Der Anlass: umstrittene Immobiliengeschäfte des früheren Wiener Wirtschaftskammerpräsidenten Walter Ruck. Michael Fröschl berichtet.
4: Walter Ruck ist Ende Juli zurückgetreten, aber seine Immobiliengeschäfte mit der Signa-Gruppe sorgen immer noch für Aufregung. Kurz gesagt lautet der Vorwurf, Ruck hätte zwei Gebäude der Wiener Wirtschaftskammer vor mehreren Jahren zu günstig an René Benko verkauft. Der Kontrollausschuss in der Wirtschaftskammer wollte das Geschäft prüfen lassen, was die ÖVP-Mehrheit im Ausschuss abgelehnt hat. Daher fordert der von der FPÖ nominierte Obmann des Kontrollausschusses Gerald Zmueck,
5: dass zumindest 4 Prüfungen im Jahr ohne Mehrheitsbeschluss stattfinden können.
4: Die Stärkung der Minderheitenrechte müsse Teil der laufenden Kammerreform sein, so Katharina Ehrenfellner vom NEOS-Ableger UNOS.
6: Eine Strukturreform ohne eine Reform der Kontrolle bleibt einfach unvollständig.
4: Der Immobilienverkauf sei ordnungsgemäß abgelaufen, sagt hingegen der ÖVP-Wirtschaftsbund mit Verweis auf ein Rechtsgutachten.
1: In der deutschen Stadt Hannover hat heute der Prozess gegen einen Mann begonnen, dem vorgeworfen wird, seine Partnerin in 103 Fällen betäubt, vergewaltigt und gefilmt zu haben. Die Videos soll er dann in Chatgruppen weitergeleitet haben. Der Pole wollte sich heute nicht äußern. Der Prozess soll in der kommenden Woche fortgesetzt werden. Sogenannte Smart Glasses werden in Schulen in Norwegens Hauptstadt Oslo verboten. Damit solle verhindert werden, dass Kinder zu Statisten in der Datensammlung des Konzerns Meta werden. Das betont die Stadtverwaltung. Diese smarten Brillen sind unter anderem mit Kameras ausgestattet und werden oft gemeinsam mit Google oder dem Facebook-Mutterkonzern Meta angeboten. Das waren die Nachrichten mit Julia Wetzinger. Das Wetter.
7: Größtenteils bleibt es auch in den nächsten Stunden stark bewölkt. Derzeit regnet es gebietsweise vor allem in Tirol und Kärnten. Am Abend wird der Regen im Süden, aber auch in der Steiermark und im südlichen Salzburg häufiger und kräftiger. Er reicht in der kommenden Nacht abgeschwächt auch den Osten und Norden Österreichs. Knapp 20 Grad hat es jetzt in Schärding, nur 13 in Rohrbach an der Lafnitz. Das sind 17 Grad weniger als noch gestern. Morgen meist bewölkt, streckenweise auch noch etwas Regen. Am Nachmittag dann in einigen Regionen etwas Sonne. Höchstwerte 13 bis 19, von Vorarlberg bis Kärnten bis zu 22 Grad. Und am Wochenende weitgehend trocken und zunehmend sonnig, dazu auch wieder wärmer. So viel zum Wetter mit Jörg Stieber.
8: 4:04, ORF Radio Salzburg Verkehrsinformation mit einer Meldung für die A10, die Tauernautobahn Richtung Villach. Zwischen dem Knoten Prongau und Hütter ist nach einem Unfall die rechte Fahrspur gesperrt. Es gibt einen kurzen Stau. Und nochmal A10 Tauernautobahn Richtung Salzburg. Zwischen Werf und Pasluek wird vor dem Helbersbergtunnel der Verkehr blockweise abgefertigt. Sie warten dort 10 Minuten länger. Gute Fahrt.
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8: Einen schönen Nachmittag hier bei uns in Radio Salzburg. Fein, dass Sie bei uns sind und den Donnerstagnachmittag mit uns und mit viel Musik gemeinsam verbringen.

0: Schönen sportlichen Nachmittag wünsche ich Ihnen zum Beispiel mit einem 0:1 gegen St. Pölten, 0:4 gegen die Vienna Cup. Ja, noch dazu kommt es dazu mit den vielen Verletzten, den Ausfällen. Da war zuletzt ein bisschen der Wurm drin bei der Salzburger Austria. Aber lange drüber nachdenken können die Fußballer des Traditionsvereins sowieso nicht. Am Samstag geht es nämlich wieder weiter. Schönen Nachmittag, Christoph Schwarz. Trotz langer Verletztenliste werden die Violetten aber nicht nervös, oder?
1: Ja, in der Liga sind die Salzburger überraschend stark gestartet. Das Cup aus gegen die Vienna dürfte auch zu verkraften sein. Und damit einen schönen Nachmittag. Viel ist noch nicht passiert und Sportdirektor Roland Kirchler bleibt positiv, auch weil bei den Verletzten langsam, aber sicher Besserung in Sicht ist.
2: So wie es jetzt auch von den Ärzten und den Physiotherapeuten kommuniziert wurde, kommen fast alle Spieler dann nach der Länderspielpause zurück. Ja, ich weiß, das hilft uns jetzt die nächsten 14 Tage nicht viel. Aber da müssen wir jetzt auch drüber beißen und unseren Jungen das Selbstvertrauen geben.
1: Viele Leistungsträger wie der Kapitän Luca Meißl fallen noch einige Wochen verletzt aus. Zumindest in den kommenden zwei Spielen müssen es also vor allem die Jungen richten.
2: Natürlich, wenn zu viele wegfallen, vor allem auch von den Routiniers, dann wird es schon eng. Also das weiß ich auch, so dumm bin ich nicht. Und trotzdem wollen wir, wie ich schon vorher gesagt habe, unseren Jungen auch das Vertrauen geben, die Chance geben. Unser Verein, glaube ich, zeichnet das heuer aus, dass wir mit sehr vielen Jungen und auch Österreichern spielen. Das wollen wir durchziehen. 14 Tage, wie gesagt, müssen wir durchbeißen. Und am Samstag ein Sieg wird uns irrsinnig helfen.
1: Am Samstag wartet daheim die zweite Mannschaft von Sturm. Danach geht es in zwei Wochen auswärts nach Voitsberg. Und dann kommt sie, die Länderspielpause und damit endlich Zeit zum Durchschnaufen und Kräftesammeln.

0: wünsche Ihnen einen schönen Nachmittag. Ich hoffe, Sie genießen ihn, vielleicht gerade in der Heimreise. Damit Sie einen guten Überblick über die Verkehrssituation in Salzburg haben, gibt es dann pünktlich für Sie um 16:30 den nächsten Verkehrsüberblick hier bei uns nach Salzburg aktuell. Und vor 16:30 noch Nick Kamen mit I Promise Myself gleich hier bei uns.
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1: Am Mikrofon Georg Hummer. Der Kulturausschuss der Stadt Salzburg hat heute gut 15 Millionen Euro zur Förderung verschiedener Salzburger Kulturinstitutionen in den nächsten 3 Jahren beschlossen. Trotz knapper Budgets wolle man das vielfältige heimische Kulturleben bis 2029 weiterhin unterstützen, sagt dazu Gemeinderat Sebastian Lankes von der SPÖ. Von den Förderungen profitieren unter anderem die Philharmonie Salzburg, die Initiative Architektur und das Kulturzentrum Mark in Salzburg-Sam. Bereits zum 4. Mal innerhalb weniger Monate ist das Bürgerbüro der Freiheitlichen in der Stadt Salzburg von Vandalismus betroffen. In der Nacht auf Mittwoch haben unbekannte Täter erneut Fensterscheiben eingeschlagen. Die FPÖ habe den Fall angezeigt. Die Polizei wollte das bislang weder bestätigen noch dementieren. Die Freiheitlichen sprechen in einer Aussendung von politischem Extremismus und einer sinnlosen Aktion. Das Land Salzburg will auch im kommenden Jahr eine Wohnbauförderung ähnlicher Größenordnung wie heuer vergeben. Das hat der zuständige Landesrat Martin Zauner von der FPÖ heute mitgeteilt. Auch Eigentumsförderung sei 2027 wieder geplant. Die genauen Kontingente und Zahlen stünden allerdings erst nach den Budgetgesprächen fest. Im Vorjahr waren dafür 146 Millionen Euro im Landesbudget kalkuliert. Dazu gab es 30 Millionen vom Bund. Das schaffe Planungssicherheit für gemeinnützige und gewerbliche Wohnbauträger, sagt der Branchensprecher der gemeinnützigen Bauträger Wilhelm Fenninger. Ein Blick aufs Wetter noch. In der kommenden Nacht breiten sich leichte Regenschauer in Richtung Norden des Landes aus. Die Wolkendecke bleibt überall dicht. Ab der 2. Nachthälfte überwiegen dann trockene Phasen. Die Temperaturen sinken zwischen 9 und 12 Grad. Aktuell hat es in Bad Gastein und Mariapfarr 11, in Radstadt und Grimmel 12 Grad, Lof und Zell am See melden 15 Grad, die Stadt Salzburg 17 Grad. Morgen Freitag wird es dann unbeständig, am Vormittag regnet es immer wieder, ab den Mittagsstunden wird es dann häufiger trocken bleiben, die Temperaturen erreichen im Laufe des Tages 13 bis 17 Grad.
2: 16.33 Uhr gleich, ORF Radio Salzburg Verkehrsinformation, A10 Taunautobahn Richtung Salzburg zwischen Werfen und Pass-Lueck. Da wird vor dem Helbersberg-Tunnel der Verkehr blockweise abgefertigt, 15 Minuten brauchen Sie dort länger. Und in weiterer Folge dann zwischen Kuchl und Salzburg Süd gibt es 15 Minuten Zeitverlust. Ich wünsche Ihnen eine gute und entspannte Weiterfahrt.
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0: Milli Vanilli hier bei uns in Radio Salzburg am Donnerstagnachmittag. 16:45 ist es. Ja, die Tage, die sind gezählt, nicht nur was den Schulanfang betrifft. Auch morgen gibt es nur noch einmal Fahr nicht fort und find den Ort. Unser Sommergewinnspiel. Da haben wir wirklich gefühlt jedes Ausflugsziel des Landes in diesem Sommer gesucht und gefunden. Und auch endlich war das dabei.
1: Heute suchen wir einen Ort, der sehr oft genannt wurde, aber bis jetzt immer falsch war.
2: Dieser Ort hat eine lange Geschichte.
1: Und?
2: An meinem heutigen Ziel mache ich eine ganz besondere Seeüberfahrt.
1: Andreas Pilz aus Figauen ist Frühaufsteher, oder er muss Frühaufsteher sein, weil er heute schon um 5 Uhr aufgestanden ist. Schönen guten Morgen.
3: Guten Morgen.
1: Was macht man so früh?
3: Ach, ich stehe immer früh auf, Qigong und dann schwimmen und dann fertig machen für den Tag.
1: Beneidenswert, wenn man so viel Zeit hat. Immer doch, sie warten schon ab 5 auf unser Quiz.
3: Na, das natürlich auch. Das ist klar.
1: Haben Sie was anfangen können mit meiner Hilfestellung, dass es oft genannt wurde, dass wir was suchen, was sehr oft genannt wurde und so weiter und so fort? Ne?
3: Also ich habe, also für mich war die letzten Hinweise waren eine lange Geschichte und Seeüberfahrt. Habe ich mir gedacht, könnte vielleicht das Salzbergwerk am Sürnberg sein.
1: Ja, natürlich! Für mich war das ein bisschen verwirrend, weil ich nicht gewusst habe, dass da ein großer Salzsee drinnen ist.
3: Ja, genau. Das war irgendwie, wo ich dann gesagt habe, man darf sich nicht in die Irre führen lassen, habe ich mir gedacht, naja, große Seeüberfahrt, so groß ist es nicht, aber ja.
1: Alles klar. Sie gewinnen.
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1: Das macht Ihren langen Tag noch ein bisschen länger.
3: Ja, super, wunderbar, danke vielmals.
0: Schanz, das war heute bei uns in Guten Morgen Salzburg. Morgen können Sie dann das letzte Mal gewinnen. Fahr nicht fort und find den Ort. 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

Donnerstagnachmittag, der 10. September. Schön, dass Sie bei uns sind. Und vor 17 Uhr noch dieses Lied hören, das Eros Ramazzotti zum internationalen Durchbruch verholfen hat. Es ist einer der bekanntesten, oder er ist einer der bekanntesten Songs des italienischen Sängers und wurde aus dem Jahr 1984 dann dementsprechend berühmt. Hier ist Eros Ramazzotti mit Terra Promessa, das gelobte Land.

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4: Willkommen zum Journal um 5 mit diesen Themen. Umstrittenes Wahlzuckerl vor den Midterms. US-Präsident Trump verspricht US-Bürgern Geld, wenn seine Partei gewinnt. Wie soll der ORF in Zukunft aussehen? Darüber wird derzeit im Medienministerium beraten. Und Opfer von Gewalt bekommen in der Steiermark jetzt Hilfe in Jufa-Hotels. Im Journalstudio begrüßt die Julia Wetzinger. Mit einem zweitägigen Parteitag in Texas hat Präsident Donald Trump den Wahlkampf für die Midterm-Wahlen im November eingeläutet. Mit großen Versprechen hat er dabei um die Gunst der Wählerinnen und Wähler geworben. Für den Fall, dass die Republikaner gewinnen, verspricht Trump allen erwachsenen US-Bürgern und US-Bürgerinnen $5,000. Mehr von Raffaella Steinbach.
5: Ein republikanischer Parteitag wenige Wochen vor den Zwischenwahlen, das hat es noch nie gegeben. Der Grund für die Veranstaltung in Dallas sind wohl die schlechten Umfragewerte der Partei. Das Ziel, unentschlossene Wählerinnen und Wähler zu überzeugen. Und so macht Hauptredner Donald Trump ein spektakuläres Versprechen. Jeder Erwachsene im Land soll $5,000 bekommen, wenn die Republikaner in beiden Kammern des Kongresses ihre Mehrheiten behalten. Bei den Midterm-Wahlen Anfang November steht viel auf dem Spiel für Trump. Den Republikanern droht eine empfindliche Schlappe. Die Menschen sind unzufrieden mit dem Irankrieg und den hohen Preisen.
4: Wie soll der ORF in Zukunft aussehen? Darüber wird heute und morgen im Medienministerium beraten. Medienminister Andreas Babler von der SPÖ bekennt sich dazu, die gesetzlichen Verbote von reinen Online-Angeboten im ORF zu streichen, um das junge Publikum besser zu erreichen. Die Mediensprecher der Parteien, ohne die FPÖ, die Einladung nicht angenommen hat, appellieren auch an die Branche zu kooperieren. Mehr von Stefan Kappacher.
6: Die grüne Mediensprecherin Sigrid Maurer redet der Branche beim Zukunftsforum ins Gewissen.
7: Die Kleinkriege, mit denen wir beschäftigt sind in der Medienpolitik, die sind peinlich für die gesamte Branche und die müssen aufhören.
6: Gegner seien die Plattformen und hier brauche es eine lautere Antwort des ORF in Richtung der Jungen, so Henrike Brandstötter von den NEOS.
8: Sie schätzen das Angebot auf TikTok sehr, aber sie fühlen sich generell in ihrer Lebenswelt nicht abgeholt.
6: Markus Gstöttner bekräftigt den Schwenk der ÖVP in Sachen ORF-Finanzierung. Man sei offen
9: einer reduzierten Haushaltsabgabe gegenüber oder eben auch einer Budgetfinanzierung.
10: Öffentlich-rechtlicher Rundfunk kostet Geld, Fake News kosten uns die Demokratie.
6: Hält Klaus Seltenheim von der SPÖ entgegen. Sein Parteichef, Medienminister Andreas Babler, hat die neue ÖVP-Linie heute deutlich kritisiert.
4: Der tödliche Missbrauchsfall einer Frau in Machtrenk in Oberösterreich sorgt für Bestürzung. Die Verdächtigen, ihr Ehemann und ein zweiter Mann. Die meisten Femizide und schweren Gewalttaten passieren in der Familie. Hinzu kommt, dass vielen Frauen Hilfseinrichtungen nicht bekannt sind oder die Hemmschwelle zu groß ist. In der Steiermark starten jetzt die Frauenhäuser ein Projekt mit den Jufa-Hotels. Mehr von Veronika Mauler.
11: Aus Scham und Angst suchen Frauen, die von Gewalt betroffen sind, oft erst nach jahrelangem Martyrium Hilfe, sagt die Geschäftsführerin der Frauenhäuser Steiermark, Michaela Gosch. Das neue Projekt Check-in setzt weit früher an. Frauen können anonym und kostenlos 2 bis 4 Tage Auszeit in einem Jufa-Hotel machen. Einzige Bedingung ist ein Beratungsgespräch.
12: Ich verspreche mir davon, dass die Scham, sich Hilfe zu holen, dass diese Hürde, sich selbst einzugestehen bzw. jemandem anderen einzugestehen, dass man von Gewalt betroffen wird, einfach auf diese Art und Weise einmal umgangen werden kann.
11: Man müsse niemandem erklären, dass man sich Hilfe holt, auch den eigenen Kindern nicht.
12: Ich kann einfach ein neutrales Hotelsetting wählen.
11: Es sei wichtig, so Gosch, dass die Frauen selbst entscheiden, wann sie welchen Schritt gehen.
4: Die Europäische Zentralbank EZB erhöht den Leitzins auf den höchsten Stand seit 1,5 Jahren. Die EZB hebt ihn um 1/4 auf 2,5% an. Dieser Einlagenzins ist für Banken und Sparer wichtig. Ziel der EZB ist es, die Inflation einzudämmen. Österreichs Winzerinnen und Winzer erwarten heuer die geringste Ernte seit 16 Jahren. Wegen Hitze und Trockenheit beginnt die Ernte heuer außergewöhnlich früh. Der Weinbauverband rechnet heuer mit einer Ernte von 1,7 Millionen Hektoliter. In puncto Qualität erwartet der Verband einen ausdrucksstarken, aromatischen Jahrgang. Das war das Journal um 5 mit Julia Wötzinger. Und nun zum Wetter.
13: Während der Regen in Nordtirol allmählich wieder weniger wird, beginnt es in Osttirol und Kärnten, im Laufe des Abends auch in der Steiermark und im südlichen Salzburg, wieder häufiger und stärker zu regnen. Über Nacht zieht die Regenzone weiter in den Norden und Osten Österreichs, wird dabei aber schwächer. Morgen Freitag ist es zunächst fast überall dicht bewölkt, streckenweise kann es auch noch etwas regnen. Im Rheintal kommt aber bereits am Vormittag die Sonne durch, am Nachmittag lockert es dann von Westen her auch in einigen anderen Regionen etwas auf. Die Temperaturen erreichen meist 13 bis 19, von Vorarlberg bis Kärnten bis zu 22 Grad. Und am Wochenende weitgehend trocken und zunehmend sonnig, dazu auch wieder wärmer, am Sonntag 19 bis 26 Grad. So viel zum Wetter mit Jörg Stiebor.
14: So, da. Jetzt geht's. Sehr gut, Wetter ist vorbei, dann schauen wir uns die Verkehrssituation an. 5 Minuten nach 5 Uhr, F-Radio Salzburg, Verkehrsinformation, B311 Pinzgauer Straße nach einem Unfall, der kommt ganz aktuell rein zwischen Lenn und Schwarzach, wird der Verkehr wechselweise angehalten, 10 Minuten brauchen Sie da länger in beiden Fahrtrichtungen. Dann A10-Taunautobahn Richtung Salzburg zwischen Werf und Passluig wird vor dem Helbersbergtunnel der Verkehr blockweise abgefertigt, 15 Minuten brauchen Sie da länger und in weiterer Folge dann zwischen Kuchl und Salzburg Süd 20 Minuten Zeitverlust. Und in der Stadt Salzburg dauert es 10 Minuten länger rund um den Kapuzinerberg in beiden Fahrtrichtungen. Ich wünsche Ihnen gute Weiterfahrt.
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14: Schönen Nachmittag, heute am Donnerstag. Kennen Sie die ärgerlichsten Lebensmittel? Jawohl, sowas gibt's. Wird sogar gewählt, das ärgerlichste Lebensmittel des Jahres. Was da in der Auswahl steht, das schauen wir uns gleich an hier bei uns. Schönen Nachmittag.

0: Schönen Nachmittag wünsche ich Ihnen. Wie sagt Ihnen die Konsumente 2026 zu? Um was geht's eigentlich? Um das ärgerlichste Lebensmittel des Jahres. Haben wir uns da über was geärgert?
1: Die ganzen Backerl, kommt mir vor, sind so aufgeblasen oder groß und drinnen ist dann eigentlich voll wenig. Und man schaut ja jetzt nicht gleich, wie viel Gramm sind drinnen, sondern du kaufst das Backerl und wenn du es dann aufmachst, kommst du drauf, dass da fast nichts drin ist.
2: Nein, in Wahrheit eigentlich nicht. Aber ich bin halt eine sehr achtsame Konsumentin. Ich gehe halt am Markt und kaufe einen frischen Kuchen von der Bayerin und dann passiert sowas nicht, gell, weil du es siehst.
3: Erstens mal bin ich nicht der Einkäufer. Ja, das macht meine Frau. Mir ist noch nicht passiert. Ja. Ich lasse aber weiter so machen.
4: Ich kaufe nur hauptsächlich Obst und Gemüse. Und das habe ich in der Hand und die können nicht viel mogeln. Aber von meinen Kindern habe ich mitgekriegt, dass diese Chips, also da gibt es viel mogeln.
0: Jetzt wird spannend. Was ist das ärgerlichste Lebensmittel des Jahres? Wird erst abgestimmt, aber 5 sind nominiert worden vom Verein für Konsumenteninformation, Selin Boran.
5: Zu den nominierten Produkten gehören die Bardolini Pistachio Cookies. Die Verpackung hätte Platz für 8 Kekse, enthält aber nur 6 Stück, begründet der VKI seine Auswahl. Auch die Rama Margarine hat es erneut in die Nominierung geschafft. Seit Jahren wird der Inhalt weniger, während der Preis und die Verpackung gleich bleiben. Ein Fall von Shrinkflation. Für Diskussion über das diesjährige ärgerlichste Lebensmittel sorgt auch der Kuchenriegel Ferrero Fiesta L'Originale. Er beinhaltet Alkohol, der aber nur in der Zutatenliste auf der Rückseite angeführt wird. Das sei nicht nur für Kinder, sondern auch für Menschen, die Alkohol meiden, problematisch. 2 weitere Produkte sind auf der VKI-Webseite für die Abstimmung zu finden. Ziel der Aktion ist es, Unternehmen zu Produktverbesserung zu bewegen und Verbraucher vor Täuschungen zu schützen.
0: Und sind mal gespannt, was das ärgerlichste Lebensmittel des Jahres wohl werden wird.

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5: Kulturausschuss beschließt 15 Millionen Euro Förderungen. Landeshauptstadt unterstützt bedürftige Familien mit Schulpaketen. Das Wetter morgen unbeständig mit bis zu 18 Grad. Herr Kummer begrüßt Sie zum Journal um 17:30. Der Kulturausschuss der Stadt Salzburg hat heute gut 15 Millionen Euro zur Förderung verschiedener Kulturinstitutionen in den nächsten 3 Jahren beschlossen. Trotz knapper Budgets wolle man das vielfältige heimische Kulturleben bis 2029 weiterhin unterstützen, berichtet Marina Schlager.
6: Bei der mittelfristigen Fördervereinbarung von 2027 bis 2029 investiere die Stadt einen zweistelligen Millionenbetrag, heißt es von Mitglied und Gemeinderat Sebastian Lankes von der SPÖ. Neue Fördervereinbarungen gibt es dabei mit der Philharmonie Salzburg, der Initiative Architektur und dem Kulturzentrum MAK in Saam, sagt Lankes.
7: Und das ist natürlich was Besonderes, weil man, wenn man gerade jetzt diese Sparten hernimmt, spiegelt das genau diese Vielfalt des Kulturlebens in der Stadt Salzburg wider. Und bei besonderer Dank richtet sich da vor allem an die Kultureinrichtungen und Vereine sowie an die Initiativen, die da eben ganz, ganz wertvolle Arbeit und einen unverzichtbaren Beitrag eben zur kreativen Entwicklung in unserer Stadt auch leisten.
6: Trotz herausfordernder budgetärer Rahmenbedingungen wolle man Salzburg als Kulturstandort absichern und kulturelle Vielfalt stärken. So Lankes.
5: Das Land Salzburg verspricht auch im kommenden Jahr eine Wohnbauförderung in einer ähnlichen Größenordnung wie heuer. Das hat Wohnbaulandesrat Martin Zauner von der FPÖ heute mitgeteilt. Auch die Eigentumsförderung sei 2027 wieder geplant. Informationen von Florian Hörmann.
8: Ähnlich wie im laufenden Jahr werden auch 2027 wieder jene Salzburgerinnen und Salzburger gefördert, die Eigentum erwerben wollen. Ab Jänner kann die Kaufförderung beantragt werden. Das Prinzip bleibt gleich: First come, first serve. Generell sei die Wohnbauförderung für 2027 auch in einer ähnlichen Größenordnung wie in diesem Jahr zu erwarten, heißt es. Die genauen Kontingente und Zahlen könne man aber erst nach den Budgetgesprächen bekannt geben. Die finden in den nächsten Wochen statt. Im Vorjahr waren rund 146 Millionen Euro an Wohnbauförderung im Landesbudget kalkuliert. Dazu hat es rund 30 Millionen Euro vom Bund gegeben. Diese Einordnung schaffe auch Planungssicherheit für gemeinnützige und gewerbliche Wohnbauträger. Die Neubauleistung werde auch im kommenden Jahr auf einem hohen Niveau bleiben, sagt dazu Wilhelm Fenninger, Branchensprecher der gemeinnützigen Bauträger.
5: Und damit möglichst alle Salzburger Familien gut gerüstet ins neue Schuljahr gehen können, vergibt die Stadt Salzburg ab morgen wieder Schulsachen an Familien, um zum Schulbeginn Geld zu sparen, berichtet Peter Obermüller.
9: In den vergangenen Wochen wurden gut erhaltene Schulsachen gesammelt. Morgen Freitag werden nachmittags im Forum 1 beim Salzburger Hauptbahnhof die Schultaschen mit Inhalt an Eltern von schulpflichtigen Kindern weitergegeben. Die Aktion soll soziale Unterstützung mit Nachhaltigkeit verbinden und Familien helfen, die Kosten rund um den Schulstart zu reduzieren, so die Stadtpolitik. 250 Schultaschen und Rucksäcke können abgeholt werden. Ein Kooperationspartner stellt der Stadt Salzburg auch noch 300 Schulstartpakete mit Heften, Mappen, Schnellheftern und Buntstiften zur Verfügung.
5: Und jetzt zu nationalen und internationalen Nachrichten in einfacher Sprache mit Martin Balder.
10: In einem Fall von schwerem sexuellen Missbrauch in Oberösterreich gibt es einen dritten Verdächtigen. Der Mann soll beim Fall in Oberösterreich beim sexuellen Missbrauch dabei gewesen sein. Ein Oberösterreicher soll seine stark betrunkene Frau mit einem Freund schwer sexuell missbraucht haben. Das zeigen bisherige Ermittlungen. Der Mann hat seine Frau betäubt, um sie zu missbrauchen. Die Frau ist dabei schwer verletzt worden und an ihren Verletzungen gestorben. US-Präsident Donald Trump hat jedem erwachsenen Wähler in den USA $5,000 versprochen, wenn Trumps Partei bei der Wahl im November gewinnt. Es ist aber noch unklar, ob dieses Geld wirklich ausgezahlt werden darf und wie das genau funktionieren soll. Trump ist bei der Partei mit dem Namen Die Republikaner. In den USA werden im November neue Mitglieder für das Parlament gewählt. In Österreich werden Weinbauern heuer sehr viel weniger Wein ernten können. Es war in diesem Jahr viel zu heiß und es hat zu wenig geregnet. Viele Weintrauben sind deshalb sehr klein geworden und die Weinernte hat ungewöhnlich früh begonnen. Besonders im Osten Österreichs gibt es weniger Wein, im Weingebiet Weinviertel sogar bis zu 40% weniger. Trotzdem können die kleinen Trauben einen besonders guten Geschmack haben. Heute und morgen ist das ORF Zukunftsforum. Bei diesem Treffen besprechen Politiker und Experten, wie sich der ORF verändern könnte. Medienminister Andreas Babler möchte mehr Zusammenarbeit vom ORF mit anderen Medienfirmen. Babler hat auch gemeint, Politiker sollen sich nicht beim ORF einmischen. Das waren Nachrichten in einfacher Sprache. Redaktion Rainer Reitzamer und Lorenz Lohr.
5: Jetzt zum Wetter. In der kommenden Nacht breiten sich Regenschauer in Richtung Norden aus. Die Wolken bleiben im ganzen Land dicht. Ab der zweiten Nachthälfte da überwiegen dann trockene Phasen. Die Wolkendecke bleibt dicht. Die Temperaturen sinken zwischen 9 und 12 Grad. Aktuell hat es in Krimmel, Bad Gastein und Maria Pfarr 11, in Radstadt 12 Grad, Zell am See mildet 14, Lofer 15 Grad, die Stadt Salzburg 17 Grad. Morgen Freitag wird es unbeständig. Am Vormittag regnet es immer wieder. Erst ab den Mittagsstunden überwiegen trockene Phasen. Die Temperaturen erreichen morgen bis zu 17 Grad.
2: 17.36 Uhr, ORF Radio Salzburg, Verkehrsinformationen, B311, Pinzgauer Straße. Nach einem Unfall zwischen Lend und St. Veit im Pongau wird der Verkehr dort wechselweise angehalten. 15 Minuten Zeitverlust gibt es dort in beiden Fahrtrichtungen. A10 Taunautobahn Richtung Salzburg, zwischen Kuchl und Salzburg Süd gibt es 20 Minuten Zeitverlust. Und in der Stadt Salzburg dauert es momentan 10 Minuten länger, rund um den Kapuzinerberg in beiden Fahrtrichtungen und auch auf der Müllner Hauptstraße Richtung Landeskrankenhaus. Wir wünschen eine gute und hoffentlich entspannte Weiterfahrt.
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0: Kleine Hymne an die Post, hoffentlich immer pünktlich ausgeliefert. Please, Mr. Postman von den Carpenters hier bei uns in Radio Salzburg. Donnerstagnachmittag, schön, dass Sie bei uns sind und auch bei uns bleiben gleich bei meiner Kollegin Caroline Koller. Und zwar in der Volkskultur mit Gut aufgelegt geht's dann gleich los ab 6. Sie hat heute Felix Bergmann, den langjährigen Obmann des Heimatvereins Altenmarkt, zu Gast. Er berichtet von der Brauchtumszeit, wo in ihrem Museum in der Dechernshof-Tenne lebendiges Handwerk gezeigt wird. Und dort gibt's auch das sogenannte Pilotenschlagen zu erleben mit den dazugehörigen Stanzeln.
1: Wir sind die Insparaber und machen kein Balaba. Wir sind Piloten. Schlagen und schwere Steine tragen. Im Wasser und im Lärm, da sind halt mir daheim. Ob's Regen gibt oder Schnee, mir sind fide.
2: Hast nicht noch eine nette Strophen da vom Pilotenschlagen?
1: Jetzt warte mal schauen. Da siehst du, wie aktuell das eigentlich schon war. Ja, probieren wir's. Die Obzieht, die sind krass, verflucht die Kranken krass. Der Staat ist unverschämt, der zieht uns aus das Hemd. In Lohn von 3-4 Stunden frisst der Gewerkschaftsbund. Die heutige Zeit ist schwer, der Beidl, der ist la.
2: Jetzt stammt das aber aus den 60er Jahren.
1: Die 60er Jahre, ja. Sehr aktuell, gell? Könnte man sagen.
0: Und alles aufgeschrieben im Heimatmuseum in der Dechernshof-Tenne in Altenmarkt. Ja, die Strophen und Gstanzeln der Pilotenschlager, mehr zur Brauchtumszeit und zum lebendigen Handwerk, gibt's heute in Gut aufgelegt mit Caroline Koller. Es geht in rund 10 Minuten. Dann los! Mein Name ist Manuel Horeth, wünsche Ihnen einen schönen Radio Salzburg-Abend.

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2: Am Mikrofon ist Felix Schneider-Storm. Seit 3 Jahren nehmen die Asylantragszahlen in Europa stetig ab. Und auch im ersten heurigen Halbjahr haben wieder weniger Menschen in den EU-Ländern, Norwegen und der Schweiz um Asyl angesucht. Das hat die EU-Asylagentur heute mitgeteilt. Aus Brüssel berichtet Verena Sophie Meyer.
3: Rund 332.000 Menschen haben heuer von Jänner bis Juni in Europa um Asyl angesucht, in allen EU-Ländern, Norwegen und der Schweiz zusammen. Das sind um 67.000 Menschen weniger als im ersten Halbjahr des Vorjahres und damit sinken die Antragszahlen weiter. Zurückgegangen sind die Anträge von Menschen aus fast allen großen Herkunftsländern. Der Großteil, knapp 40.000, kommt aus Afghanistan, gefolgt von Menschen aus Venezuela und Bangladesch. Venezolanerinnen und Venezolaner beantragen fast ausschließlich in Spanien Asyl. Und Anträge aus Menschen aus Bangladesch, die haben im Vergleich zum Vorjahr zugenommen. Die meisten kommen über das Mittelmeer nach Italien, haben aber sehr wenig Chancen auf Asyl. Sie werden deshalb seit dem 12. Juni nach neuen Asylregeln in schnellen Außengrenzverfahren geprüft. Die ersten Auswirkungen dieser großen EU-Asylreform werden wohl erst Ende des Jahres abschätzbar sein.
2: Die von den Grünen verlangte Sondersitzung des Nationalrats zum Klimaschutz findet am Montag statt. Unter dem Titel Hitze, Dürre, Feuer wollen die Grünen von der Regierung Antworten zum Klimaschutz. Bundeskanzler Christian Stocker von der ÖVP ist allerdings in Deutschland und wird von Staatssekretär Alexander Pröll vertreten. Der Untreueprozess um zu günstig verkaufte Immobilien des österreichischen Integrationsfonds ist mit mehreren Schuldsprüchen zu Ende gegangen. Der frühere ÖIF-Geschäftsführer und ein weiterer Angeklagter wurden zu jeweils 4 Jahren Haft verurteilt, ein dritter zu 2,5 Jahren. 2 Angeklagte wurden freigesprochen. Der Schaden soll mehr als 13 Millionen Euro betragen, das Urteil ist aber noch nicht rechtskräftig. Es war die größte Cannabis-Plantage, die in der jüngsten Vergangenheit in Wien von der Polizei entdeckt wurde. Eine Tonne des Rauschgifts mit einem Schwarzmarktwert von 4,5 Millionen Euro haben die Ermittler vor einem Jahr in Wien-Liesing sichergestellt. Heute hat der Prozess am Straflandesgericht begonnen, wie Karl Reis berichtet.
4: Es geht um den quasi industriellen Anbau von Cannabis in einer über 3000 Quadratmeter großen Halle in Liesing und den Handel mit Drogen im großen Stil. Die Halle erworben haben sollen die beiden mutmaßlichen Drahtzieher zur Tarnung von einem in Schulden geratenen Erzeuger für CBD. Das ist die legale Form von Cannabis ohne berauschende Wirkung. Nach umfangreichen Observierungen stellen die Beamten neben der großen Drogenmenge auch Schusswaffen, 1,4 Millionen Euro Bargeld und Wertgegenstände sicher. Die beiden Hauptangeklagten waren heute nicht geständig. Ihre Verteidiger betonen, der Jurist und der Immobilienmanager hätten legale Geschäfte gemacht und erlaubte Cannabis-Generika produziert. Den Männern drohen bis zu 15 Jahre Haft. Der Prozess wird morgen fortgesetzt.
2: Das waren die Nachrichten mit Felix Schneider-Storm. Zum Wetter.
5: Heute Abend regnet es vor allem in Tirol, im Süden Salzburgs und in Kärnten immer wieder. Über Nacht breiten sich die Regenwolken eines Italientiefs dann allmählich auch auf den Osten und Norden Österreichs aus. Die Temperaturen sinken auf 14 bis 8 Grad. Morgen Freitag ist es im Großteil des Landes lange trüb und am Vormittag zeitweise nass. Erst am Nachmittag klingt der Regen überall ab und es beginnt aufzulockern. Von Innsbruck westwärts bleibt es aber von der Früh weg trocken und hier geht sich die eine oder andere Sonnenstunde aus. Damit hat es bis zu 22, sonst bei frischem Nordwind nur 13 bis 20 Grad. Am Wochenende deutlich freundlicher, in ganz Österreich einige Sonnenstunden, höchstens einzelne Schauer und spätsommerliche 18 bis 26 Grad. Soviel zum Wetter von Michael Mattern.
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7: Einen schönen Abend und herzlich willkommen in Gut aufgelegt. Volksmusik aus dem Salzburger Land gibt's zu hören in den kommenden Stunden Und bei mir geht's auch gleich noch um die Brauchtumszeit des Heimatvereins Altenmarkt. Sie zeigen da lebendiges Handwerk, oft schon längst Vergessenes, wie zum Beispiel Dreschen oder Pilotenschlagen. Felix Bergmann, der langjährige Obmann, wird uns Einblick geben, was da alles gezeigt wird. Dies und noch viel mehr in unserer Sendung mit viel Volksmusik Herz, mit dem Dreigesang Herzklopfen und den Rossbrand-Musikanten. Sie schicken uns einen Gruß aus dem Bongau.

0: Schon seit über 20 Jahren lohnt der Heimatverein Lustigen Zauchenseher zur Brauchtumszeit in die Dächernshofte in den Altenmarkt. Es geht um das lebendige Handwerk und die ganze Tradition rundherum, hat mir der langjährige Obmann des Heimatvereins und Organisator Felix Bergmann berichtet.
1: Mittlerweile über 20 Jahre schon haben wir die Brauchtumszeit, halbwegs so Mitte, Ende September, halbwegs den gleichen Termin. Das passt ganz gut, die Leute sind schon gewohnt.
0: Ihr präsentiert euch da rund um das Museum und auch im Museum, oder wie ist das?
1: Richtig. Innen drin, was man halt außen nicht machen kann, ist oben in der Dächernshof drin. Und die Sachen, die man im Freien machen kann, sind natürlich rund um die Dächern, ja.
0: Was ist da zum Beispiel mit dabei?
1: Ja, im Freien haben wir einen Italiener da, der Glaskunst macht. Das ist ganz interessant. Der wärmt das auf, dass Glas flüssig wird und macht ganz tolle kleine Figuren. Im Freien haben wir auch Zirkel machen, da gibt es im Museum so eine uralte Maschine und da haben wir zwei pensionierte Bauhofmitarbeiter von der Gemeinde und die machen das, da kannst du zuschauen. Ganz interessant. Wir haben beim Bachofen da Brot bochen, da haben wir. Wir sagen gar, weil die Leute sollen die Handwerker über die Schulter schauen. Wir haben da ganz einfache Dinge, die man öfter mal was sieht. Schnitzen, Federkiel, Sticken, Draxeln, Lederhosen machen, Stoffdruck haben wir wieder, Schindeln machen, eine Dangelmaschine. Die Sansen dangeln mit so einem Maschindel, wo du halt das mit den Füßen druckst oder so, kann man zuschauen. Staubbatschen machen haben wir dabei. Dreschen, unsere Buben dann da bei dreschen, so wie es früher war, am Dämmboden. Zu zweit, zu dritt, zu viert dreschen, kommt allweil gut an, weil man das auch nicht allweil sieht, gell?
0: Du sagst jetzt unsere Buben, wen
1: die
0: meinst
1: Trachtler,
0: du da?
1: Ja, unsere Trachtlerbuben, ja. Was ich noch sagen möchte, weil wir schon bei den Trachtler sind, wir haben ja ganz starke Kindergruppen und die tritt auch allweil auf, die dann da tanzen, ein bisschen platteln. Wir haben fast 30 Kindeln und Buben, die da volkstanzeln.
0: Gleich mehr zur Kindergruppe der Lustigen Zauchenseher. Zuerst die Freintalwirtschaft, eine junge Tanzelmusi, die ebenfalls bei der Brauchtumszeit in Altenmarkt dabei sein wird.

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1: Da tauchen sie ja Viergesang mit dem Lied für die Handwerker, in dem Fall von den Bindern. Bei der Brauchtumszeit in der Dächernshofdenne, da ist die junge Tanzgruppe des Heimatvereins auch mit dabei. Felix Bergmann, ihr fördert ja die jungen Tänzerinnen und Tänzer das ganze Jahr.
2: Die sind das ganze Jahr betreut. Im März, April fangen wir Proben an und im Sommer haben wir die Auftritte.
1: Wie alt sind die ungefähr, die Kinder bei Ihnen?
2: Wir nehmen es teilweise Schulige, also 6 bis 12, 13. Bleiben dann immer wieder ein paar über, die kommen da dann zu den Großen, weil wir sie ein wenig reingewohnt und durch das geht es uns auch relativ gut mit dem Verein.
1: Gibt es beim Volkstanzen auch so spezielle Kindertänze?
2: Da gibt es wirklich spezielle Kindertänze und es ist auch erwiesen, dass wahnsinnig gut ist für die Kinder. Von der Gesundheit her, rechte und linke Hirnhälfte hilft da zusammen mit dem, was der Klatschen und so, links, rechts. Soll da wirklich was bringen.
1: Die Bewegung dazu und das Miteinander ist
2: genau.
1: Ja auch noch einmal,
2: und
1: oder?
2: Bei den Kindern ist auch ganz wichtig, dass man es nicht eintheatert. Nicht Tänze, was für die Erwachsenen sind, die brauchen nicht die Kinderlerner. Da gibt es so viele Kindertänze, die eigens für die Kinder geschrieben worden sind.
1: Wir reden heute über die Brauchtumszeit in Altenmarkt im Bongau. Lebendiges Handwerk wird da gezeigt am Samstag, am 19. September in der Dächernshofdenne in Altenmarkt. Felix Bergmann, du hast schon gesagt, was ihr alles da an Handwerk zeigt. Und ganz, ganz besonders ist auch das Pilotenschlagen. Was kann man sich da darunter vorstellen?
2: Man muss wissen, in den 60er Jahren ist die Enns reguliert worden. Über 100 Arbeiter waren da in Altenmarkt stationiert und die haben die Enns eigentlich begradigt und geschaut, dass es nicht mehr übergeht. Dadurch hat man viel Land wieder gekriegt, weil das ist ja ein Jahr überschwemmt worden. Und witzigerweise, damals hat man gemerkt, wie gut man das alles macht. Und mittlerweile kommt man überall drauf, dass man wieder renaturiert, dass man der Enns wieder oder den Flüssen überhaupt wieder den freien Lauf gibt. Und das war halt damals ganz was Besonderes. Die Leute haben da wirklich hart gearbeitet. Zu sechst sind sie auf dem Piloten umgestanden. Da hat es so ein Gerät gegeben, das schaut aus. Die Deutsche haben mir im Museum beim Besuch gesagt, das ist die Erntekrone. Dabei ist das wirklich, zu sechst haben sie da umpackt, auf, nieder und damit es im gleichen Rhythmus war, dass alles gleich auffahren und gleich nieder, haben sie gesungen dazu.
1: Mehr zum Singen beim Pilotenschlagen gibt es heute auch noch bei uns in Gut aufgelegt,

0: Der Handwerker Borischi von der Gesund und Musi und davor der Volkslehrtchor Altenmarkt mit Tanzen tadi gern, wenn ich nur das Dirndl hätt. Ist gern allweil mehr dazu, dass etwas gelingt, nicht nur beim Tanzen. Auch beim Pilotenschlang, wie uns Felix Bergmann aus Altenmarkt schon berichtet hat, bei der Brauchtumszeit am 19. September in der Dächernshofdenn, da geht's nämlich auch um die sogenannte Pilotenschlang und dazu ist sogar gesungen worden.
1: Genau, gesungen haben sie wirklich deswegen, dass sie im Rhythmus waren. Und vor allem muss man sagen, oder haben wir uns auch erzählen lassen, dass da auch Tagespolitik, also alles, was geschehen ist, neu geschehen ist, das haben sie da irgendwie in die Texte wieder reingebracht.
0: Und die Buben, also ihr singt da auch, oder?
1: Ja, unsere Buben haben, damit sie alle Strophen, die überliefert sind, haben sie am Boden liegen im Text und dann singen sie alle miteinander, ja.
0: Kannst du uns da ein Beispiel bringen, was da so gesungen wird beim Pilotenschlung?
1: Ja, werden wir schauen.
0: Oder gesungen worden ist.
1: Gesungen worden ist. Und wir singen es ja jetzt wieder, gell? Die erste, so haben sie angefangen. Wir sind die Insparaber und machen kein Balaber. Wir sind Pilotenschlung und schwere Steine tragen. Im Wasser und im Lärm, da sind halt wir daheim. Ob's Regen gibt oder Schnee, wir sind fide.
0: Und da hat man dazu
1: reingeschaut. Ja, genau, dann hat's selber wieder duscht. Die Texte sind da und vor allem der Steiger Kasper, unser Ehrenmitglied, war, der hat da ein Modell gemacht. Da sieht man genau, wie das Flussbett ist und da sind die Bäume, die Piloten eingeschlagen worden. Da kann man sich auch ein bisschen was vorstellen darunter, gell?
0: Hast du nicht noch eine nette Strophen da vom Pilotenschlag?
1: Jetzt warte mal schauen. Da siehst du, wie aktuell das eigentlich schon war. Ja, probieren wir's. Die Obzig, die sind krass, verflucht die Kranken krass. Der Staat ist unverschämt, der zirkt uns aus das Hemd. In Lohn von 3-4 Stunden frisst der Gewerkschaftsbund. Die heutige Zeit ist schwer, der Beidl, der ist la.
0: Jetzt stammt das aber aus den 60er Jahren.
1: Aus den 60er Jahren, ja. Sehr aktuell, gell?

0: Glück gehabt, die Salzburger Sortenbläser mit diesem schönen Walzer. Und davor noch einmal die Freintal Wirtschaft mit dem Katrin Borischen. Sie werden auch mit dabei sein bei der Brauchtumszeit am nächsten Samstag in Altenmarkt. Felix Bergmann hat uns schon vom Pilotenschlange erzählt und auch gesungen. Und er hat noch mehr besondere Geschichten aus dieser Zeit, aus den 1960er Jahren parat.
1: Ganz kurz noch, ich war ja damals Bub und wir haben in der Nähe von dem Enzbauhof gewohnt. Und da hat es ein Schmalspurbahn gegeben von Flachau bis Mandling. Da haben sie die Steiner geliefert mit einer Diesellok. Und wir Buben haben da einmal in Altenmarkt so ein Rollwagen, war das, eins mit der Bremsen. Das haben wir da genommen einfach, gefladert, konnte man jetzt sagen. Und dann sind wir bis Rotstadt runtergefahren, und weil da ist es bergab gegangen. Und in Rotstadt haben wir es dann stehen lassen, weil heimgeschoben haben wir es wieder nicht. Und noch eine Geschichte, in dem Film von den Beatles, Help, da gibt es eine Szene, wo die Beatles in Altenmarkt im Hintergrund der lockeren Kugel auf so einem Rollwagen sitzen mit der Diesellok. Ganz kurz, wenn man es weiß, erkennt man es sofort.
0: Das ist ja auch schon fast 60 Jahre aus.
1: Richtig, ja.
0: Aber das Rollwagen gibt es heute nicht mehr.
1: Nein, das ist alles weg.
0: Diese Schmalspurbahn, die ist abgebaut worden.
1: Das ist alles abgebaut worden. Ja, das gibt es nicht mehr. Nein.
0: Aber den Heimatverein Altenmarkt, den gibt es. Wie lange schon?
1: Ja, voriges Jahr haben wir 70 Jahre Feier gehabt. Seit 1955.
0: Und du bist sehr, sehr lang Obmann gewesen, gell?
1: Bis voriges Jahr. Ich war 40 Jahre Obmann. Voriges Jahr haben wir es lassen und haben es Gott sei Dank ein Glück mein Junior übergeben. Der Matthias ist jetzt Obmann und bemüht sich wahnsinnig auch, sagen wir so.
0: Da gibt es ja rund um das Handwerk noch vielfältiges Programm. Musikalisch ist auch was los.
1: Durch den ganzen Nachmittag begleitet uns die Musik, die haben wir das erste Mal, Freintalwirtschaft, sind uns empfohlen worden, eine Tanzl-Musik-Besetzung, kommt allweil gut an.
0: Pferdekutschenfahrten.
1: Genau, ein Kinderprogramm haben wir, Bogenschießen, Kerzenziehen, ganz interessant. Die Kinder ziehen so alte große Hemden, und dass sie sie nicht anputzen und dann einmal einen Tuch so lang ziehen, bis sie Kerzen haben.
0: Dann wünsche ich euch gutes Gelingen bei der Brauchtumszeit. Wann geht's los und wie lang dauert's?
1: Nur einmal 19. September, Samstag, beginnt es ab 11 Uhr so bis 4, 5 Uhr, je nachdem. Erstens einmal, wie das Wetter ist, da hoffen wir ja, dass es passt, aber wir können ja sowieso, weil innen ja auch was ist, jetzt ist sicher bei jeder Witterung.

0: Am kommenden Sonntag geht's noch einmal über die Jolma. Und diesmal mache ich Station im Grossadeltal, ganz hinten im Talschluss von Hütschlag, kriege ich eine besondere Führung im Talmuseum vom langjährigen Kustos Martin Rohrmoser. In dieser speziellen Almausstellung möchte man die Besucher darüber informieren, was Almen eigentlich sind und wie das Ganze mit dem Nationalpark Hohe Tauern zusammenhängt.
1: Das ist eben das, Caroline, dass man ein bisschen Ahnung kriegt. Was ist auf der Alm? Da ist eine Übersicht vom Nationalpark Hohe Tauern, wo eigentlich Salzburg, Tirol und Kärnten dazu gehört. Salzburg hat den größten Anteil mit ca. 800 Quadratkilometer, Tirol mit ungefähr 600 und Kärnten um die 400. Da sind den ganzen 112 Almen, wobei bei Inserin schon allein 40 sind. Und bei den 15.000 Stück Viech werden da auftrieben. Und da siehst du mal so einen Querschnitt für die Geländeformen. Das ist einfach für die Leute, dass sie sich was verstehen können. Wie das aufgeht bis zur Waldgrenze, das ist ungefähr zwischen 16 und 1800.
0: Und da geht es dann auf?
1: Da geht es auf, ja. Der höchste Berg ist der Käskogel herin. Teilweise noch vergletschert mit 2884 Meter. Ja, aber er wirst du aber weniger.
0: Informationen rund um Almen und Nationalpark gibt's da zu erfahren, aber auch um das almerische Brauchtum vom Heimfahren rund um den Almabtrieb.
1: Kranzen wir auf, fahren wir heim. Und zum Heimfahren gehst du jetzt schieß, wo die Kuh, die Glockkuh aufkranzt wirst. Das ist natürlich da Edelweiß und der Enzio und Latschen und die Almrosen und vorne der Spiegel, was aufgeht, das haben wir jetzt also nachgemacht und der Heilengbüttel gehst da rein. Und da ist die Heimfahrglocke. Sollte ich das einmal leiten?
0: Und die tragen das ja auch mit richtigem Stolz.
1: Die tragen mit Stolz das, ja, da gibt es keine Raffen. Die geht die richtig, die Glockkuh hält voraus, bis dass sie daheim auf der Wart ist.
0: Mehr vom Heimfahren und von der Ausstellung auf der Alm zwischen Himmel und Erde aus dem Talmuseum Hütschlag am kommenden Sonntag von 11 bis 12 bei uns da in ORF Radio Salzburg.

und alle, die gern Trachtragen sind, eingeladen, das Fest im Dirndl zu bereichern. Der Tag beginnt mit einem gemeinsamen Kirchgang durch die Altstadt, gefolgt von einem Festgottesdienst im Dom. Und nach dem Gottesdienst zieht der Festzug über den Domplatz zur Mariensäule. Den Ausklang bildet dann der Frühschoppen im Augustinerbräu in Mühlen mit Musik von der Flachberger Tanzlmusi. Und am kommenden Sonntag ist auch wieder die Breistüwi-Mess, der Gottesdienst um 17 Uhr in der Pfarrkirche Mühlen. Diesmal mit den Surheimer Sängern. Instrumental werden sie von Zither und Zirch begleitet. Dechant Alois Dürlinger wird den Gottesdienst halten, die Breistüwi-Mess um 17 Uhr in der Pfarrkirche Mühlen. Und da passt jetzt die Zwangslos-Tanzlmusik drauf. Die haben ein Stickerl, das heißt vis-à-vis vom Breistüwi. Thank you.

0: Wie geht's denn bei uns noch weiter? Nach 20 Uhr begrüßt Sie heute wieder der Märchenerzähler Helmut Wittmann.
1: In der sagenhaften Stund, da geht's heute auf die Nacht von 8 bis 9 um eine Frucht, die ist bei uns allgegenwärtig. Sie schmeckt gut und ist auch recht gesund und wird dabei oft nicht so gewürdigt, wie es sich eigentlich verdienen wird. 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
2: Wir sind Gabi und Klaus Strasser vom Osogo, dem Obstsortengarten Alsdorf bei Gmunden.
3: Und in unserem Garten wachsen und gedeihen über 4000 unterschiedliche Obstsorten, von Alkmene bis Zuckerzwetschgen.
1: 4000 Obstsorten, also das ist wirklich beeindruckend. Sagt, was ist denn die Idee hinterm Obstgarten, dass sich hier so viel Arbeit antut?

0: Uns ist wichtig, dass die Sortenvielfalt erhalten bleibt, sodass die nachfolgenden Generationen auch diese Vielfalt genießen können.
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2: Danke Helmut Wittmann und ich darf vorher noch Dankeschön sagen fürs Zuhören. Morgen hören wir uns wieder in unserer Wunschsendung. Sie wünschen und wir spielen, heißt es da, eine Stunde Volksmusik und Blasmusik nur für Sie. Caroline Koller wünscht jetzt noch einen schönen weiteren Abend mit Radio Salzburg. Die Bradelfetten Klarinettenmusik spielt uns aus mit dem Walzer unterm Öpfibaum. Fiat gut um und um.

0: Was mir bei Bio wichtig ist, ich will genau wissen, wo es herkommt. 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
5: Am Mikrofon ist Felix Schneider-Storm. Mit mehreren Schuldsprüchen ist der mehr als zwei Jahre andauernde Untreueprozess rund um Immobilien des österreichischen Integrationsfonds heute am Wiener Straflandesgericht zu Ende gegangen. Drei der fünf Angeklagten sind zu mehrjährigen Haftstrafen verurteilt worden, darunter der ehemalige Geschäftsführer. Es geht um Immobilien des ÖIF, die viel zu billig verkauft worden sein sollen. Lukas Lattinger berichtet.
6: Eine geschobene Geschichte, so nennt der Staatsanwalt der Wirtschafts- und Korruptionsstaatsanwaltschaft in seinem Schlussplädoyer die Vorgänge. Und der Richter folgt der Ansicht, spricht von wissentlich kriminellen Immobiliengeschäften. Denn zwischen 2006 und 2009 sollen Liegenschaften des Integrationsfonds unter ihrem tatsächlichen Wert verkauft worden sein. Das zuständige Kuratorium soll unter anderem mit gesteuerten Gutachten und Deckangeboten getäuscht worden sein. Der ehemalige Geschäftsführer des Integrationsfonds und ein weiterer Angeklagter werden zu jeweils 4 Jahren Haft verurteilt, ein dritter zu 2,5 Jahren. 2 weitere Angeklagte werden freigesprochen. Der Integrationsfonds macht einen Schaden von rund 13,3 Millionen Euro geltend, wird jedoch vom Richter auf den Zivilrechtsweg verwiesen. Die Urteile sind nicht rechtskräftig.
5: Die Blockade der Straße von Hormuz im Zuge des Iran-Krieges treibt weltweit den Kohleverbrauch in die Höhe. Grund sind laut der Internationalen Energieagentur, IEA, vor allem die rückläufigen Flüssiggaslieferungen. Länder mit Kohlekraftwerken setzen deshalb stärker auf Kohle zur Stromerzeugung. Die IEA erwartet heuer einen Anstieg der weltweiten Kohlenachfrage um 1,2% auf den Rekordwert von fast 9 Milliarden Tonnen. Die Europäische Zentralbank hat zur Eindämmung der Inflation zum zweiten Mal heuer ihre Leitzinsen angehoben. Der Einlagensatz steigt um 0,25 Prozentpunkte auf 2,5%. Das hat der EZB-Rat bei einer auswärtigen Sitzung in Berlin beschlossen. Und aus Berlin berichtet Regina Pöll.
7: Die Anhebung um einen Viertelpunkt war erwartet worden. Hintergrund ist die Teuerung. Im August lag sie in der Eurozone bei 3,3%, also deutlich über dem EZB-Ziel von 2%. Treiber sind vor allem die gestiegenen Energiepreise. Der Iran-Konflikt werde weiter für Inflationsdruck sorgen, so EZB-Präsidentin Christine Lagarde in Berlin.
8: In the Middle East continues to generate inflation pressures. And inflation is set to remain well above target for an extended period.
7: Durch den neuen Leitzins soll verhindert werden, dass die höheren Energiepreise auch andere Preise und Löhne für längere Zeit nach oben treiben. Die Anhebung um 0,25 Prozentpunkte wird Kredite teurer und Sparen womöglich verzögert attraktiver machen.
5: Island will den kommerziellen Walfang dauerhaft verbieten. Die Regierung in Reykjavik kündigt für Februar einen entsprechenden Gesetzesentwurf an. Der Walfang sorgt in Island seit Jahren für Proteste von Tierschützern und Prominenten. Ein Verbot wäre eine Kehrtwende. Danach würden weltweit nur noch Norwegen und Japan kommerziellen Walfang betreiben. Das waren die Nachrichten mit Felix Schneider-Storm. Zum Wetter.
9: Heute Nacht beginnt es von Süden her allmählich in weiten Teilen Österreichs zu regnen, wobei der Regen speziell von Kärnten bis ins Burgenland zeitweise kräftig sein kann. Die Temperaturen sinken auf 14 bis 8 Grad. Der Freitag verläuft dann in Vorarlberg und im Tiroler Oberland weitgehend trocken und zeitweise sonnig. Sonst überwiegen morgen die Wolken und speziell am Vormittag ziehen noch einige Regenschauer durch. Erst am Nachmittag gibt es dann auch von Salzburg ostwärts ein paar Sonnenfenster. Bei teils lebhaftem Nordwind erreichen die Temperaturen 13 bis 20 im Westen bis zu 22 Grad. In 2000 Meter hat es zum Mittag 4 bis 8 Grad. Am Wochenende ein paar Grad wärmer und meist recht sonnig mit nur einzelnen Regenschauern. So viel zum Wetter von Michael Mattern.
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1: Am Mikrofon ist Felix Schneider-Storm. Der sogenannte politische Islam arbeitet mit immer moderneren Methoden. Das zeigt die vom Bundeskanzleramt finanzierte Dokumentationsstelle Politischer Islam in ihrem Jahresbericht heute. Demnach wird radikaler Islamismus und Salafismus zunehmend über Influencer in den sozialen Medien und auf Sportcamps verbreitet, berichtet Bernd Kuschow.
2: Vor allem junge Männer auf Identitätssuche werden angesprochen durch islamistische Influencer, sagt Lisa Fellhofer, die Direktorin der Dokumentationsstelle. Lifestyle-Vorstellungen werden aus den sozialen Medien aufgegriffen im Hinblick auf Fitness, Sport und letztlich islamische Männlichkeit. Und es werden Sport und Religion bei Camps in Nachbarländern Österreichs geboten.
3: Retreats, wo man dann Programme durchläuft, zum Beispiel Rafting, Paintball spielen, Reiten etc. Und dabei wird dann aber immer wieder die islamistische ideologische Grundlage mitvermittelt.
2: Ein weiteres Phänomen: im Internet und auf Wikipedia würden Aktivisten versuchen, Bewegungen wie die Muslimbruderschaft zu verharmlosen, indem man sie als islamisch definiert, anstatt als islamistisch. Dabei sei der Islam eine Religion, der Islamismus eine letztlich auf einen Gottesstaat ausgerichtete Ideologie.
1: Heftige Unwetter haben in Norditalien Straßen überflutet und schwere Schäden verursacht. Im Friaul ist eine Frau in ihrem Auto ertrunken, nachdem der Wagen in einer überfluteten Unterführung eingeschlossen worden war. Auch der Bahnverkehr war stark beeinträchtigt, unter anderem durch Strom- und Signalausfälle im Raum Triest. In der Toskana sorgten Tornados für Schäden an Häusern und anderen Gebäuden. Der Fall rund um den Sohn der norwegischen Königin, Marius Borg Høiby, wird neu verhandelt. Ein Berufungsgericht in Norwegen hat seine Berufung zugelassen. Der 29-Jährige war im Juni wegen zweier Vergewaltigungen, häuslicher Gewalt und weiterer Straftaten zu 4 Jahren Haft verurteilt worden. Berufung legte der Sohn von Königin Mette Marit gegen die beiden Vergewaltigungsurteile und die Verurteilung wegen der Misshandlung einer Ex-Freundin ein. In Paris ist heute der erste internationale Weltraumgipfel zu Ende gegangen. 90 Länder und mehr als 1000 Unternehmen waren vertreten. Die EU hat ihren Willen betont, mehr zu investieren und sich von den USA unabhängiger zu machen, berichtet Ernst Kernmeier aus Paris.
4: Der Gastgeber des Pariser Weltraumgipfels, der französische Präsident Emmanuel Macron, will hoch hinaus. Zunächst lässt er sich von der französischen Astronautin Sophie Adnaud begrüßen, die gerade auf der Raumstation ISS ist.
5: Bonjour, Monsieur le Président.
4: Adnaud ist mit einer Raumkapsel des US-Unternehmens SpaceX dorthin gekommen. Macron will, dass Europa künftig selbst in die bemannte Raumfahrt einsteigt.
6: Ambition sur les vols habités.
4: In 10 Jahren soll es soweit sein, geht es nach Macron. Europa liegt weit hinter anderen Weltraummächten wie den USA, aber auch China zurück. Die USA geben allein an öffentlichem Geld für die Raumfahrt jährlich 6-mal so viel aus wie alle EU-Länder zusammen.
1: Das waren die Nachrichten mit Felix Schneider-Storm. Zum Wetter.
7: Heute Nacht breitet sich Regen in der Osthälfte Österreichs immer weiter aus. Speziell von Kärnten bis ins Burgenland kann er zeitweise intensiv sein. Auch morgen Freitag ist es am Vormittag verbreitet trüb und zeitweise nass. Erst am Nachmittag klingen die Schauer ab und die Wolken lockern langsam auf. Mehr Sonne geht sich aber von Innsbruck westwärts aus und hier bleibt es auch weitgehend trocken. Damit erreichen die Temperaturen bis zu 22 Grad, sonst hat es bei frischem Nordwind nur 13 bis 20 Grad. Am Wochenende deutlich mehr Sonne und auch spürbar wärmer. So viel zum Wetter von Michael Mattern.
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Einen entspannten und anregenden Abend, den wünscht der Märchenerzähler, der Helmut Wittmann. Schön, dass ihr mit dabei seid in unserer sagenhaften Stunde. Herbstzeit ist Erntezeit, vor allem beim Obst. Und davon wird heute die Rede sein. Und gleich im ersten Volksmärchen von einem ganz besonderen Apfel. Zu Gast sind heute zwei Leute, die sich leidenschaftlich und sehr intensiv mit Obstkulturen beschäftigen. Die Gabi und der Klaus Strasser vom Osogo. Osogo steht für Obstsortengarten Ohlsdorf. Ja, und in dem Garten sind über 4000 Obstsorten daheim. Also, liebe Hörerinnen und Hörer, es habt euch nicht verhört. Über 4000 Obstsorten sind in dem Garten daheim. Dazu spät in der Sendung dann noch mehr.

An apple a day keeps the doctor away. So heißt es im Englischen. Übersetzt, ein Apfel am Tag hält den Doktor fern. Ja, man bleibt also gesund, wenn man einen Apfel am Tag isst. Und Äpfel, die nehmen bei uns beim Obst eine ganz besondere Stellung ein. Kulinarisch reicht die Apfeltradition vom Apfelmost und Apfelsaft übers Apfelmus bis zum Apfelstrudel und Äpfeln als Bratenfülle. Ja, und wie heilsam ein Apfel sein kann, davon erzählt gleich das erste Volksmärchen. Die Niederner, die leiten's mit einem Walzer vom Malbaum Sommerwind ein.

Vor langer, langer Zeit, war es gestern oder war es heute, da hat einmal ein König gelebt. Der hat eine wunderschöne Tochter gehabt. Ja, und die Prinzessin, die war nicht nur liebreizend und anmutig, sie war auch gescheit und verständig. Das ist nicht oft gewesen bei einer Prinzessin, dass das alles zutroffen hat. Vor allem aber, die Prinzessin hat ein Herz gehabt, ein gutes Herz, und das hat sie gesagt. Ja, und so ist kein Wunder gewesen, dass die Leute im ganzen Land von Herzen gern gehabt haben. Einmal aber, da ist die Prinzessin krank geworden. Ja, und es ist ihr von Tag zu Tag schlechter gegangen. Und natürlich hat der König da Doktoren kommen lassen. Ja, die besten Doktoren sind gekommen. Ja, aber helfen hat ihr keiner können. Und so ist der Kummer groß gewesen. Einmal aber, da haben sie am Hof einen Wunderarzt gemeldet. Der ist von weit hergekommen, aus dem Morgenland. Und der hat die Prinzessin ganz genau untersucht, hat ihr in die Augen geschaut, hat die Hände betrocht. Und schließlich hat er gemeint, also, das Einzige, was der Prinzessin wirklich helfen kann, ist ein bisschen vom Gesundheitsapfel. Ja, ein Gesundheitsapfel, wo ist denn so ein Gesundheitsapfel zu finden, hat der König gefragt. Ja, das weiß ich leider auch nicht, hat der Arzt gemeint. Der König aber, der hat nicht lange überlegt. Gleich hat er im ganzen Land verkünden lassen, wer der Prinzessin einen Gesundheitsapfel bringt, sodass wieder geheilt wird für ihre Krankheit. Der wird reich belohnt. Und er soll die Prinzessin sogar zur Frau kriegen, wann sie ihm denn auch will. Oh, so beliebt wie die Prinzessin gewesen ist, da haben sie gleich viele junge Burschen gemeldet. Und alle haben sie Äpfeln gebracht. Gelbe und grüne, rote und braune, große und kleine, süße und saure, trockene und saftige. Die Prinzessin, die hat da einmal eine bissen und dort einmal. Aber gesund. Gesund ist davon nicht geworden. Aber da hat auch ein Bauer gehört von dem Aufruf. Und der hat drei Buben gehabt. Und zu denen hat er gesagt, hört zu, meine lieben Buben. Wir haben so schöne Äpfeln draußen in unserem Obstgarten. Da ist ganz bestimmt ein heilsamer Apfel dabei. Macht euch auf und bringt der Prinzessin ein paar von unseren Äpfeln. Der reiche Lohn, der ist leicht verdient. Ja, Vater, du hast recht, hat der Öder gemeint. Ich werde mich gleich aufmachen in die Königstadt. Und so hat also der Öder für die drei Buben im Obstgarten die schönsten Äpfel zusammengesucht. Und er hat sie einen in einen Korb, hat's gut zudeckt, damit sauber und unversehrt bleiben. Und dann hat er sie auf den Weg gemacht in die Königstadt.

Auf seinem Weg, da hat der älteste Bub vom Bauern durch einen tiefen Wald müssen. Ja, und mittendrin, da ist ihm ein Zwerg begegnet. Das war ein starr alter Mann mit einem langen grauen Bart und einem grauen Umhang. Gott zum Gruß, fescher Bursch, hat ihn der Zwerg angeredet. Was hast denn du da drin in deinem Korb, hä? Der Bauernbursch, der hat den Zwerg so angeschaut und hat nur gemeint, was ich da drin hab, das geht dich gar nichts an. Aber wenn du so neugierig fragst, Rossüpfen hab ich da drin in meinem Korb, lauter große Rossüpfen, ja, Rossknädeln. Gut, gut, hat der Zwerg gelacht, dann soll es Rossknädeln sein und bleiben. Ja, und so ist der Bauernbub weitergezogen. Und wie er endlich zur Königstadt gekommen ist, da haben sie ihn gefragt beim Stadttor, na, was bringst denn du da daher in deinen Korb? Gesundheitsüpfe, heilsame für die Prinzessin, hat er gesagt. Na ja, da haben sie ihn gleich durchlassen und haben ihn reingebracht in die königliche Burg. So, so, hat der König gesagt, du bringst also Gesundheitsüpfe. Ja, hat er gesagt, genau so ist, Majestät. Gut, hat der König gesagt, dann lass da her auf den Tisch. Ja, und da hat der Bursch den Korb genommen, hat ihn umgedreht. Und was fällt da auf den Tisch? Große, runde Stänger, die Rossknirlen, Rossüpfen. Ja, Rossüpfen waren's. Ja, der König, der war baff. Mei, jetzt lad mir der unverschämte Kerl der Rossüpfen am Tisch. Ja, was ist denn das für ein besser Scherz? Wochen hat er geschrien, boxen und schmeißen ins tiefste Verlies. Dort hat er Zeit, dass er nachdenkt über seine Unverschämtheit. Ja, der Befehl, der ist ausgeführt worden und der Bauernbub, der ist verschwunden in die Kerkergewölbe unter der Burg. Daheim aber, da hat jetzt der Mittler für die drei seinen Vater gesagt, wer weiß, wo sich mein älterer Bruder mal umtreibt. Jetzt will mich ich aufmachen und der Prinzessin von unsere Öpfen bringen. Ja, hat der Vater gesagt, Bub, tu das. Und er hat ihm seinen Segen gegeben. Und bald drauf ist der Mittlere mit einem Korb voller Öpfen losgezogen. Ja, und im Wald, da beging er ihm der Zwerg und hat ihn gefragt, was er denn da drin hat in sein Kerbe. Aber der Mittler für die drei, der ist genauso unfreundlich gewesen wie der Bruder vor ihm. Das geht dir überhaupt nichts an, hat er gesagt. Aber damit du das genau weißt, in mein Korb, da habe ich lauter Frisch und Kräuten. Gut, gut, hat der Zwerg da gelacht. Dann sollen's Frisch und Kräuten sein und bleiben. Drauf ist der Bursch weitergezogen.

Bald drauf, da ist auch der Mittlere für die drei Brüder vor dem König gestanden. Ja, und der König, der war schon gar nicht gut aufgelegt. Er hat immer nur an die stinkenden Rossknädeln denken müssen. Rosshüpfen, na, was den Leuten einfällt zur Unverschämtheit. Na, und was bringst du da in den Korb? Hat er den Burschen angefahren. Gesundheitshüpfen her, für die Prinzessin. Gut, gut, dann lass ich auf den Tisch. Und jetzt hat der Mittler für die drei Brüder den Korb umdreht. Und was fällt da auf den Tisch? Frisch und Kröten. Ja, der König, der war baff. Wieder einer, der mit ihm einen üblen Scherz treibt. Er hat gesagt, ist denn die Krankheit von meiner lieben Tochter nicht schlimm genug, dass die du drüber auch noch lustig machen willst? Fort mit ihm, hat er geschrien, Wochen boxen und schmeißen ins Verlies, ins Tiefste. Und schafft's mir die Viecher fort. Na ja, da ist also auch der Mittlere für die drei Buben im Kerker gelandet. Daheim aber, da hat der Jüngste gesagt, Vater, wer weiß, was mit meinen Brüdern geschehen ist. Jetzt will mich ich aufmachen und der Prinzessin ein paar von unseren Hüpfen bringen. Mei, hat da der Vater gesagt, mein lieber Bub, geh, überleg dir das Ganze nur einmal. Deine zwei Brüder, die sind gescheiter und geschickter und tüchtiger wie du. Ja, und wenn sie schon nicht zurückkommen, dann schaffst du die Aufgabe gewiss nicht. Wer weiß, woran es liegt? Offenbar ist das alles schwieriger, als man denkt. Aber der Jüngste, der hat sich nicht beirren lassen. Nein, hat er gesagt, Vater, meine zwei Brüder, die haben es versucht und ich will es gerade so versuchen. So schwierig wird es wohl nicht sein und vielleicht kann ich meine Brüder sogar helfen. Ja, der Bauer, der hat nur einen Schädel beidelt, aber schließlich hat er ihn dann ziehen gelassen.

Naja, so hat jetzt also der Jüngste für die drei Brüder im Obstgarten die schönsten Äpfel zusammengesucht. Und dann hat er sich auf den Weg gemacht in die Stadt. Ja, und im Wald, da begegnet ihm auch der Zwerg. Gott zum Gruß, hat ihn der Christ, fescher Bursch, was hast denn da drinnen dein Korb? Dir auch einen schönen Gruß, Großvater, hat der Jüngste gesagt. Gesundheitsöpfeln habe ich da drinnen, mein Kerberl, damit die Prinzessin gesund wird und damit ich es vielleicht sogar heiraten darf, die schöne Prinzessin. Da hat der Zwerg nur gelacht und hat gemeint, gut, gut, dann sollen's Gesundheitsöpfeln sein und bleiben. Ja, und wie der Jüngste zum Stadttor gekommen ist, da haben sie ihn gefragt, was er bringt. Gesundheitsöpfeln. Ui, haben sie gesagt, pass auf, der König, der ist schon fuchsteufelswüt, weil einer hat ihm Rosshöpfen gebracht und der andere frisch an Kröten. Und hör zu, wenn's du ihm jetzt nicht das Richtige bringst, dann lässt er dich bestimmt eins Verlies schmeißen oder gar hinrichten. Wer weiß, überleg das gut, ob's das wirklich wächst. Der Jüngste, der hat mir gelacht. Ah, er war sich ganz sicher, dass alles passt und so ist er bald drauf vom König gestanden und der war schon recht verärgert. Voller Wut hat er ihn abfaucht. Na, was bringst du da? Gesundheitsöpfeln, hat der Jüngste freundlich gesagt. Gute, saftige Öpfeln, damit die Prinzessin gesund wird. Weh dir, hat der König gesagt, wenn das wieder irgendein furchtbares Zeug ist, dann kostet das Leben. Den Jüngsten, den hat das nicht schrecken können. In aller Ruhe hat er den Korb umdreht und lädt den Inhalt auf den Tisch. Ja, und was kommt da zum Vorschein? Große, runde, saftige Äpfeln. Mei, waren die kurzen anschauen. Dem König, dem ist gleich das Wasser im Mund zusammengerannen. Ja, am liebsten hätte er selber kleine Bissen in so einen Apfel. Dann aber hat er sich einen geschnappt und ist umgegangen in die Kammer, wo die Prinzessin gelegen ist. Ha, kein Weiß ist da gelegen. Oblächtig hat's reingeschaut. Ha, sie war schon mehr trennt, als herrennt. So schlecht ist sie gegangen. Der König, der hat ihren Apfel an die Lippen gehalten. Da hat's ein wenig reingebissen. Hat ein wenig was gegessen. Und nur ein wenig was. Und nur ein wenig was. Ja, und schon langsam hat die Prinzessin wieder eine Farbe gekriegt im Gesicht und sie hat nur einmal reingebissen und nur einmal überherzhaft, überkräftiger als reingebissen. Und schließlich waren die Wangen wieder rot und bald drauf ist die Prinzessin bomberl gesund aus dem Bett gesprungen. Mei, war dieser Freit. Sie hat den Bauernburschen umarmt und hat ihm ein saftiges Bussel gegeben. Na, hat der König da gesagt, und er hat zum Bauernburschen gemeint, also dafür wirst reich belohnt werden. Das halbe Königreich steht dazu. Der Bursch, der hat gar nicht recht gewusst, wie ihm geschieht. Die Prinzessin aber, die hat gemeint, na Vater, das ist nicht lang genug. Ja, was soll's denn nun sein, hat der König gefragt. Er hat gesagt, weißt denn nicht, was du selber versprochen hast? Der mich wieder gesund macht, soll reich belohnt werden und mich zur Frau kriegen. Ja, hat der König gesagt, aber nur, wenn's du wirklich willst. Er hat's gesagt, und ich will ihm. Okay, hat der König gesagt, es ist ein Bauernbursch. Er hat's gesagt, aber er hat mich gesund gemacht, der gefällt mir, und bei dem lacht mir das Herz, und er soll der meine werden. Ja, was hätte der König da noch für sagen sollen? Der Jüngste aber, der hätte sich nicht mehr wünschen können. Ja, und wie er erfahren hat, wo denn die Brüder sind, da hat er's gleich holen lassen aus dem Verlies. Ein Kutschen ist geschickt worden, das den Vater und die Mutter holt und ins Schloss bringt. Und bald drauf haben sie dann Hochzeit gefeiert, als Königin und König haben die Prinzessin und der Jüngste für die Bauernburm nur lang, weise und gerecht regiert. Ja, wer weiß, wie viele Kinder das gehabt haben miteinander. Glücklich sind sie auch gewesen. Ja, und wenn sie nicht gestorben sind, dann leben sie wohl heute noch.

0: die Konzgeige aus dem Mühviertel mit einem Bayerischen von Martin Kiesenhofer. Am Album Lasset uns das Leben genießen, da ist er zu finden. Ja, und davor, da waren die Werberger Maultrommler mit einem Stadenlandler und das Hertel-Quintett mit dem einfachen, an Bayerischen vom Album Sessions war zu hören. Da ist die sagenhafte Stunde im ORF. Am Mikrofon ist der Märchenerzähler, der Helmut Wittmann. Ja, und bei mir, da sitzen jetzt zwei Leute, die in Sachen Obstbaumkultur nicht nur ein umfangreiches Wissen haben, sondern das Wissen auch beeindruckend umsetzen. Die Gabi und der Klaus Strasser vom Osogo in Ulstorf bei Gmunden. Und Osogo steht für Obstsortengarten Ulstorf. Ja, und in dem Obstsortengarten, da sind über 4000 Obstsorten daheim. Herzlich willkommen ist's vor.
1: Grüß dich.
2: Grüß dich, Helmut.
0: Ja, über 4000 Obstsorten in einem Garten, das ist ja eine unglaubliche Zahl. Wie kann man sich das praktisch vorstellen?
1: Sehr viel Baum auf sehr wenig Platz eigentlich. Wir haben nur 1,5 Hektar und da sind die ganzen 4000 Baum ausgesetzt.
0: Ja, Wahnsinn. Und die verstehen sie miteinander, die Baum?
1: Ja, ja, mehr oder weniger.
0: Ja, aber sonst funktioniert es ja nicht, wenn genau. Der eine Baum mit dem anderen nicht kann.
1: Genau, so ist es.
0: Und ihr habt die alle selber gesetzt?
1: Wir haben alle selber gesetzt, ja.
0: Ja, Wahnsinn. Und was ist die Idee dahinter?
2: Ja, die Idee ist eigentlich, dass man diese Vielfalt, die was in Österreich eigentlich Tradition hat und die was schon seit Jahrzehnten oder Jahrhunderten gelebt wird in der bäuerlichen Umgebung, dass man diese Vielfalt für die nächsten Generationen erhalten können, weil ja, wie wir eh wissen, die Streuobstwiesen immer weniger werden, ja, die Traktoren werden immer größer und die Bäume leider Gottes immer weniger. Und so ist unser Garten dafür da, dass wir diese Sorten erhalten für die nächsten Generationen.
0: Das heißt, es hat so eine Art Arche Noah für verschiedene Baumsorten, die sonst einfach nicht mehr gab, weil sie nicht mehr gesetzt werden.
2: Genau, so kann man es sehen, weil in den Baumschulen gibt es ja logischerweise nur 50, 60 Sorten zum Kaufen und geben dort aber Tausende, wie man sieht bei uns. Ja. Mhm. Und jedes hat eigentlich seine Daseinsberechtigung und ist eigentlich wichtig für die Vielfalt und für das Überleben von diesen verschiedenen Sorten. Und da ist unser Garten dazu da, damit man eben diese alten Sorten wieder kriegt, also indem man eben Edelreis abgibt oder eben wieder neue Baum machen. Und das ist der Grund eigentlich, warum es unseren Obstsortengarten gibt.
0: Ja, und bei euch kann man es nicht nur anschauen, sondern auch verkosten, die Hüpfen.
2: Genau, also mir, es hätte ja keinen Sinn, nicht, ne? Wenn ich mir es nur anschauen kann, genau. Da weiß ich nicht, der Apfel schaut schon mal schön aus und ist dann ein Gartensauer oder sonst irgendwas. Hat auch seine Daseinsberechtigung, aber vielleicht nicht zum Essen. Aber bei uns kann man eben durchgehen und kann sich jeden Apfel, den man sieht und der, was halt reif ist, kann man auch wirklich verkosten. Man muss ihn nicht einmal zusammen essen, weil da kann es dann nicht viel kosten, sondern man darf einmal abbeißen oder sich ein Stück runterschneiden und wir schauen, dass der Rest dann auch wirklich gut verwertet wird.
0: Mhm. Ja, aber das ist natürlich auch ein Haufen Arbeit. Wie schafft man denn das? Das hört sich ja gewaltig an.
2: Ja, die Arbeit, wenn man es als Arbeit sieht, weiß es natürlich viel. Wir sehen es natürlich als Hobby. Und Hobby ist ja immer schön. Ja. Aber es stimmt schon. Also so ganz zusammenkommen tun wir eh nie. Ja. Wir machen das Ganze zu zweit. Und das alles neben der Arbeit. Also wir gehen beide auch normal arbeiten. Also das wird sich nie da gehen, dass das alles so alle perfekt ist. Aber perfekt muss ja nicht alles sein. Ne?
0: Ja. Klingt richtig gut. Großartig, was ihr da macht. Und jetzt wollen wir ein wenig durchschnaufen. Wir kommen zur nächsten Überlieferung und die wird von den Molner Maultrommler eingeleitet.

War es so oder war es nicht so und war es nicht so gewesen, dann konnte es nicht so verzögen. Da hat Gott nach der biblischen Überlieferung im Anbeginn von der Zeit die Welt geschaffen. Und die Welt, die war ein Paradies. Ja, aber dann haben Adam und Eva gegen das göttliche Verbot verstoßen. Sie haben die verbotene Frucht von der Erkenntnis, den Apfel gegessen. Ja, und da ist Gott Fuchs teufelswild geworden und hat das Wort durch einen Engel vertreiben lassen aus dem Paradies. Aber die Welt außerhalb vom Paradies, das war einöde und die war unwirtlich und karg. Ja, und darum haben die Engel fortan gesorgt für die Menschen, damit sie die in der kargen neuen Welt irgendwie zurechtfinden. Aber das Leben, das war für die Menschen trotzdem schwierig genug. Sie haben kaum genug zum Essen gefunden und oft haben sie Hunger und Not gelitten. Und da sind die Engel immer und immer wieder aufgeflogen zum göttlichen Thron und haben berichtet, wie entbehrungsreich und wie mühsam das Leben für die Menschen jetzt ist. Naja, und die Wut vor Gott, die ist schon lang verraucht gewesen. Und langsam ist die göttliche Milde zurückgekommen. Ja, und mit der Zeit, da haben Gott die armen Wesen, die Menschen, Leute. Und darum hat Gott beschlossen, er will das Los für die Menschen ein wenig mildern. Und darum hat Gott einen Zwetschgenbaum geschaffen.

Ja, im Paradies, da hat's viel Zwetschgenbaum gegeben. Aber außerhalb, in der Einöde, da war dies der Erste. Und die Menschen, die haben gekost für seine Früchte. Mei, die haben viel besser und viel süßer geschmeckt wie alles andere. Ja, und bald ist's ein Streiten worden um die köstlichen Zwetschgen. Und es ist nicht bei Worte geblieben. Schließlich sind die Menschen raffert worden, ja handgreiflich, und sind mit Gewalt aufeinander losgegangen. Und wieder sind die Engel zum Himmel geflogen und haben Gott berichtet von dem Streit um die göttlichen Früchte. Naja, hat sich Gott gesagt, ein Baum ist wohl zwäng und hat drauf einen Apfelbaum geschaffen in der Einöde. Ja, die Menschen, die waren begeistert. Jetzt haben sie ohne schlechtes Gewissen für die göttlichen Äpfel essen können. Ja, und die Freude, die war groß, aber bald ist er jetzt wieder zu heftige Streitigkeiten gekommen um die köstlichen Früchte. Und wieder waren die Engel gefragt. Und sie haben Gott berichtet, dass beim Kampf um die Äpfel sogar Verletzte, wenn nicht Tote, gegeben hat. Ja, es ist alles nur schlimmer geworden. Und Gott hat sich gesagt, na gut, und hat er nur den Birnbaum geschaffen. Ja, aber gleich drauf ist der Streit um die Birnen losgegangen. Und die Engel, die haben bald nicht mehr gewusst, wer noch der Kopf steht. Sie sind von der Erde zum Himmel geflogen und haben die unheilvolle Nachricht Gott überbracht. Eine furchtbare Nachricht nach der anderen haben sie melden müssen. Naja, wenn reichlich da ist, dann hat der Streit wohl ein Ende, hat sich Gott gesagt. Und darum hat Gott dann nur die Nüsse geschaffen und die Mandeln und die Quitten und die Marien und die Kastanien und die Schlehen und die Zitronen und die Orangen. Aber der Zwist und die Streitigkeiten, die Auseinandersetzungen, die haben nicht aufgehört. Nein, trotz derer Fülle haben die keine Endnummer. Es ist überall nur schlimmer geworden.

So hat Gott schließlich verstanden. Es ist nicht die Not, die die Menschen antreibt, sondern die Gier. Ja, es hilft also nichts, wenn die Menschen nur mehr von dem himmlischen Segen kriegen. Der Keim von Übel, der liegt in die Herzen für die Menschen. Und so hat Gott die Engel eine Botschaft mitgegeben. Genug ist genug. Kein Mensch sollte mehr haben, als er oder sie braucht, um wirklich satt zu werden. Alle, die das verstehen und danach handeln, die werden zufrieden sein und wieder im Paradies leben auf Erden. Viele Menschen aber, die waren derart mit sich und mit ihrem Besitz beschäftigt, dass sie gar nicht hingelost haben. Nein, sie haben nicht zugelost. Einige, die haben aber nicht dahingehört. Sie haben auch verstanden, was Gott damit sagen will. Und die haben seither das Glück auf ihrer Seite.

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0: Der Klaus Trabitsch mit Holleretuli vom Album Weltmusik. Ja, und davor, da waren die Barbara Roman und der Gunther Schneider mit Traditional Alpine Music from the 22nd Century zu hören. Die Überlieferung von der Erschaffung von Obst ist wie das Volksmärchen vom Gesundheitsapfel im Band Das Geschenk der 12 Monate zu nachlesen. Da ist die sagenhafte Stunde im ORF. Am Mikrofon ist der Märchenerzähler, der Helmut Wittmann. Ja, und bei uns wird es jetzt Zeit fürs Märchenrätsel. Gabi und Klaus, hat wer von euch Lust, das Glücksengel zu machen?
1: Ich probier's.
0: Ja, wunderbar, ja. Sehr gut, gefreut mich. Und beim letzten Mal, da hat nämlich der Franz Xaver Wimmer in der sagenhaften Stunde gefragt:
2: Welcher war der höchste Berg der Welt, bevor der Mount Everest entdeckt wurde?
0: Das ist einfach, oder? Ganz einfach.
1: Ja. Naja, ich weiß es jetzt nicht.
0: Eigentlich war es der Mount Everest schon immer.
3: Fangfrage.
0: Genau. Aber bevor entdeckt worden ist.
1: Aber bevor entdeckt worden ist, okay.
0: Das Buch Kleine Welt zwischen zwei Kriegen, die Wanderjahre des Schuhmachers Franz Schimpel aus Kirchham, bei Gmunden wohlgemerkt, außergeben von Franz Xaver Wimmer, erschienen im Enstaller Verlag, geht an
3: die Lisa Baldinger in Redelham.
0: Ja, und der Band Essbare Landschaft, Speisekammer Natur, Sammeln, Verarbeiten, Haltbar machen, von der Sabine Elmsteiner, erschienen im Freier Verlag, den hat gewonnen
1: die Gisella und der Horst Sammet in Zornading bei München.
0: Sehr gut. Und der Band von Drachenfrau und Zauberbaum, das große österreichische Märchenbuch mit Volks- und Zaubermärchen aus alle Bundesländer, illustriert von der Anna Widjaikina, erschienen bei Tirolia. Dies geht an
3: die Ottilia Angerer in der Wildschönau in schönen Tirol.
0: Ja, und Gratulation den Gewinnerinnen und dem Gewinner. Die Regensburger Wirtshausmusikanten, die spielen uns jetzt an Zwiefachen vom Album Sauhex. Und drauf kommen wir mal zu der heutigen Rätselfrage.

0: Ich habe so ein Zwiefach gehört, es ist immer wieder eine Freude und ein Vergnügen zu hören. Jetzt aber zu der heutigen Rätselfrage, bitte.
1: Ja, und die Frage lautet, welche Frucht hat keinen Mut?
0: Also, welche Frucht hat keinen Mut? Eigentlich ganz einfach. Wie immer, wenn man die Lösung schon weiß. Und sonst, wenn man eine Idee hat, dann bitte schreibt uns das entweder in eine Mail oder spricht es aufs Handy und schickt die Audiodatei an sagenhafte Stunde, klein und zusammengeschrieben, @of.at. Ja, und wie gesagt, natürlich kann man die Lösung einfach in eine Mail einschreiben und dann sagenhaftestunde@of.at schicken. Manche schicken auch Postkarten, die bitte an den ORF, Radio Oberösterreich, Kennwort Märchenrätsel, Europaplatz 3, 4021 Linz. Zum Gwenger gibt es erstens das Buch Apfelmärchen zum Erzählen und Vorlesen von der Sabine Ludkart und dem Wolfgang Schulze, erschienen im Verlag Königsfurt Urania. Ja, und da sind so wundersame Zaubermärchen drin, wie dies vom locherten und vermornerten Apfel und vom seltsamsten Ding von der Welt. Ja, und zweitens gibt's die Sammlung Sagen und Märchen aus der Pyrnbril-Region vom Gottfried Ramsebner zum Gwenger. Erschienen ist im Enstaller Verlag. Da sind Sagen von der Melissin drin und das Märchen für die sieben Wahrheiten. Ja, und drittens haben wir nur das Hörbuch Zaubermärchen zum Gwenger, begleitet von der Angela Stummer-Stemkowski auf der Hafen. Und für alle, die mitmachen wollen, nur mal die Mailadresse sagenhaftestunde@of.at. Einsendeschluss ist der 23. September. Ja, und alle Infos zum Märchenrätsel, die gibt's gleich mit viel weiteren Informationen zu der Sendung im Netz unter märchenerzähler.at und da kann man auch den Newsletter bestellen und damit wird man jede sagenhafte Stunde im ORF erinnert und kriegt Informationen dazu.

0: Die Quetschklampfer mit dem Alpenknauer vom Album Vier Viertel. Gabi und Klaus Strasser vom Osogo, vom Obstsortengarten in Ulstorf bei Gmunden, sind heute zu Gast in der sagenhaften Stunde. Sagt's, Obstsortengarten heißt natürlich, dass nicht nur Äpfeln gibt bei euch im Garten. Was gibt's denn da sonst noch?
1: Ja, also wir haben wirklich alles, was man sich an Obst überhaupt vorstellen kann oder teilweise auch nicht einmal noch. Okay. Also wir haben natürlich Äpfel, wir haben Birnen, wir haben Zwetschgen, wir haben Kirschen, aber dann haben wir noch über 500 Bärenobstsorten. Ein ganz großes Anliegen sind wir die Walnüsse, wo wir 150 verschiedene Walnusssorten haben.
0: Ja. Wahnsinn.
1: Und ja, und dann gibt es noch Wildobst, also alles, was man sich irgendwie unter Obst vorstellen kann, wird es bei uns finden.
0: Ja, und apropos, du sagst, wer es bei uns finden, wann kann man euch denn besuchen? Wann kann man da nicht nur die Obstsorten anschauen, sondern vielleicht auch verkosten vor Ort?
1: Ja, verkosten ist ein guter Ding, weil besuchen kann man uns immer. Also wir sind 365 Tage, 24 Stunden offen.
0: Oh.
1: Ja, wird auch teilweise sogar genutzt, dass im Winter die Leute durchgängen. Aber interessant wird es dann natürlich, wenn das Obst reif wird. Ja. Mhm. Und derzeit ist eine gute Zeit, weil jetzt ist gerade wirklich viel an Äpfel, an Birnen reif, an Brombeeren, wenn ich mir dran denke, sind jetzt ganz viel da. Und man kann sich da richtig durch den Garten durchnaschen. Man darf eben alles verkosten und kann da seine Lieblingssorten sozusagen aussuchen, sodass man es auch wirklich für sich daheim dann womöglich dann im Garten ansetzen kann.
0: Klingt wirklich gut. Und einen Gusto kriegt man auch gleich. Vielen herzlichen Dank, Gabi, vielen herzlichen Dank, Klaus, für euren Besuch da in der sagenhaften Stunde.
1: Ja, danke für die Einladung und freut uns, wenn wir uns viel besuchen.
0: Ja, und natürlich ausführlich werden wir noch auf die Besonderheiten vom Obstsortengarten in Ulstorf im Podcast Geschichtenweise eingehen. Doch eben auch genau über die Idee, die dahinter steckt, über die Vielfalt für die Obstsorten, über die Pflege, die notwendig ist, aber auch zum Beispiel, wie man Apfelbaumhecken anlegt, denn die hat mich ganz besonders begeistert. Den Podcast gibt's natürlich kostenlos zu hören, überall auf Spotify, Apple Podcasts, Deezer und, wo es halt Podcasts gibt. Ja, und jetzt im September stehen auch wieder einige Erzähltermine vor Ort am Programm. Am 11. September bei der Langen Nacht für den Naturpark im Naturpark Mühlviertel. Da gibt's um 6:30 auf die Nacht eine Märchen- und Sagenwanderung zusammen mit der Erzählerin und Musikerin Momo Heiß und mit Dudelsackpfeifer Franz Benicker. In Steyr-Neizeig, da lohnt sich Kultur- und Metallwerkstatt Mang am Freitag, dem 18. September, auch um 6:30 auf die Nacht zu einem märchenhaften Abend für Erwachsene und Kinder unter dem Titel Von der Kunst das Glück zu schmieden. Und auch da ist die Momo Heiß aus München mit dabei. Und ebenfalls am 18. September geht im Mühlviertel in Bozö das Fest von der Volkskultur los. Am Sonntag, dem 20. September, erzählt dort um 2 Nachmittag der Mandl aus Sandl. Und organisiert wird das Fest von der Marktgemeinde Bozö zusammen mit dem Forum Volkskultur. Und dazu hat die Christine Huber, die Präsidentin vom Forum Volkskultur, ein Post zu sagen.
2: Das Erzählen ist ein Grundelement von der Volkskultur. Und ich freue mich sehr, dass wir heuer beim Fest der Volkskultur in Märchenerzähler im Mandl aus Sandl dabei haben. Er wird am Sonntag, dem 20. September um 14 Uhr im Garten vom Pfarrzentrum seine Märchen erzählen. Und ich dazu, kommt's und lasst's ihm zu.
0: Dies kann man nur unterstreichen, weil der Mandl aus Sandl, der gestaltet ja die Rauhnächte in Sandl immer wieder grandios. Und schau jetzt da ein Hinweis auf den 3. Oktober bei der Langen Nacht der Museen

gibt's im Verwerfen im Salzburger Land um 6 Uhr Erzählrunden für Kinder und um 8 Uhr auf die Nacht einen Märchenabend für Erwachsene mit Volksmärchen und Sagen aus dem Salzburger Land. Wasser auf die Mühlen des Glücks ist da das Thema im Mühlenmuseum. Weitere Infos dazu unter märchenerzähler.at im Netz. In der sagenhaften Stunde im Oktober, da ist dann die Erzählkollegin Frau Wolle, Karin Scholl, aus Tirol zu Gast. Von ihr gibt's ein neues Buch und ein Neuauflag von der Sammlung König Lichterloh. Und natürlich wird die Frau Wolle in der Sendung draus auch Zaubermärchen erzählen. Für jetzt nur einen glücklichen Herbstbeginn, den Wünschen der Tonmeister, der Alois Hummer, zum Ausklang vom Sommer und der Märchenerzähler, der Helmut Wittmann. Mit Mödern-Dürfer Sommerwalzen spül uns Alma in den Abend ein. Alles dann. Pfiat

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1: Am Mikrofon ist Felix Schneider-Storm. In vielen europäischen Städten ist Wohnen kaum mehr leistbar. Die EU will es jetzt Städten und Gemeinden leichter machen, gegen Vermietungsplattformen wie Airbnb vorzugehen. Der erste EU-Wohnkommissar hat einen entsprechenden Vorschlag gemacht, der jetzt von den EU-Ländern diskutiert wird. Aus Brüssel berichtet Verena Sophie Meyer.
2: Die Wohnungskrise in Europa wird durch Airbnb-Wohnungen verschärft, beklagt der EU-Wohnkommissar Dan Jørgensen. An zu vielen Orten werden Menschen aus ihren Wohnungen verdrängt, weil es lukrativer ist, sie über Buchungsplattformen zu vermieten. Dem Grenzen zu setzen liegt im Aufgabenbereich der Mitgliedstaaten, der Städte und Gemeinden. Viele haben auch schon Beschränkungen erlassen, darunter Barcelona, Lissabon und auch die Stadt Wien. Doch diese Maßnahmen landen oft vor Gericht, weil Buchungsplattformen klagen. Nun will die EU-Kommission den Städten und Gemeinden helfen und einen rechtlichen Rahmen geben. Wohnkommissar Jørgensen schlägt dafür gemeinsame Kriterien für ausgewiesene Gebiete mit Wohnungsstress vor, wo die Preise im Verhältnis zum Einkommen besonders hoch sind. In Österreich fallen insbesondere Wien und Tourismusregionen in Tirol und Salzburg darunter.
1: Islamistische Ideologie wird zunehmend über Influencer verbreitet. Das zeigt der neue Jahresbericht der Dokumentationsstelle Politischer Islam. Vor allem junge Männer auf Identitätssuche würden angesprochen. Laut Leiterin Fellhofer werden die Netzwerke professioneller und verbinden Ideologie zunehmend mit Lifestyle. Auch der Einfluss der Plattformen wie Wikipedia wurde untersucht. In Wien-Meidling sind zwei falsche Polizisten festgenommen worden. Eine 46-jährige Serbin und ein 24-jähriger Österreicher sollen insgesamt 6.000 Euro erbeutet und noch am Tag ihrer Festnahme Bargeld von einer 87-jährigen Pensionistin übernommen haben. Bei einer Durchsuchung wurde ein gefälschter Polizeiausweis sichergestellt. Gegen das Duo wird wegen des Verdachts auf Betrug ermittelt. In den rund 10.000 Weinbaubetrieben in Österreich ist die Weinlese bereits in vollem Gang. Wegen Hitze und Trockenheit beginnt die Ernte heuer außergewöhnlich früh und fällt deutlich geringer aus. So wenig Ernte wie heuer gab es zuletzt vor 16 Jahren. Vanessa Gruber.
3: Trockenheit und Hitze haben auch die heimischen Weinberge nicht verschont. Ein Jahr wie dieses habe es in dieser Dimension noch nicht gegeben, sagt Johannes Schmuckenschlager, Präsident des österreichischen Weinbauverbands.
4: Die frühe Ernte haben wir auch 2018 zum Beispiel schon gehabt, aber diese extreme Trockenheit im Vorlauf und überhaupt kein Niederschlag, sozusagen kein wesentlicher bis zur Ernte, das ist schon einzigartig.
3: Der Weinbauverband rechnet heuer mit einer Ernte von 1,7 Millionen Hektolitern, rund ein Viertel weniger als im Fünfjahresschnitt. Nur rund 15% der Winzerinnen und Winzer sind zusätzlich gegen Dürre versichert. Zumindest in puncto Qualität macht sich der Weinbauverband keine Sorgen. Man erwarte einen ausdrucksstarken, aromatischen Jahrgang.
1: Das waren die Nachrichten mit Felix Schneider-Storm. Zum Wetter.
5: Heute Nacht regnet es zeitweise verbreitet, am meisten von Kärnten bis ins Burgenland. Der Freitag verläuft dann in Vorarlberg und im Tiroler Oberland weitgehend trocken und zeitweise sonnig. Sonst überwiegen morgen die Wolken und speziell am Vormittag ziehen noch einige Regenschauer durch. Erst am Nachmittag gibt es dann auch von Salzburg ostwärts ein paar Sonnenfenster. Bei teils lebhaftem Nordwind erreichen die Temperaturen 13 bis 20, im Westen bis zu 22 Grad. Am Wochenende ein paar Grad wärmer und meist recht sonnig mit nur einzelnen Regenschauern. So viel zum Wetter von Michael Mattern.
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1: Zum Nachtjournal begrüßt Sie Felix Schneider-Storm. Das sind einige der Themen. Vor den Midterm-Wahlen in den USA versucht der republikanische Präsident Trump mit einer Art Stimmenkauf zu locken. Die Zahl der Asylanträge in Europa sinkt weiter. Der Seeadlerbestand in Österreich ist auf einem Rekordhoch. Und das Wetter morgen bringt viele Wolken, etwas Regen und erst am Nachmittag lockert es dann auf. Mit einem zweitägigen Parteitag im US-Bundesstaat Texas hat US-Präsident Donald Trump den Wahlkampf für die Midterm-Wahlen im November eingeläutet. Mit großen Versprechen hat er dabei um die Gunst der Wählerinnen und Wähler geworben. Für den Fall, dass die Republikaner gewinnen, verspricht Trump allen erwachsenen US-Bürgerinnen und Bürgern $5,000. Mehr von Raffaella Steinbach.
2: Ein republikanischer Parteitag, wenige Wochen vor den Zwischenwahlen, das hat es noch nie gegeben. Der Grund für die Veranstaltung in Dallas sind wohl die schlechten Umfragewerte der Partei. Das Ziel, unentschlossene Wählerinnen und Wähler zu überzeugen. Und so macht Hauptredner Donald Trump ein spektakuläres Versprechen. Jeder Erwachsene im Land soll $5,000 bekommen, wenn die Republikaner in beiden Kammern des Kongresses ihre Mehrheiten behalten. Bei den Midterm-Wahlen Anfang November steht viel auf dem Spiel für Trump. Den Republikanern droht eine empfindliche Schlappe. Die Menschen sind unzufrieden mit dem Irankrieg und den hohen Preisen.
1: Seit 3 Jahren nehmen die Asylantragszahlen in Europa stetig ab. Und auch im ersten heurigen Halbjahr haben wieder weniger Menschen in den EU-Ländern, Norwegen und der Schweiz um Asyl angesucht. Das hat die EU-Asylagentur heute mitgeteilt. Aus Brüssel berichtet Verena Sophie Meyer.
3: Rund 332.000 Menschen haben heuer von Jänner bis Juni in Europa um Asyl angesucht, in allen EU-Ländern, Norwegen und der Schweiz zusammen. Das sind um 67.000 Menschen weniger als im ersten Halbjahr des Vorjahres und damit sinken die Antragszahlen weiter. Zurückgegangen sind die Anträge von Menschen aus fast allen großen Herkunftsländern. Der Großteil, knapp 40.000, kommt aus Afghanistan, gefolgt von Menschen aus Venezuela und Bangladesch. Venezolanerinnen und Venezolaner beantragen fast ausschließlich in Spanien Asyl. Und Anträge aus Menschen aus Bangladesch, die haben im Vergleich zum Vorjahr zugenommen. Die meisten kommen über das Mittelmeer nach Italien, haben aber sehr wenig Chancen auf Asyl. Sie werden deshalb seit dem 12. Juni nach neuen Asylregeln in schnellen Außengrenzverfahren geprüft. Die ersten Auswirkungen dieser großen EU-Asylreform werden wohl erst Ende des Jahres abschätzbar sein.
1: Zu einem tödlichen Busunfall ist es am Abend im Schweizer Kanton Graubünden gekommen. Beteiligt war offenbar ein Reisebus aus den Niederlanden mit einer 48-köpfigen Reisegruppe. Mehrere Menschen sind gestorben, viele sind verletzt. Verschiedene Rettungsdienste samt Hubschrauber stehen aktuell im Einsatz. Genaueres ist aber noch nicht bekannt. Nach Österreich jetzt und zu dem tödlichen Missbrauchsfall von Macht Renk in Oberösterreich. Da weiten sich die Ermittlungen jetzt aus. Ein dritter Mann ist im Visier der Ermittler. Nach wie vor bleibt aber offen, ob ein Netzwerk hinter dem möglicherweise systematischen Missbrauch einer 40-Jährigen steckt. Mehr von Daniela Dahlke.
4: Die in einem Medienbericht angedeuteten weiteren Festnahmen hat es bisher nicht gegeben. In Haft sitzen der Ehemann und ein mutmaßlicher Mittäter. Beide sollen die mit knapp 4 Promille schwer alkoholisierte und damit wehrlose Frau in der Todesnacht missbraucht haben. Ein dritter Mann soll für diesen Abend eingeplant gewesen sein, ist aber nicht erschienen, wird heute bestätigt. Zumindest einmal zuvor soll der Ehemann seine bewusstlose Frau seinem Bekannten zum Missbrauch überlassen haben. Jetzt wird ermittelt, ob die beiden ihre in Chats ausgetauschten Gewaltfantasien auch tatsächlich umgesetzt haben und wie weit ein möglicher systematischer Missbrauch zurückreicht. Laut Staatsanwaltschaft gäbe es Hinweise auf weitere Täter und Tathandlungen. Einen Verdacht gegen eine oder mehrere konkrete Personen gäbe es aktuell nicht.
1: Beim ORF-Zukunftsforum bekennt sich Medienminister Andreas Babler von der SPÖ dazu, die gesetzlichen Verbote von reinen Online-Angeboten für den ORF zu streichen. Das ist eine zentrale Forderung des ORF, um das junge Publikum besser erreichen zu können. Die Mediensprecher der Parteien unterstützen das und fordern außerdem ein Ende der politischen Grabenkämpfe. Stefan Kappacher.
5: Die grüne Mediensprecherin Sigrid Maurer redet der Branche beim Zukunftsforum ins Gewissen.
6: Die Kleinkriege, mit denen wir beschäftigt sind in der Medienpolitik, die sind peinlich für die gesamte Branche und die müssen aufhören.
5: Gegner seien die Plattformen und hier brauche es eine lautere Antwort des ORF in Richtung der Jungen, so Henrike Brandstötter von den NEOS.
7: Sie schätzen das Angebot auf TikTok sehr, aber sie fühlen sich generell in ihrer Lebenswelt nicht abgeholt.
5: Markus Gstöttner bekräftigt den Schwenk der ÖVP in Sachen ORF-Finanzierung. Man sei offen
8: einer reduzierten Haushaltsabgabe gegenüber oder eben auch einer Budgetfinanzierung.
9: Öffentlich-rechtlicher Rundfunk kostet Geld, Fake News kosten uns die Demokratie.
5: Hält Klaus Seltenheim von der SPÖ entgegen. Sein Parteichef Medienminister Andreas Babler hat die neue ÖVP-Linie heute deutlich kritisiert.
1: Zu Erfreulichem aus der Tierwelt kommen wir jetzt noch. In Österreich gibt es derzeit so viele Seeadler wie seit langem nicht. Der größte europäische Greifvogel galt vor 25 Jahren noch als ausgestorben. Jetzt hat die Tierschutzorganisation WWF immerhin 123 Paare gezählt. Christian Hoffmann berichtet.
10: Die heimische Tierwelt erlebt den Höhenflug des Seeadlers. Vor 25 Jahren galt Österreichs Wappentier hierzulande als ausgerottet. Die Rückkehr bezeichnet Christian Pichler vom WWF nicht als Zufall, sondern als Ergebnis jahrelanger gezielter Bemühungen.
11: Hier haben wir zum Beispiel Maßnahmen gegen die illegale Verfolgung gesetzt, weil noch immer werden Seeadler mit Giftködern oder durch direkten Abschuss getötet.
10: Auch künftig gilt es,
11: aufzuklären, um Fälle zu melden, zusammenzuarbeiten. Mit der Polizei, aber auch mit der Jägerschaft.
10: 123 Seeadlerpaare sind es aktuell in Österreich, eben ein Höchstwert. 82 davon haben heuer gebrütet. Die Greifvögel fühlen sich übrigens in Niederösterreich und im Burgenland besonders wohl.
1: Die Tagesmeldungen vom Sport, die fasst Mario Valli zusammen.
12: Österreichs Radstar Felix Gall bleibt bei der Vuelta a España auf Protestkurs. Der Osttiroler belegt beim heutigen Einzelzeitfahren über 32 Kilometer Rang 26 und fällt in der Gesamtwertung auf Platz 3 zurück. Der Spanier Enric Mas führt die Gesamtwertung aktuell vor dem Slowenen Primož Roglič an. Gall geht mit 3 Minuten Rückstand auf die Spitze in die entscheidenden Bergetappen. Im österreichischen Fußballbund steht Sportdirektor Peter Schöttl Medienberichten zufolge vor der Ablöse. Laut Kurier will der ÖFB-Aufsichtsrat morgen die Trennung von Schöttl beschließen. Der 59-Jährige hat das Amt seit Oktober 2017 inne. Als interner Nachfolgekandidat gilt der frühere ÖFB-Teamspieler Sebastian Prödl. Und bei den US Open im Tennis erreicht der deutsche Alexander Zverev das Halbfinale. Er setzt sich glatt in 3 Sätzen gegen den Niederländer Botik van de Sandchulp durch. Bei den Frauen werden in der Nacht auf morgen die Finalistinnen ermittelt. Titelverteidigerin Arina Sabalenka trifft auf Jessica Pegula. Die Kasachin Jelena Rybakina, ab Montag die Nummer 1 der Welt, trifft auf Coco Gauff.
1: Vielen Dank, Mario Valli. Und zum Abschluss jetzt noch der Wetterbericht von und mit Michael Mattern.
13: Ab der Nacht breitet sich Regen in der Osthälfte Österreichs immer weiter aus. Speziell von Kärnten bis ins Burgenland kann er zeitweise intensiv sein. Auch morgen Freitag ist es am Vormittag verbreitet trüb und zeitweise nass. Erst am Nachmittag klingen die Schauer ab und die Wolken lockern langsam auf. Mehr Sonne geht sich aber von Innsbruck westwärts aus und hier bleibt es auch weitgehend trocken. Damit erreichen die Temperaturen bis zu 22 Grad, sonst hat es bei frischem Nordwind nur 13 bis 20 Grad. Am Wochenende deutlich mehr Sonne und auch spürbar wärmer.
1: Das war das Nachtjournal. Noch einen möglichst angenehmen Abend wünscht Felix Schneider-Storm.
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1: Am Mikrofon ist Felix Schneider-Storm. Während der laufenden Reform der Wirtschaftskammer meldet sich jetzt die Opposition zu Wort. Sie fordert mehr Kontrollrechte. Der Anlass: umstrittene Immobiliengeschäfte des früheren Wiener Wirtschaftskammerpräsidenten Walter Ruck. Michael Fröschl berichtet.
2: Walter Ruck ist Ende Juli zurückgetreten, aber seine Immobiliengeschäfte mit der Signa-Gruppe sorgen immer noch für Aufregung. Kurz gesagt lautet der Vorwurf, Ruck hätte zwei Gebäude der Wiener Wirtschaftskammer vor mehreren Jahren zu günstig an René Benko verkauft. Der Kontrollausschuss in der Wirtschaftskammer wollte das Geschäft prüfen lassen, was die ÖVP-Mehrheit im Ausschuss abgelehnt hat. Daher fordert der von der FPÖ nominierte Obmann des Kontrollausschusses, Gerald Zmueck,
3: dass zumindest 4 Prüfungen im Jahr ohne Mehrheits Beschluss stattfinden können.
2: Die Stärkung der Minderheitenrechte müsse Teil der laufenden Kammerreform sein, so Katharina Ehrenfellner vom NEOS-Ableger UNOS.
4: Eine Strukturreform ohne eine Reform der Kontrolle bleibt einfach unvollständig.
2: Der Immobilienverkauf sei ordnungsgemäß abgelaufen, sagt hingegen der ÖVP-Wirtschaftsbund mit Verweis auf ein Rechtsgutachten.
1: In der Schweiz ist es am Abend zu einem tragischen Busunfall mit mehreren Toten gekommen. Ein niederländischer Reisebus mit 48 Personen stößt gegen eine Leitschiene, kommt von der Straße ab und kippt um. Rettungskräfte sind im Einsatz. Der Bus gehört einer niederländischen Reiseorganisation an und war am Weg nach Österreich. Die Unfallursache wird noch untersucht. Nach mehreren Sabotageangriffen auf das deutsche Stromnetz hat jetzt die Bundesanwaltschaft die Ermittlungen übernommen. Ein 48-Jähriger soll in Nordrhein-Westfalen, Brandenburg und Sachsen Stromleitungen nahe Kohlekraftwerken sabotiert haben. In einigen Fällen gelang ihm das. Am Dienstag wurde er festgenommen. Ermittelt wird unter anderem wegen des Verdachts auf verfassungsrechtliche Sabotage. Keine Band wird so gerne in wissenschaftlichen Publikationen zitiert wie die Beatles. Das haben niederländische Forscher jetzt festgestellt. Sie haben mithilfe eines KI-gestützten Suchprogramms die Titel akademischer Arbeiten nach Beatles-Zitaten durchsucht und fanden über 3000 Treffer. Tobias Mayer berichtet.
5: Wie eine lange gewundene und scheinbar nie enden wollende Straße fühlt sich die Forschung wohl ab und zu an. Entsprechend häufig wird der Titel des Beatles-Spätwerks The Long and Winding Road in wissenschaftlichen Artikeln zitiert, erzählt Studienautor Michiel Tjepkemer.
6: Langweilige Titel findet man schnell, aber ein Bezug zu etwas sehr Populärem kann eine Verbindung zum Leser herstellen. Und das ist sehr wichtig für Wissenschaftler, um Interesse zu wecken.
5: Außerdem sehr häufig werden With a Little Help from My Friends und Here, There and Everywhere zitiert. Laut Studienautoren zeigt die Analyse, welche Breitenwirkung die Beatles bis heute haben, sogar in der Wissenschaft.
1: Berichtet Tobias Mayer. Das waren die Nachrichten mit Felix Schneider-Storm. Und jetzt haben wir noch die Wetteraussichten.
7: Heute Nacht regnet es zeitweise verbreitet, am meisten von Kärnten bis ins Burgenland. Der Freitag verläuft dann in Vorarlberg und im Tiroler Oberland weitgehend trocken und zeitweise sonnig. Sonst überwiegen morgen die Wolken und speziell am Vormittag ziehen noch einige Regenschauer durch. Erst am Nachmittag gibt es dann auch von Salzburg ostwärts ein paar Sonnenfenster. Bei teils lebhaftem Nordwind erreichen die Temperaturen 13 bis 20, im Westen bis zu 22 Grad. Am Wochenende ein paar Grad wärmer und meist recht sonnig mit nur einzelnen Regenschauern. Soviel zum Wetter von Michael Mattern.
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1: Es ist Freitag, der 11. September. Im Studio ist Felix Schneider-Sturm. Seit Wochen steigen die Spritpreise wegen des Iran-Krieges an. Und das dürfte womöglich auch so weitergehen, sagt der Energieexperte und ehemalige Leiter der Regulierungsbehörde E-Control, Walter Bolz, in der Zeit im Bild 2.
2: Ich schätze, 20-30% Steigerung ist schon noch drinnen. Es ist ja nicht so, dass es global absolut zu wenig Treibstoffe gibt. Aber es gibt einen gewissen Wettbewerb zwischen Asien und Europa. Und wer am meisten zahlt, bekommt die Produkte. Und das heißt, Europa wird einfach mehr zahlen müssen. Und das kann die Preise schon noch einmal um 20-25% in die Höhe treiben.
1: Sagt Ex-E-Control-Chef Walter Bolz. Die pro-iranische Houthi-Miliz im Jemen hat offenbar eine strategische Hafenstadt am Roten Meer erobert. Wie das Militär im Jemen mitteilt, kontrolliert die Miliz damit einen wichtigen Zugang zur Meerenge von Bab al-Mandab, die wichtig für den weltweiten Seehandel ist. Der tödliche Missbrauchsfall einer Frau in Machtrenk in Oberösterreich sorgt weiter für Bestürzung. Die Verdächtigen, ihr Ehemann und ein zweiter Mann. Ein dritter steht offenbar auch im Visier der Ermittler. Die meisten Femizide und schweren Gewalttaten passieren in der Familie. Dazu kommt, dass viele Frauen Hilfseinrichtungen nicht bekannt sind oder die Hemmschwelle zu groß ist. In der Steiermark starten die Frauenhäuser jetzt ein Projekt mit den Jufa-Hotels. Veronika Mauler.
3: Aus Scham und Angst suchen Frauen, die von Gewalt betroffen sind, oft erst nach jahrelangem Martyrium Hilfe, sagt die Geschäftsführerin der Frauenhäuser Steiermark, Michaela Gosch. Das neue Projekt Check-In setzt weit früher an. Frauen können anonym und kostenlos 2 bis 4 Tage Auszeit in einem Jufa-Hotel machen. Einzige Bedingung ist ein Beratungsgespräch.
4: Ich verspreche mir davon, dass die Scham, sich Hilfe zu holen, dass diese Hürde, sich selbst einzugestehen beziehungsweise jemandem anderen einzugestehen, dass man von Gewalt betroffen wird, einfach auf diese Art und Weise einmal umgangen werden kann.
3: Man müsse niemandem erklären, dass man sich Hilfe holt, auch den eigenen Kindern nicht.
4: Ich kann einfach ein neutrales Hotel-Setting wählen.
3: Es sei wichtig, so Gosch, dass die Frauen selbst entscheiden, wann sie welchen Schritt gehen.
1: Mit mehreren Schuldsprüchen ist der mehr als 2 Jahre andauernde Untreueprozess rund um Immobilien des österreichischen Integrationsfonds am Wiener Straflandesgericht zu Ende gegangen. 3 der 5 Angeklagten sind zu mehrjährigen Haftstrafen verurteilt worden, darunter der ehemalige Geschäftsführer. Es geht um Immobilien des ÖIF, die viel zu billig verkauft worden sein sollen. Lukas Lattinger berichtet.
5: Eine geschobene Geschichte. So nennt der Staatsanwalt der Wirtschafts- und Korruptionsstaatsanwaltschaft in seinem Schlussplädoyer die Vorgänge. Und der Richter folgt der Ansicht, spricht von wissentlich kriminellen Immobiliengeschäften. Denn zwischen 2006 und 2009 sollen Liegenschaften des Integrationsfonds unter ihrem tatsächlichen Wert verkauft worden sein. Das zuständige Kuratorium soll unter anderem mit gesteuerten Gutachten und Deckangeboten getäuscht worden sein. Der ehemalige Geschäftsführer des Integrationsfonds und ein weiterer Angeklagter werden zu jeweils 4 Jahren Haft verurteilt, ein dritter zu 2,5 Jahren. 2 weitere Angeklagte werden freigesprochen. Der Integrationsfonds macht einen Schaden von rund 13,3 Millionen Euro geltend, wird jedoch vom Richter auf den Zivilrechtsweg verwiesen. Die Urteile sind nicht rechtskräftig.
1: Rund 2 Monate vor den Kongresswahlen in den USA erleidet Präsident Donald Trump im Streit um die Briefwahl erneut eine juristische Niederlage. Ein Berufungsgericht hat ein Dekret von Trump blockiert, das die Abstimmung per Post erschweren würde. Dazu wird demnächst eine Entscheidung des Obersten Gerichtshofs erwartet. Indes wird in New York heute der 25. Jahrestag der Anschläge vom 11. September 2001 begangen. Und auch 25 Jahre nach den verheerenden Anschlägen auf die Zwillingstürme des World Trade Centers im Big Apple werden weiterhin Opfer aus den Trümmern identifiziert. Erst im vergangenen August konnten Ermittler sterblicher Überreste mit Hilfe neuer Technologie einer Frau zuordnen. Bei den Anschlägen kamen rund 2750 Menschen in New York ums Leben. Die Europäische Zentralbank EZB will gegen die Teuerung vorgehen und hat den Leitzins gestern leicht erhöht, um 0,25 Prozentpunkt auf 2,5%. Damit will die EZB verhindern, dass sich die gestiegenen Energiepreise infolge des Iran-Krieges auf andere Wirtschaftsbereiche auswirken. Das waren die Nachrichten mit Felix Schneider-Storm. Zum Wetter.
6: Der Freitag bringt im Großteil Österreichs viele Wolken und vor allem am Vormittag noch einige Regenschauer. Erst am Nachmittag lockert es bei frischem Nordwind langsam auf mit ersten Sonnenfenstern. Länger sonnig ist es heute aber von Innsbruck westwärts und hier bleibt es auch weitgehend trocken. Entsprechend verteilt die Temperaturen, Höchstwerte 13 bis 20, im Westen bis zu 22 und in 2000 Meter um 6 Grad. Am Wochenende dann deutlich freundlicher mit etlichen Sonnenstunden, höchstens einzelnen Schauern und spätsommerlichen 18 bis 26 Grad. So viel zum Wetter von Michael Mattern.
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1: Es ist 1 Uhr, am Mikrofon Christian Huber. In Österreich steigt die Zahl rechtsextremer Straftaten weiter. Das zeigt jetzt eine Auswertung des ersten Halbjahres. Die Details hat Viktoria Waldhäusl.
2: Seit Jahren steigt die Zahl der Tathandlungen mit rechtsextremem Hintergrund. Heuer im ersten Halbjahr um rund 10% auf mehr als 860. Das geht hervor aus einer parlamentarischen Anfrage der SPÖ-Abgeordneten Sabine Schatz an das Innenministerium.
3: Was wir sehen, wenn diese Tathandlungen nachgewiesen werden können, sind 90% der Täter Männer. Und was wir auch ungefähr sehen, ist, ein bisschen weniger als ein Viertel der Tathandlungen finden im digitalen Raum statt.
2: Die Regierungsparteien ÖVP, SPÖ und NEOS arbeiten an einem nationalen Aktionsplan gegen Rechtsextremismus.
3: Das beginnt bei Prävention und Aufklärung, geht aber genauso eben in Fragen der Medienkompetenz über konsequente Strafverfolgung, aber auch bis hin zu Resozialisierungsprogrammen.
2: Bis Anfang nächsten Jahres soll der nationale Aktionsplan fertig gestellt werden.
1: In Tirol in Neustift im Stubaital sind zwei Paraglider in der Luft zusammengestoßen. Eine 30-jährige Frau ist dabei auf ein Hausdach gestürzt und leicht verletzt worden. Der 46-jährige Mann ist über die Dachkante des Hauses hinausgerutscht und mit dem Schirm etwa 2 Meter über dem Boden hängen geblieben. Er ist unverletzt. Passiert ist das laut Polizei bei einem Ausbildungsflug. Die Schirme haben sich beim Zusammenstoß verheddert, was dann zum Absturz geführt hat. Österreichs Fußballbund will sich nach der Weltmeisterschaft neu ausrichten und sich offenbar von Sportdirektor Peter Schöttl trennen. Mario Valli.
4: Nach 9 Jahren im Amt steht Peter Schöttl vor dem Aus. Laut Berichten von Kurier und Krone soll die Trennung heute im ÖFB-Aufsichtsrat beschlossen werden. Der 59-jährige Schöttl ist am 10. Oktober 2017 als Nachfolger von Willi Ruttensteiner ins Amt gekommen. Zuletzt hat er den Dänen Lars Søndergaard als neuen Frauenteamchef verpflichtet. In seine Ära war auch das Engagement von Ralf Rangnick als Männerteamchef gefallen. Hinter den Kulissen soll es mehrfach zu Meinungsverschiedenheiten gekommen sein. Mit den mäßigen Leistungen bei der WM-Endrunde in den USA dürfte der ÖFB-interne Druck weiter zugenommen haben. Dem Vernehmen nach gilt Sebastian Prödl als ein möglicher interner Nachfolger. Der 39-jährige und 73-fache Teamspieler ist derzeit Gesamtleiter der ÖFB-Nachwuchsmannschaften.
1: Mario Valli hat berichtet. Jetzt zum Wetter mit Michael Mattern.
5: Im größten Teil Österreichs ist es heute bis in den Nachmittag hinein meist trüb und zeitweise nass. Erst dann klingen die Schauer ab und die Wolken lockern auf. In Vorarlberg und im Tiroler Oberland bleibt es aber weitgehend trocken und hier zeigt sich die Sonne länger, vor allem am Nachmittag. Bei teils lebhaftem Nordwind erreichen die Temperaturen 13 bis 20, im Westen mit Sonne bis zu 22 und in 2000 Meter um 4 Grad. Am Wochenende dann in ganz Österreich meist recht sonnig mit nur einzelnen Regenschauern und spürbar wärmer, Höchstwerte 18 bis 26 Grad.
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1: Es ist 2 Uhr, am Mikrofon Christian Huber. Treibstoff könnte durch den Iran-Krieg bald um bis zu 30% teurer werden, sagt in der ZIP2 der Energieexperte und frühere E-Control-Chef Walter Bolz.
2: Also ich schätze, 20 bis 30% Steigerung ist schon noch drinnen. Es ist ja nicht so, dass es global